0: Deutschland. Gebietsweise trocken und zum Teil kräftige Gewitter, Tiefstwerte zwischen 22 und 14 Grad. Tagsüber zeitweise heiter, vermehrt Quellwolken, kräftige Schauer und Gewitter mit Unwettergefahr bei 32 bis 38 Grad. Im Norden oft trocken bei 20 bis 29 Grad. Am Montag viel Sonne, besonders in der Mitte und im Süden Schauer und Gewitter. Es ist 2:03 Uhr.
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1: Um 3 Uhr mit Gabriela Kühne. Die deutsche Nationalmannschaft steht vorzeitig im 16. Finale der Fußball-Weltmeisterschaft. Die DFB-Auswahl setzte sich gegen die Elfenbeinküste mit 2:1 durch und gewann damit auch ihr zweites Spiel. Aus dem ARD-WM-Team Silke Heine.
2: Nach anfänglichen Problemen und einem 0:1 Rückstand machte Joker Dennis Undav in Toronto den Unterschied, der beide Treffer für Deutschland erzielte und anschließend auch in den internationalen Medien gefeiert wurde. Einen Wermutstropfen gibt es aber auch, denn Nico Schlotterbeck verletzte sich in der Partie. Wie schwer, ist noch unklar. Jubeln durften zum Auftakt des WM-Tages auch die Niederländer, die Schweden mit 5:1 besiegten und ebenfalls Kurs auf die K.O.-Runde nahmen.
1: Das Renteneintrittsalter soll schrittweise steigen, angepasst an die Lebenserwartung. So zumindest sieht das Konzept aus, das die Rentenkommission kommende Woche der Bundesregierung vorschlagen will. Die entscheidet dann darüber, die Vorschläge liegen dem ARD-Hauptstadtstudio vor. Aus Berlin Anne-Kathrin Mellmann.
3: Vorgesehen ist ein stufenweiser langsamer Anstieg. Wer jetzt Anfang 30 ist, würde dann voraussichtlich mit 68 in Rente gehen. Das ist einer von rund 30 Vorschlägen der Rentenkommission. Ein weiterer lautet, die Rente mit 63 abzuschaffen. Um das Rentensystem zu stabilisieren, empfiehlt die Kommission eine kapitalgedeckte staatliche Altersvorsorge. Arbeitnehmer und Arbeitgeber sollen sich jeweils zu gleichen Teilen an der Finanzierung beteiligen. Mittel- bis langfristig soll auch für Beamte die gesetzliche Rentenversicherung verpflichtend sein. Für Abgeordnete und neue Selbstständige aber jetzt schon.
1: Die neue Doppelspitze der Partei Die Linke besteht aus Ines Schwertner und Luigi Pantisano. Schwertner ist auf dem Bundesparteitag in Potsdam im Amt bestätigt worden mit knapp 86% der Stimmen. Pantisano erhielt nur rund 53%. Schwertner rief ihre Partei dazu auf, weiter gegen Kürzungen zu kämpfen, die von der schwarz-roten Bundesregierung geplant seien. Bei einem russischen Angriff auf die ukrainische Stadt Saporischschja sollen mehrere Menschen getötet worden sein. Die Ukraine meldet mindestens 4 Tote und 6 Verletzte. Unter einem zerstörten Gebäude werden weitere Opfer vermutet. Vorher war die ukrainische Region Dnipro von russischen Kampfdrohnen und mit weitreichender Artillerie angegriffen worden. Russland führt mittlerweile seit mehr als 4 Jahren Krieg gegen die Ukraine und greift in jüngster Zeit verstärkt zivile Ziele an. Das waren die Nachrichten. Das Wetter in Deutschland. Tagsüber zeitweise heiter, vermehrt Quellwolken, kräftige Schauer und Gewitter mit Unwettergefahr bei 32 bis 38 Grad. Im Norden oft trocken bei 20 bis 29 Grad. Am Montag viel Sonne, besonders in der Mitte und im Süden Schauer und Gewitter bei 22 bis 38 Grad. Es ist 3:03 Uhr.
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1: 4 Uhr mit Gabriela Kühne. Das Renteneintrittsalter soll schrittweise steigen, angepasst an die Lebenserwartung. So zumindest sieht das Konzept aus, das die Rentenkommission kommende Woche der Bundesregierung vorschlagen will. Die entscheidet dann darüber. Die Vorschläge liegen dem ARD-Hauptstadtstudio vor. Aus Berlin, Ann-Kathrin Mellmann.
2: Vorgesehen ist ein stufenweiser langsamer Anstieg. Wer jetzt Anfang 30 ist, würde dann voraussichtlich mit 68 in Rente gehen. Das ist einer von rund 30 Vorschlägen der Rentenkommission. Ein weiterer lautet, die Rente mit 63 abzuschaffen. Um das Rentensystem zu stabilisieren, empfiehlt die Kommission eine kapitalgedeckte staatliche Altersvorsorge. Arbeitnehmer und Arbeitgeber sollen sich jeweils zu gleichen Teilen an der Finanzierung beteiligen.
1: Das israelische Militär schränkt seine Angriffe im Südlibanon offenbar ein. Laut der Armee hat die Regierung sie angewiesen, die Angriffe auf Ziele der Hisbollah-Miliz weitgehend zu stoppen. Ausgenommen davon sei die sogenannte Sicherheitszone, die sich von der israelischen Grenze nach Norden in den Libanon zieht. Der Iran hatte vorher angekündigt, wegen der andauernden israelischen Attacken im Libanon die Straße von Hormuz wieder zu blockieren. Trotzdem soll es heute in der Schweiz weitere Gespräche zwischen dem Iran und den USA für ein Kriegsende geben. Die Linke hat eine neue Doppelspitze. Neben der bisherigen Co-Vorsitzenden Ines Schwertner wählten die Delegierten eines Bundesparteitages in Potsdam den 46-jährigen Luigi Pantisano. Der Bundestagsabgeordnete erzielte allerdings ohne Gegenkandidaten mit nur 53% ein eher schwaches Ergebnis. Er wird Nachfolger von Jan van Aken, der aus gesundheitlichen Gründen nicht noch einmal kandidierte. Die deutsche Nationalmannschaft steht vorzeitig in der K.O.-Runde der Fußball-Weltmeisterschaft. Die DFB-Auswahl gewann mit einem 2:1 gegen die Elfenbeinküste auch ihr zweites Spiel. Aus dem ARD-WM-Team Silke Heine.
3: Es war das erwartet harte Stück Arbeit. Am Ende aber steht ein 2:1-Sieg des DFB-Teams zu Buche, dem Dennis Undav mal wieder seinen Stempel aufdrückte. Als Joker erzielte er beide Tore für Deutschland. Möglicherweise aber muss das DFB-Team den Sieg teuer bezahlen. Denn Innenverteidiger Nico Schlotterbeck zog sich eine Knieverletzung zu. Wie lange er ausfällt, soll eine Untersuchung ergeben. Die Niederlande haben ebenfalls groß auf das 16. Finale genommen. Nach dem Unentschieden gegen Tunesien gewann die Elftal gegen Schweden souverän 5:1 und übernimmt die Tabelle.
1: Außerdem haben gerade die beiden anderen deutschen Gruppengegner Ecuador und Curaçao 0:0 gespielt. Das waren die Nachrichten. Das Wetter in Deutschland. Tagsüber zeitweise heiter, vermehrt Quellwolken, kräftige Schauer und Gewitter mit Unwettergefahr bei 32 bis 38 Grad. Und die Zeit, es ist gleich 4:03 Uhr.
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1: 5 Uhr mit Gabriela Kühne. Wie kann das Rentensystem in Deutschland reformiert werden? Seit Anfang des Jahres haben Expertinnen und Experten der sogenannten Rentenkommission darüber beraten und Vorschläge erarbeitet. Laut ARD Hauptstadtstudio ist das Konzept jetzt fertig. Es sieht vor, das Renteneintrittsalter stufenweise anzuheben. Aus der Nachrichtenredaktion Jan Busche.
2: Es soll schrittweise und langsam steigen, angepasst an die Lebenserwartung. Heißt zum Beispiel, wer jetzt Anfang 30 ist, würde wohl mit 68 in Rente gehen. Das Expertengremium empfiehlt laut Medienberichten außerdem, dass künftig ein Teil der Rentenbeiträge am Aktienmarkt angelegt wird. Erstmal soll 1% vom Bruttolohn dort reinfließen. Und laut ARD Hauptstadtstudio sollen künftig auch Politiker und neue Selbstständige in die gesetzliche Rentenversicherung einzahlen müssen.
1: Das israelische Armee schränkt seine Angriffe im Südlibanon offenbar ein. Laut der Armee hat die Regierung sie angewiesen, die Angriffe auf Ziele der Hisbollah-Miliz weitgehend zu stoppen. Ausgenommen davon sei die sogenannte Sicherheitszone, die sich von der israelischen Grenze nach Norden in den Libanon zieht. Der Iran hatte vorher angekündigt, wegen der andauernden israelischen Attacken im Libanon die Straße von Hormus wieder zu blockieren. Trotzdem soll es heute in der Schweiz weitere Gespräche für ein Kriegsende geben. Die Bundesregierung öffnet heute noch einmal ihre Türen für Interessierte. Bei dem Tag der offenen Tür wird sich auch Kanzler Merz am Nachmittag Fragen von Bürgerinnen und Bürgern stellen. Außerdem wollen mehrere Minister ihre Themen vorstellen. Schon gestern hatten viele Menschen die Möglichkeit genutzt, einen Blick hinter die Kulissen der Bundespolitik zu werfen. Die deutsche Nationalmannschaft steht vorzeitig in der K.O.-Runde der Fußball-Weltmeisterschaft. Die DFB-Auswahl gewann mit einem 2:1 gegen die Elfenbeinküste auch ihr zweites Spiel. Aus dem ARD-WM-Team Silke Heine.
3: Es war das erwartet harte Stück Arbeit. Am Ende aber steht ein 2:1-Sieg des DFB-Teams zu Buche, dem Dennis Undaf mal wieder seinen Stempel aufdrückte. Als Joker erzielte er beide Tore für Deutschland. Möglicherweise aber muss das DFB-Team den Sieg teuer bezahlen. Denn Innenverteidiger Nico Schlotterbeck zog sich eine Knieverletzung zu. Wie lange er ausfällt, soll eine Untersuchung ergeben. Die Niederlande haben ebenfalls groß auf das 16-Finale genommen. Nach dem Unentschieden gegen Tunesien gewann die Elftal gegen Schweden souverän 5:1 und übernimmt die Tabelle.
1: Außerdem haben die beiden anderen deutschen Gruppengegner Ecuador und Curaçao 0:0 gespielt. Das waren die Nachrichten. Das Wetter in Deutschland. Tagsüber zeitweise heiter, vermehrt Quellwolken, kräftige Schauer und Gewitter mit Unwettergefahr bei 32 bis 38 Grad. Im Norden oft trocken bei 20 bis 29 Grad. Es ist 5:03 Uhr.
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1: Um 6 Uhr mit Michael Hafke. Wie kann das Rentensystem in Deutschland reformiert werden? Seit Anfang des Jahres haben Expertinnen und Experten der sogenannten Rentenkommission darüber beraten und Vorschläge erarbeitet. Laut ARD-Hauptstadtstudio ist das Konzept jetzt fertig. Es sieht vor, das Renteneintrittsalter stufenweise anzuheben. Aus der NDR-Nachrichtenredaktion Jan Busche.
2: Es soll schrittweise und langsam steigen, angepasst an die Lebenserwartung. Heißt zum Beispiel, wer jetzt Anfang 30 ist, würde wohl mit 68 in Rente gehen. Das Expertengremium empfiehlt laut Medienberichten außerdem, dass künftig ein Teil der Rentenbeiträge am Aktienmarkt angelegt wird. Erstmal soll 1% vom Bruttolohn dort reinfließen. Finanziert je zur Hälfte von Arbeitnehmern und Arbeitgebern. Später soll dieser Beitrag auf 2% steigen. Und laut ARD-Hauptstadtstudio sollen künftig auch Politiker und neue Selbstständige in die gesetzliche Rentenversicherung einzahlen müssen. Mittel- bis langfristig sollen dann auch Beamte dazukommen. Die Rentenkommission will am Dienstag ihr Vorschlagspaket an die Bundesregierung übergeben. Die muss dann entscheiden, was davon umgesetzt werden könnte.
1: In der Schweiz wollen heute Vertreter der USA und des Iran darüber beraten, wie der Krieg im Nahen Osten beendet werden könnte. Grundlage ist ein bereits ausgehandeltes Rahmenabkommen. Aus Genf, Katrin Hondl.
3: Teheran ist unter anderem durch Außenminister Araghchi und Parlamentssprecher Ghali Baf vertreten. Für die USA verhandeln neben Vizepräsident Vance auch Trumps Schwiegersohn Jared Kushner und der Sondergesandte Steve Witkoff. Die Ausgangslage für die Gespräche ist angespannt. Am Samstag hatte der Iran die für den weltweiten Schiffsverkehr wichtige Straße von Hormuz wieder für gesperrt erklärt. Als Grund nannten die iranischen Revolutionsgarden die fortdauernden israelischen Militärangriffe im Libanon und dass die USA damit ihre Verpflichtungen aus dem Rahmenabkommen nicht einhielten.
1: Die Linke will heute auf ihrem Bundesparteitag in Potsdam unter anderem über eine Deckelung der Gehälter für ihre Abgeordneten beraten. Der Parteivorstand fordert in seinem Antrag, dass Bundestags- und EU-Abgeordnete ihre Diäten begrenzen. Sie sollen nicht mehr verdienen als ein durchschnittlicher Arbeitnehmer. Vor allem in der Bundestagsfraktion der Linken gibt es dagegen große Vorbehalte. Bei einem Brand in einem Hotel nahe dem Hamburger Hauptbahnhof sind 14 Menschen verletzt worden. Nach Angaben der Feuerwehr erlitt eine Person schwere Verletzungen, die anderen wurden leicht verletzt. Die Brandursache ist noch unklar. Ersten Erkenntnissen zufolge brach das Feuer im Keller des Gebäudes aus und drohte auf die anderen Stockwerke überzugreifen. Wegen der starken Rauchentwicklung musste die Feuerwehr Drehleitern einsetzen, um die Hotelgäste in Sicherheit zu bringen. Die deutsche Fußballnationalmannschaft steht vorzeitig im 16. Finale der Fußballweltmeisterschaft. Im zweiten Gruppenspiel gewann das Team von Bundestrainer Nagelsmann mit 2:1 gegen die Elfenbeinküste. Aus dem ARD-WM-Team Michael Küster.
4: Der eingewechselte Dennis Undaff hat mit seinen beiden Toren Deutschland in die K.U.-Runde geschossen. Zur Halbzeit lag das DFB-Team noch in Rückstand, weil sich im zweiten Spiel der Gruppe E Curaçao und Ecuador 0:0 unentschieden getrennt haben, steht Deutschland auch vorzeitig als Gruppensieger fest. Schon am Abend haben die Niederlande ihren ersten Turniersieg gefeiert. Gegen Schweden gab es ein deutliches 5:1. Sollte Tunesien das Frühspiel gegen Japan verlieren, dann wären die Nordafrikaner vorzeitig ausgeschieden.
1: Das waren die Nachrichten. Und das Wetter in Norddeutschland. Es ist heiter bis wolkig. Gebietsweise gibt es Schauer oder Gewitter bei maximal 24 bis 30 Grad. An der See etwas kühler, 20 bis 25 Grad. Morgen dann ist es mal sonnig, mal bewölkt. In Niedersachsen gibt es Schauer und Gewitter bei 20 bis 31 Grad. Und ähnlich sieht's am Dienstag und Mittwoch aus. Es gibt viel Sonne. Es bleibt verbreitet trocken und das bei 21 bis 32 Grad. Es ist 6:04 Uhr.
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1: Die A1 Bremen Richtung Hamburg ist zwischen Harburg und Stillhorn wegen Bauarbeiten bis Montag ca. 5 Uhr gesperrt. Umleitung führt über die U83. Es muss mit erheblicher Wartezeit gerechnet werden. Die A27 Walsrode-Bremen ist zwischen Verden-Nord und Langwedel in beiden Richtungen wegen einer Baustelle bis morgen 5 Uhr gesperrt. Und zwar gibt es auch hier eine Umleitung. Die U52 und U9. Kommen Sie sicher ans Ziel und wir wünschen eine gute Fahrt.
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7: Der Zweite Weltkrieg. Sein Ende ist mehr als 80 Jahre her. Und die Lebensläufe der Menschen, die damals zu Tausenden aus Hitlerdeutschland fliehen mussten, die gehen verloren, wenn wir die Zeitzeugen nicht erzählen lassen, was sie erlebt haben. So wie der 90-jährige Manfred Eisner aus Brockdorf. Der Krieg hat seine jüdische Familie nach Südamerika verschlagen. Es war die Rettung vor dem fast sicheren Tod. Manfred Eisner ist in den 50er Jahren zurückgekehrt nach Deutschland und lebt seit mehr als einem halben Jahrhundert in Norddeutschland, hinterm Deich in Brockdorf an der Unterelbe. Er erzählt die Geschichte seiner Familie hier im Hamburger Hafenkonzert. Dies ist Ausgabe 3737. Ich bin Kerstin von Stürmer. Moin.
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0: 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Ich bin nach Brockdorf gefahren. Hier hinter dem Deich an der Unterelbe lebt Manfred Eisner. Der heute 90-Jährige ist einer von schätzungsweise 380.000 deutschen Juden, die zwischen 1933 und 41 vor den Nazis fliehen. Viele von ihnen gehen nach Südamerika, so auch Familie Eisner. Der Vater Erich Eisner ist in München ein erfolgreicher Musiker.
1: Mein Vater war Musiker, Kapellmeister und Organist in München. Er ist in Prag geboren, aber mit einem Jahr jeweils nach München mit den Eltern gezogen. Ist in München aufgewachsen, hat dort seine Schule und Gymnasium gemacht. 1914 brach der Krieg aus. Er meldete sich genau wie seine Schulfreunde zur Armee. Er musste ja als damals noch österreichischer Staatsbürger sich beim österreichischen Heer melden. Aber die haben gesagt, er war ja noch erst 17 und Minderjähriger. Gehen Sie mal zu Hause und trinken Sie über mich aus. Wir rufen Sie schon, wann es eh nötig geht. Er war also zutiefst gekränkt. Alle anderen Freunde waren bereits eingezogen. Er hat sich also bei der bayerischen Artillerie gemeldet und wurde dort sofort mit offenen Armen aufgenommen. Und hat also den ganzen Krieg lang an den sämtlichen Fronten erst Deutschen und dann mit den Österreichern her gekämpft und als Leutnant der Reserve dann den Krieg beendet.
0: Danach hat er Musik studiert?
1: Ja, 1916 bekam er ja das Notabitur und hatte sich dann auch schon immatrikuliert 1917 in der Ludwig-Maximilian-Universität in München. Gleichzeitig dann auch in der Akademie der Tonkunst. Begleitend zu seiner Ausbildung hat er auch an dem Münchner Nationaltheater unter Bruno Walter als Korrepetitor und Bühnenassistent gewirkt. Und das war für ihn natürlich eine prägende Ausbildung für seine spätere Karriere als Dirigent.
0: Erich Eisner ist Jahrgang 1897. Noch als Teenager kämpft er im Ersten Weltkrieg für den deutschen Kaiser. Das schützt ihn allerdings nicht vor der Verfolgung durch die Nationalsozialisten Jahre später.
1: Ab 1929, ich habe genau geguckt, er hat nämlich ein genau geführtes Konzertheftchen, wo er jedes Konzert akkurat eingetragen hat, hat er keinen Dirigentenposten mehr bekommen, weil die Intendanten damals wegen des wachsenden Judenhasses sich nicht mehr getraut haben, jüdische Kapellmeister dem Publikum vorzustellen. Und also er hat sich also mühsam mit Konzerten im jüdischen Rahmen, gab das jüdische Kammerorchester in München, über Wasser gehalten. Und ab 1933 war ja dann sowieso aus, weil mit der Machtübernahme der Nationalsozialisten und später mit dem Rassengesetz dann war entsprechend Berufsverbot erteilt worden. Er hat dann den Bayerischen Kulturbund in München mitgegründet und organisiert. Und das Orchester, Symphonieorchester des Bayerischen Kulturbunds geleitet. Das gab also den jüdischen Musikern, die aus allen Orchestern ja damals entlassen wurden, die Möglichkeit, wenigstens einen Teil ihrer Brot wieder zu verdienen. Und er hat in der Zeit bis 1938 so 18 Konzerte mit diesem Orchester in der großen Münchner Synagoge dirigiert, bis diese auf Befehl von Adolf Hitler abgerissen wurde, schon noch vor der
0: Reichspogromnacht. Es bleibt nicht beim Berufsverbot. Irgendwann steht die Gestapo vor der Tür.
1: Am 10. November klingelte es um 6 Uhr in der Früh bei uns an der Tür. Also ich habe das nur aus Erzählung, ich war ja, wie gesagt, damals erst 2 Jahre alt. Da standen 2 Gestapo-Menschen in ihren twisten langen Mäntel vor der Tür und haben meinen Vater abgeholt. Und während er noch etwas Zeit bekam, ein paar Sachen zusammenzupacken, hat ihn meine Mutter ins Arbeitszimmer meines Vaters geführt und hat aus der Schublade seines Schreibtisches eine Metallschachtel rausgenommen. Es war so eine Zigarettenschachtel, die Blaue Nil hieß das. Und da hatte er seine ganzen Ehren und Abzeichen und Medaillen aus dem Ersten Krieg und hielt sie ihm unter die Nase mit den Worten: Der Dank des Vaterlandes ist dir gewiss. Und der Mann war offensichtlich etwas schockiert, aber zuckte nur mit den Schultern, hat das zugemacht und wieder weggesteckt. Ich kann mich an diese Schachtel sehr gut erinnern, weil ich immer mit diesen spielen durfte. Wenn mein Vater im Arbeitszimmer war, war ich dann also unter seinem Schreibtisch und habe mit diesen Medaillen dann herumgespielt.
0: Erich Eisner wird ins Konzentrationslager Dachau gebracht.
1: Er hat nie sehr viel darüber erzählt. Es war wohl für ihn eine der dunkelsten Stunde seines Lebens. Er fühlte sich so gedemütigt und wie er damals bemerkte, meine Liebe zu Deutschland hat man mir herausgeprügelt in Dachau.
0: Dank des Visums und dank eines rührigen Familienanwalts bleibt er nur 9 Tage in Dachau. Man schiebt ihn ab.
1: Mein Vater wurde entlassen unter der Voraussetzung, dass er umgehend ins Ausland fährt, mit der Empfehlung, erzählen Sie nicht im Ausland das, was Sie hier gesehen haben, denn Sie tun Ihren Mitgefangenen keinen Gefallen damit.
0: Über England geht es für Erich Eisner nach Bolivien in Südamerika. Seine Frau und sein Sohn, die bleiben in München.

0: am 31. von München in den Hauptbahnhof abgefahren, Richtung Holland, und wollten dann also über den Kanal nach England. Aber als wir am 1. September 1939 die Grenze passieren wollten und in Holland gelandet sind, kam die Meldung, dieser Zug endet hier, alles aussteigen. Da haben wir, beziehungsweise meine Mutter, feststellen müssen, dass der Krieg inzwischen ausgebrochen war.
1: Was jetzt noch bleibt, ist der direkte Weg mit dem Schiff nach Südamerika. Dorthin ist ja der Vater inzwischen geflüchtet.
0: Bolivien war damals das einzige Land, das Juden noch die Möglichkeit gab, auszureisen, indem man ihnen ein Landwirtschaftsvisum erteilte. Das heißt also, sie mussten sich verpflichten, wenn sie nach Bolivien kommen, in der Landwirtschaft zu arbeiten.
1: Um solch ein Visum bemüht sich auch Manfreds Mutter. Sie reist nach Hamburg zum bolivianischen Konsulat. Als sie die Einreisegenehmigungen für sich und Sohn Manfred in der Tasche hat, kümmert sie sich in einem Hamburger Reisebüro um die Schiffstickets.
0: Meine Mutter hat für ein Schiff die Oratio, die im Januar 1940 auslaufen sollte aus Genua, zwei Passagen für uns gebucht. Und man sagte ihnen, ja gut, also ist alles in Ordnung. Wir schicken Ihnen dann Passagen zu unserem Büro in München. Die können Sie 14 Tage vorher abholen. Als meine Mutter dann das abholen wollte, hat man gesagt, wieso, das ist ja schon abgeholt worden. Die Passagen sind ja schon weg. Dann ist schon abgeholt. Also irgendjemand hat sich unter unserem Namen diese Passagen ergaunert. Es hat ihn aber wohl kein Glück gebracht. Wahrscheinlich vielleicht sogar das Leben gekostet, nämlich dieses Schiff, die Oratio. Ist 4 Tage, nachdem sie ausgelaufen ist vor der Küste Frankreichs, gab es eine Kesselexplosion. Das Schiff hat gebrannt, überwiegende Mengen. Passagiere sind dabei gestorben, wenige wurden gerettet, einige waren vermisst. Mein Vater, der hat diese Nachricht in Bolivien bekommen und erst so 6 Wochen danach durch einen Brief von meiner Mutter, in dem sie sich lamentierte, dass sie die Schiffskarte nicht bekommen hatte, endgültig erfahren, dass wir doch noch am Leben waren. Also es hat uns wieder unser Schutzengel das Leben gerettet.
1: Es sollte nicht das letzte Mal sein, dass der Schutzengel bemüht wird. Mutter und Sohn nehmen jedenfalls ein anderes Schiff.

Manfred Eisner und seine Mutter sitzen erst einmal in Deutschland fest. Es ist Krieg und der erste Versuch, eine Schiffspassage nach Südamerika zu bekommen, der ist gescheitert.

0: Manfreds Mutter versucht es erneut, sich Tickets zu besorgen.
1: Ja, dann hat sie nochmal gebucht und dieses Mal aber nicht bezahlt, bevor sie nicht die Passagen in der Hand hatte. Und dann so sind wir im April 1940 von Genua aus in Richtung Arica mit einem wunderbaren, schönen weißen Schiff, die Conte Biancamano, Richtung Arica gestartet.
0: Sie waren damals 4 Jahre alt, knapp 5. Gibt es noch irgendwas, was Sie erinnern, Gerüche, Eindrücke, Bilder?
1: Ja, ich habe, obwohl ich damals so jung war, doch natürlich sehr viel mitbekommen. Allerdings auch noch dann durch Erzählungen ist das meiner Mutter und dann auch meiner Eltern vieles in Erinnerung geblieben. Diese Fahrt war natürlich für einen 4-jährigen Butschen ein wahnsinniges Abenteuer. So ein großes Schiff. Ich hatte da Bekanntschaft gemacht mit einem anderen Jungen von entfernten Verwandten von uns, die auch mitgefahren sind. Und Gerd und ich kamen sehr gut aus und waren dauernd unterwegs auf dem Schiff. Unsere aufgeregten Mütter waren hauptsächlich damit beschäftigt, uns wieder zu suchen und uns wieder einzufangen. Ich erinnere noch die Durchfahrt durch den Panama-Kanal, wo wir vom Atlantik in den Pazifischen Ozean fuhren und dann meine Mutter mich mit dem Gürtel meines Regenmantels an sich bindete, weil sie Angst hatte, weil das Schiff ja in dem Kanal durch diese engen Schleusen durchfuhr, dass da mir irgendwas passiert. In Gibraltar waren unheimlich viele Schiffe. Wir mussten vor Anker gehen. Ein englisches Krisenkommando kam und hat sämtliche Passagiere identifiziert. In diesem Fall war auch dieses ominöse J in unserem Pass eine große Hilfe, weil sie dadurch natürlich sahen, dass wir jüdische Flüchtlinge waren. Aber es wurden einige als Agenten vermutete Deutsche vom Schiff geholt und abgeführt. Also ich kann mich erinnern, wie ich noch gesehen habe, wie diese Leute von den Marineinfanteristen von Bord geführt wurden. Ich habe noch meine Mutter gefragt, was ist mit den Leuten, warum gehen die weg? Ich habe dieses Bild noch vor Augen.
0: Die Conte Biancamano ist ein 1925 in Dienst gestellter Fracht- und Passagierdampfer, der ab 1940 auf der Route Genua-Neapel-Panama-Valparaiso eingesetzt wird. Das Schiff erreicht im Mai 1940 mit den Eisners an Bord den kleinen chilenischen Hafen Arica.
1: Das Schiff lag auf Rede, weil es war zu groß, um in den kleinen Hafen zu kommen. Und es war ein ziemlich rauer Wind und hohe Wellen. Und wir wurden ausgebootet. Ich weiß, wir mussten ja damals diese Treppe runterlaufen und diese Treppe durch die Wellen, die ging auf und ab. Und meine Mutter hat sich krampfhaft an die Reling da gehalten und also bis ein Matrose dann erstmal mich genommen hat und mich in das Boot brachte und dann auch meine Mutter auch in das Boot verfrachtet hatte. Und dann ruderten wir damals, diese Rettungsboote waren ja alles Ruderboote, ruderten wir dann an Land. Und ich kann mich noch erinnern, unsere Koffer, wir hatten also diese großen Schiffskoffer, da waren einige davon, die wurden dann in Netzen gepackt und mit dem Kran in die Boote gelandet. Und mit einmal habe ich noch, während wir rübergerudert gesehen, habe ich gesagt, Mami, unser Koffer ist gerade ins Wasser gefallen. Da ist also einer von diesen Koffern aus dem Netz gefallen und plumps und war im Pazifik verloren. So, und dann landeten wir in einer großen Zollhalle in Arica. Da waren unsere ganzen Koffer und haben natürlich gewartet bis ein Zoll. Und die Lokomotiven, die tuten schon und meine Mutter war ganz verzweifelt. Und dann kam der Zollbeamte, sagte auf bestem Deutsch, die Chilenen hatten ja sehr viele Deutsche, machen sich keine Sorgen, Signora. Der Zug fährt nicht ab, bevor alle Koffer verladen sind.
0: Der Zug Richtung Bolivien wartet tatsächlich. Es sollte eine abenteuerliche Fahrt werden.
1: Wir hatten in diesem total überfüllten Zug ein Schlafwagenabteil. Den teilten wir uns mit 3 netten Damen. Wir waren also zusammengepfercht in diesem Zug. Wir fuhren also diese 487 Kilometer von Arica nach La Paz über die Anden. Und dann diese Öde von der Atacama-Wüste. Und diese Reise soll normalerweise 2,5 Tage dauern. Aber sie waren 4 endlose Tage und Nächte. Denn irgendwann auf der Strecke, während der Nacht sogar, entgleiste die Lokomotive und stürzte, Gott sei Dank, ist die Kupplung abgebrochen und stürzte auf die Seite weg vom Zug. Der Lokomotivführer war der einzige Tote, der zu beklagen war. Aber nun saßen wir da im Nowhere Land und mit einem total überfüllten Zug. 2 Schaffner mussten sich zu Fuß auf den Weg zur kilometerweit entfernten nächsten Station machen, um den Unfall zu melden, nämlich Telegraph oder gar Funk gab es natürlich nicht. Und wir saßen nun da bei 40 Grad am Tag und Minustemperaturen in der Nacht und ein Wind, der den Sand durch die Fenster trieb, sodass man praktisch nasse Handtücher hingelegt hat, um den Sand abzufangen. Zudem gab es natürlich nicht genügend zu essen für diese ganzen Leute, die da in diesem Zug waren. Und so wurde also alles rationiert. Wenigstens gelang es dem klugen Zugführer, genügend Wasser aus der Lokomotive zu ziehen, damit wir also auch noch jeden Tag jeder ein Liter Wasser und Mate de Coca bekamen. Mhm. Wir sind nämlich auf 4000 Meter Höhe, die berüchtigte Soroche-Krankheit, also die Höhenkrankheit, überfällt meistens die Leute und mit Übelkeit und Kopfschmerzen und was alles dazu gehört. Und dieser Mate de Coca, der hilft also sehr gut gegen diese Krankheit.
0: Dann ging es irgendwann weiter. Können Sie sich erinnern, war Ihr Vater am Bahnsteig, als Sie ankamen?
1: Ja, nein, also zwei Stationen vorher. Ich habe leider damals nicht so viel mitbekommen. Ich lag nämlich mit 40 Fieber im Bett. Aber ich habe so mitgekriegt, dass Papi, du bist wieder da, also so im Fieberwahn.
0: Krank und fremd im Land. Manfred Eisner ist gerade 5 Jahre alt geworden, aber die Familie ist wieder zusammen. Und sie überleben die Nazi-Herrschaft weit weg von ihrer Heimat Deutschland.

0: 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Wir schreiben das Jahr 1940. Manfred ist 5 Jahre alt und kommt mit seiner Mutter im bolivianischen La Paz an. Dort lebt bereits der Vater. Die erste Hürde für das Kind ist die Sprache.
1: Mit der Sprache, das war laut meiner Mutter für mich kein Problem. Wir waren also erstmal in einem Haus untergebracht, wo mein Nennonkel Semi, also alle die Leute, die er rausgeholt hat, untergebracht hat. Meine Mutter übernahm dort das Regiment in der Küche zusammen mit einer anderen Frau. Und diese Frau hatte einen Sohn und der hieß Pirulo, kann ich mich noch erinnern. Und das war mein erster Freund in Bolivien. Und meine Mutter behauptete, dass ich nach 3 Wochen schon mich bestens mit ihm unterhalten habe. Also die Sprache ist mir wohl in diesem Alter ganz einfach zugeflogen. Im Gegensatz zu meiner Mutter, die immer damit haderte, schon bis zuletzt.
0: Als er 7 ist, wird er eingeschult. Die Schule ist im ersten Jahr allerdings alles andere als ein Erfolgsmodell für Manfred.
1: Das hat mich nicht besonders interessiert. Ich war also sehr verspielt. Einige Wochen später ist mal meine Mutter in die Schule gegangen und wollte sich mal erkundigen, was denn der Filio so macht. Und dann war ich in einer Klasse, wir waren 3 Parallelklassen mit ungefähr 40 Jungs. Und dann ist sie zu der Lehrerin gegangen und hat gefragt, was denn ihr Sohn mache. Und dann guckte sie etwas irritiert. Manfred. Ach, das ist der Blonde, der immer unterm Pult sitzt und irgendwo mit einem Stein oder Auto spielt. Ja, also da wurde mir erstmal eine rigide Nachhilfeunterricht verordnet, die freundlicherweise meine Lehrerin selbst gemacht hat, zusammen mit anderen Schülern. Und so konnte ich doch erfolgreich mit der Note gut das erste Schuljahr erfolgreich beenden, zur großen Erleichterung meiner Eltern.
2: Ja, irgendwann endet die Schulkarriere. Irgendwann stellte sich Manfred die Frage, was will ich denn nach der Schule machen? Was sollte es denn werden? Gab es einen Berufstraum? Gab es einen Wunsch, was Sie machen wollten?
1: Ja, eigentlich wollte ich Arzt werden. Aber wir hatten unter unseren Freunden sehr gute Ärzte. Und diese Ärzte, wie es damals üblich war, waren zu jeder Stunde und zu jedem Tag bereit und kamen, wenn sie gerufen wurden. Und ich habe mich gewundert und habe gesagt, ach, eigentlich ist mir das zu viel. Aber ich habe dann mich doch entschieden, Tierarzt zu werden. Und nachdem ich im amerikanischen Institut in La Paz, inzwischen war mein Vater wieder nach La Paz gegangen und hatte dort das Nationalsinfonieorchester gegründet, und geleitet, musste ich mich umsehen, weil in Bolivien gab es an keiner Universität die Fachrichtung Veterinärmedizin. Also musste ich ins Ausland gehen. Zuerst war angedacht Amerika, aber das war zu weit weg. England, da wo mein Onkel war, hätte auch möglich, aber die akzeptierten mein Abitur nicht. Ich hätte dort noch ein Extra-Abitur machen müssen. Und so ging ich nach Uruguay, nach Montevideo. Mein Abitur wurde dort anerkannt, also bin ich Anfang 1954 nach Montevideo übergesiedelt und habe dort angefangen, das Studium in der Veterinärfakultät.
0: Das Tiermedizinstudium sollte ein kurzes Intermezzo bleiben. Manfred Eisner scheitert an den nur in französischer Sprache vorhandenen Lehrbüchern. Mitte des 3. Semesters gibt er dieses Studium.

0: Da ist er nun, der Studienabbrecher Manfred Eisner in Uruguay und fragt sich, was nun? Wie geht's jetzt weiter? Er sucht und findet einen Job.
1: Dann haben mich meine Sprachen, wie dann im Rest meines Lebens, immer wieder gerettet. Ich sprach nun perfekt Englisch, hatte auch neben dem Abitur ein Diplom University of Michigan gemacht und hatte über die Botschaft der Vereinigten Staaten wurde das angeboten. Aber ich habe also ein Certificate of Proficiency in Englisch mit Ehren abgeschlossen. Ich wurde also sofort angenommen bei einer englischsprachigen Zeitung als Lektor, Korrekturlektor und dann später fing ich auch an. Und schriftstellerisch hatte ich dann auch noch eine kleine Kolumne und durfte also auch verschiedene Leute interviewen.
0: Wir reden über eine Zeit, da ist der Krieg schon vorbei. Ihre Mutter geht irgendwann nach Deutschland zurück.
1: Ja, nach dem Tode meines Vaters ist meine Mutter 1957 nach Deutschland zurückgekehrt, hat mich sozusagen mal eingeladen.
0: Was war der Grund? Warum ist Ihre Mutter zurückgegangen?
1: Ja, in Bolivien sah sie natürlich keine weitere Möglichkeit, da zu bleiben. Mein Vater war gestorben. Die meisten jüdischen Freunde sind nach dem Krieg aus Bolivien wieder weggereist. Es wurden immer weniger. Viele Freunde gingen nach Israel, nach Amerika. Da entschloss sie sich also erstmal zu ihrem Bruder nach England und dann nach München. Ja.
0: Nach München. Ja. Mutter hängt natürlich an ihrem einzigen Sohn und will natürlich, dass er zurückkommt. Waren Sie in Südamerika zu Hause? Mit welchen Gefühlen sind Sie
1: also,
0: wieder zurückgekommen?
1: Eigentlich in Uruguay mehr als in Bolivien. In Bolivien war man immer noch der Gringo, ja, der Ausländer, der Blonde. Und es gab auch manifestierte Judenfeindlichkeit dort. Vor allem nach Schaffung des Staates Israel. Sie hatten eine sehr starke arabische, libanesische Kolonie und auch alle verkappten Ex-Nazis, die dort noch vorhanden waren. In Uruguay fühlte ich mich durchaus wohl und wäre auch gerne da geblieben. Bin nach Deutschland gekommen, ein 3-Monats-Visum, Besuchsvisum.
0: Und praktisch ging das wie?
1: Unter Absicht wieder zurückzukommen.
0: Sie mussten aber erst mal hin mit dem Schiff.
1: Meine Mutter hatte mir die Passage geschenkt und ich bin also zu einem Reisebüro gegangen, bin auf ein argentinisches Schiff und habe dort gebucht, eine Reise nach Hamburg. Die Rückfahrt war noch offen und 2 Tage später rief mich das Reisebüro an. Es sei ein Herr von der Reederei, da der mit mir sprechen wollte, ob ich nicht da hinkommen soll. Und dann bin ich also hingegangen und dann habe ich mit dem Herrn unterhalten. Hat er, Sie sprechen Deutsch, sag ich, ja, sprich auch Englisch. Ja, es ist so, dieses Schiff, auf dem Sie fahren, das hat eine Crew, die normalerweise auf der England-Tour ist, weil die Original-Crew Urlaub hat, bekommen in Vigo eine Gruppe von 150 deutsche Reisende an Bord. Und wir brauchen einen Übersetzer an Bord. Sind Sie bereit, das zu tun? Dann würden wir die Reise für Sie kostenlos und Sie könnten als dritter Offizier in der Zahlmeisterei. Und da habe ich natürlich sofort ja gesagt. Aber egal, ich hatte eine sagenhaft fantastische Überfahrt in einer komfortablen 2-Kojen-Kabine und viele hübsche Mädchen an Bord. Und das war so eine sehr unterhaltsame Reise. Die 19 Tage, die Reise dauert, verfliegen wie im Fluge. Und ich kam dann also als sehr fröhlich und zufrieden und gut genährt in Hamburg an. Und meine Mutter nahm mich dann dort im August 57 in die Arme. Wir sind dann 3 Tage in Hamburg geblieben und ich habe zum ersten Mal diese sehr zerbombte Stadt miterlebt, aber auch mit sehr gemischten Gefühlen. Ich habe selbstverständlich sehr viel Hass und Animosität gegen Deutschland gehabt und bin eigentlich sehr widerwillig nach Deutschland zurückgekommen. Ich habe meiner Mutter gleich gesagt mit den ersten Worten, Mami, ich bin gekommen, aber ich bleibe nicht hier. Das war für mich klar, dass ich hier nicht bleiben wollte.
0: Er will nicht bleiben in dem Land, das ihn und seine Familie einst vertrieben hat. Doch es sollte anders kommen. Dort, wo Manfred Eisner im August 57 an Land geht, in Hamburg, dort ganz in der Nähe wird viele Jahre später seine Heimat sein. Das weiß er damals allerdings noch nicht.

Die jüdische Familie Eisner, Sohn Manfred, ist 5 Jahre alt, als er und seine Mutter per Schiff Südamerika erreichen. 17 Jahre später kehrt er nach Deutschland zurück. Das war die erste Stunde des Hamburger Hafenkonzerts. Jetzt erst einmal die Nachrichten und dann geht's weiter.

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1: Um 7 Uhr mit Michael Hafke. Das Renteneintrittsalter soll schrittweise steigen, angepasst an die Lebenserwartung. So zumindest sieht nach Informationen des ARD-Hauptstadtstudios das Konzept aus, das die Rentenkommission in der kommenden Woche der Bundesregierung vorschlagen will. Aus Berlin, Anne-Kathrin Mellmann.
2: Vorgesehen ist ein stufenweiser langsamer Anstieg. Wer jetzt Anfang 30 ist, würde dann voraussichtlich mit 68 in Rente gehen. Das ist einer von rund 30 Vorschlägen der Rentenkommission. Ein weiterer lautet, die Rente mit 63 abzuschaffen. Um das Rentensystem zu stabilisieren, empfiehlt die Kommission eine kapitalgedeckte staatliche Altersvorsorge nach dem sogenannten Schwedenmodell. Arbeitnehmer und Arbeitgeber sollen sich jeweils zu gleichen Teilen an der Finanzierung beteiligen. Mittel- bis langfristig soll auch für Beamte die gesetzliche Rentenversicherung verpflichtend sein. Für Abgeordnete und neue Selbstständige aber jetzt schon. Kritisch bewertet die Rentenkommission die Mütterrente, fordert aber keine Abschaffung.
1: In der Schweiz wollen heute Vertreter der USA und des Iran darüber beraten, wie der Krieg im Nahen Osten beendet werden könnte. Grundlage ist ein bereits ausgehandeltes Rahmenabkommen. Aus Genf, Katrin Hondl.
3: Teheran ist unter anderem durch Außenminister Araghchi und Parlamentssprecher Ghalibaf vertreten. Für die USA verhandeln neben Vizepräsident Vance auch Trumps Schwiegersohn Jared Kushner und der Sondergesandte Steve Witkoff. Die Ausgangslage für die Gespräche ist angespannt. Am Samstag hatte der Iran die für den weltweiten Schiffsverkehr wichtige Straße von Hormuz wieder für gesperrt erklärt. Als Grund nannten die iranischen Revolutionsgarden die fortdauernden israelischen Militärangriffe im Libanon und dass die USA damit ihre Verpflichtungen aus dem Rahmenabkommen nicht einhielten.
1: Die Linke will heute auf ihrem Bundesparteitag in Potsdam unter anderem über eine Deckelung der Gehälter für ihre Abgeordneten beraten. Der Parteivorstand fordert in seinem Antrag, dass Bundestags- und EU-Abgeordnete ihre Diäten begrenzen. Sie sollen nicht mehr verdienen als ein durchschnittlicher Arbeitnehmer. Vor allem in der Bundestagsfraktion der Linken gibt es dagegen große Vorbehalte. Bei einem Brand in einem Hotel nahe dem Hamburger Hauptbahnhof sind 14 Menschen verletzt worden. Nach Angaben der Feuerwehr erlitt eine Person schwere Verletzungen, die anderen wurden leicht verletzt. Die Brandursache ist noch unklar. Ersten Erkenntnissen zufolge brach das Feuer im Keller des Gebäudes aus und drohte auf die anderen Stockwerke überzugreifen. Wegen der starken Rauchentwicklung musste die Feuerwehr Drehleitern einsetzen, um die Hotelgäste in Sicherheit zu bringen. Bei der Fußball-Weltmeisterschaft stehen sich aktuell Tunesien und Japan gegenüber. Nach der ersten Halbzeit führen die Japaner mit 2:0. Schon zuvor hatte sich die deutsche Nationalmannschaft vorzeitig für die K.O.-Runde qualifiziert. Aus dem ARD-WM-Team Michael Küster.
4: Zwei Tore des eingewechselten Dennis Undaf haben Deutschland zum 2:1 über die Elfenbeinküste geführt. Damit steht das Team vom Bundestrainer Julian Nagelsmann vorzeitig in der K.O.-Runde. Sorgen bereitet unterdessen die Knieverletzung von Nico Schlotterbeck. Eine Untersuchung soll im Lauf des Tages Klarheit schaffen. Weil im zweiten Spiel der Gruppe E Ecuador und Curaçao 0:0 unentschieden gespielt haben, steht Deutschland bereits als Gruppensieger fest. Schon am Abend haben die Niederlande beim 5:1 über Schweden ihren ersten Turniersieg gefeiert. Sollte Tunesien das Frühspiel gegen Japan verlieren, dann sind die Nordafrikaner ausgeschieden.
1: Und das waren die Nachrichten. Das Wetter in Norddeutschland. Es ist heiter bis wolkig, gebietsweise gibt es Schauer oder Gewitter bei 24 bis 30 Grad. An der See ist es etwas kühler, 20 bis 25 Grad. Morgen dann ist es mal sonnig, mal bewölkt. In Niedersachsen gibt es Schauer und Gewitter bei 20 bis 31 Grad. Und auch am Dienstag und Mittwoch gibt es viel Sonne. Es bleibt verbreitet trocken und dann 21 bis 32 Grad. Es ist 7.04 Uhr.
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1: Die A1 Bremen Richtung Hamburg ist zwischen Harburg und Stillhorn wegen Bauarbeiten bis morgen ca. 5 Uhr gesperrt. Es gibt eine Umleitung und zwar führt die über die U83. Es muss allerdings mit erheblicher Wartezeit gerechnet werden. Und die A27 Walsrode Bremen ist zwischen Verden Nord und Langwedel in beiden Richtungen ebenfalls bis morgen früh 5 Uhr gesperrt. Die Umleitung hier führt über die U52 und U9. Kommen Sie sicher ans Ziel und wir wünschen eine gute Fahrt.
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7: Zwischen 1933 und 1941 konnten schätzungsweise 280.000 deutsche Juden sowie etwa 130.000 österreichische Juden vor den Nationalsozialisten ins Ausland fliehen. Einer davon ist Manfred Eisner. Er ist 4, als er mit seiner Mutter das Schiff in Genua besteigt. Das war 1940. Gerade noch rechtzeitig, denn im Herbst 41 endet die Fluchtbewegung abrupt. Das NS-Regime verbietet die Auswanderung und die systematischen Deportationen beginnen. Was Manfred Eisner erlebt hat, warum er nach Deutschland zurückkehrt und wie er nach Norddeutschland an die Elbe kommt, das erzählt er hier im Hamburger Hafenkonzert. Dies ist Ausgabe 3737. Ich bin Kerstin von Stürmer. Moin.
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1: Manfred Eisner ist 22 Jahre alt und zurück in seiner Heimat, die er als Vierjähriger verlassen musste. In Hamburg angekommen geht es zunächst nach München, dorthin, wo die Familie vor dem Krieg gelebt hat.
2: Und dort habe ich dann also meine Geburtsstadt kennengelernt, wurde aber immer dieses blöde Gefühl nicht los. Jeden älteren Menschen, den ich gegenüber hatte, habe ich sofort immer die Frage, was hat der in dieser Zeit, was hat er verbrochen, was hat er gemacht? Und das hat mich also in den ersten Wochen doch schlaflose Nächte gekostet. Wir hatten Gott sei Dank, das muss ich auch betonen, in München sehr viele Freunde von damals wieder getroffen, nicht Juden. Jüdische Freunde aus damaliger Zeit waren kaum da, der eine oder andere, aber mir nicht bekannt. Also als von unserem engeren Bekannten von damals war niemand da. Aber es waren noch treue ehemalige Angestellte aus den Unternehmen meiner Mutter, die uns damals geholfen hatten und die uns treu geblieben waren, trotz der Situation. Unter anderem der fantastische Rudolf Heumus, ein Chauffeur, der damals bei der Firma meiner Mutter arbeitete und der auch meiner Mutter das Fahren beigebracht hatte und der uns auch damals bei der Fahrt nach Holland begleitet hatte und uns auch wieder zurückbrachte. Und dieser Rudolf Heumus hatte sich nach dem Krieg mit einem Elektroinstallationsbetrieb etabliert, der sehr erfolgreich war, und hat meiner Mutter sofort angeboten, hier, er hatte ein sehr schönes Auto, einen damals sehr modernen Ford 15M, und hat gesagt, Else, den kannst du sofort haben, und so ist ja, Heumus, ich habe doch keinen Führerschein mehr. Den haben wir damals abgenommen. Else, dann gehst du eben in die Edstraße und sagst, das sollen den wiedergeben. Versuch's. Also meine Mutter hingegangen, in die Edstraße, hat dem Beamten das erklärt. Der hat sich das angehört, hat gesagt, bitte warten Sie einen Moment. Und kommt nach 10 Minuten mit einer Mappe wieder, öffnet die Mappe und gibt meiner Mutter den Führerschein wieder, den sie 1937 abgeben musste.
1: Deutsche Verwaltung, deutsche Bürokratie funktioniert.
2: Das ist deutsche Ordnung.

0: Manfred Eisner ist zurück in seiner Heimat München. Er will eigentlich nur seine Mutter besuchen und hat dafür ein 3-monatiges Touristenvisum. Denn er hat einen bolivianischen Pass. Und er ist fest entschlossen, zurückzukehren nach Südamerika. Denn er hatte ja auch noch keine Ausbildung. Das Studium der Tiermedizin hat er abgebrochen. Aber die Mutter, die hat einen anderen Plan für ihr einziges Kind.
1: Erstmal muss ich dazu sagen, dass meine Mutter zusammen mit einer Großnichte einen Plan geschmiedet hatten. Das ist mir nachher erst später klar geworden, um mich hier festzuhalten. Und zwar war die Bekannte dieser Großnichte ein Fabrikant, der in der Nähe von Wolfratshausen in Gewitzried einen sehr gut gehenden Marmeladenherstellungsbetrieb hatte. Und zwar sinnigerweise in den Räumen einer ehemaligen Munitionsfabrik, die dort funktioniert hatte. Ich fand den Mann sehr interessant und er hat mich auch gleich eingeladen, seinen Betrieb zu besichtigen. Und dann bin ich also nach Wolfratshausen gefahren und habe ihn dort besucht. Und das hat mich tatsächlich sehr, sehr, sehr interessiert. Und dann kam er so nebenbei und sagt, ja, also den Beruf, den kann man sogar lernen. Da kann man also seinen Techniker und seinen Ingenieur machen. In Berlin, da gibt es eine Fachrichtung der TU und da könntest du doch, wenn es dir Spaß macht und hier hast du die Unterlagen und so ungefähr.
2: Mach mal.
1: Und ich bin zurück zu meiner Mutter und gesagt, was soll das? Ich sage, guck's dir doch mal an und fahr doch mal hin und sprich doch mal mit dem Herrn Professor.
2: Dann kannst du auch den Betrieb übernehmen anschließend.
1: Und so weiter. Und dann habe ich gesagt, ja Mami, aber mein Pass läuft wohl ab, ich bin im Studium und so. Deshalb fängt dann alles an. Ja, dann fahr doch erst mal zum Konsulat.

0: wäre für jemand, der aus Südamerika kommt und den Herbst gar nicht kennt. Und dann landete ich dann irgendwann mal in der Königin-Luise-Straße, in der damaligen Lehr- und Forschungsanstalt für Gartenbau in der Königin-Luise-Straße, wo dieses Institut von der TU untergebracht war. Und dann habe ich Bekanntschaft gemacht mit meinem zukünftigen Professor Dr. Melitz, und der hatte 3 Stunden miteinander gesprochen. Er hat mir das alles so erzählt, was ich denn alles dann mit diesem Beruf machen könnte. Naja, und dann hat er mich eigentlich überzeugt und gesagt, gut, dann schreibe ich mich ein.
1: Der Plan der Mutter hat funktioniert.
0: Ja, der Plan Mutters hat voll funktioniert.

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0: Manfred Eisner, als Kind ist er mit seiner Mutter auf dem Schiff nach Südamerika gefahren. Eine Flucht vor den Nationalsozialisten. Jetzt ist er 90 Jahre alt. Der gebürtige Bayer lebt seit mehr als einem halben Jahrhundert hier in Norddeutschland an der Elbe, hinterm Deich. Sprachbegabt wie er ist, kann er inzwischen auch Plattdeutsch.
1: Ja, mit der Hilfe meiner Wirtsleute und dem NDR.
2: Sehr gut.
1: Damals gab es am jeden Montagabend das Plattdeutsche Hörspiel.
2: Das gibt's immer noch.
1: Gibt's immer noch.
2: Mhm. Zu anderen Sendezeiten, aber das gibt's immer noch.
1: Und das haben wir uns immer gemeinsam angehört. Und mein Wirtslüt hefen mit dat verklort, was ich nicht verstohlen hätte. Und inzwischen schnacke ich auch noch schon mit Beten platt.
2: Wo haben Sie Ihre Frau kennengelernt und wann?
1: Wo genau kann ich sagen, in der Mensa, Bar der Universität in Hamburg. Am 11.11.1972. Es war kein Karnevalwitz. Es war Wahljahr und es war Entscheidung zwischen Franz Josef Strauß und Willy Brandt. Und ich kam in diese überfüllte Bar und wollte, also habe mir ein Bier geholt. Und da kam ein junger Mann und hatte ein großes Plakette CDU. Und dann sagte, wollen Sie sich nicht hinsetzen? Sag ich, ja, wenn ich nicht CDU wählen muss, ich wollte nämlich Franz Josef Strauß damals nicht wählen. Dann habe ich mich also dahingesetzt und dann saß neben mir eine sehr nette Dame und dann sagt sie, warum wollen Sie nicht CDU wählen? Und dieses Gespräch war unser Initialgespräch und auf diesem Weg haben wir uns dann also kennengelernt und mit der Zeit dann sind wir uns näher gekommen. Ja, und dann irgendwann war es soweit, dann wurde ich hier nach Brockdorf, das war Weihnachten 72, wo ich zum ersten Mal nach Brockdorf kam, Heiligabend, und wurde der Familie vorgestellt und seitdem bin ich hier hängen geblieben.

0: Manfred Eisner erzählt die Geschichte seiner jüdischen Familie. Zu Hause waren sie in München, im Krieg fliehen sie nach Südamerika, kehren später nach Deutschland zurück. Gerade in Südamerika gibt es für mich merkwürdige Allianzen. Da sind die von den Nazis verfolgten und dem Tode entgangenen Juden und da sind auch die nach dem Krieg geflohenen Nazis, die dort gemeinsam leben. Mir hat das vor Ort in Chile einmal jemand versucht zu erklären. Der Begriff Heimat sei das, was alle verbindet. Ich will von Manfred Eisner wissen, ob das tatsächlich so ist, ob diese gemeinsame Heimat diese für mich so merkwürdigen Allianzen schmiedet.
1: Ja, also ich habe, nachdem ich am Anfang sehr frustriert durch die Verdrängung, die damals in den 50er, 60er Jahren noch stand, vorhanden war in Deutschland, immer wieder zu hören, ja, wir waren das ja nicht und wir haben ja nichts gewusst und die waren nicht beteiligt, habe ich es damals denen eigentlich genauso gemacht und habe es verdrängt. Aber mit der Zeit habe ich festgestellt, dass man differenzieren muss. Ich habe auch verstanden oder versucht zu verstehen die Motivation der Leute, die damals nolens volens oder auch bewusst mitgemacht haben.
0: Mhm. Muss man nicht differenzieren zwischen aktiv und passiv?
1: Ja, muss man. Also wer sich nicht gerade mit Verbrechen schuldig gemacht hat, die lasse ich natürlich außen vor. Aber es war doch eine große Menge von Leuten, die einfach mitgelaufen sind und mitgemacht haben, ohne sich darüber Gedanken zu machen, was das mit sich bringt. Ich sehe diese Situation auch heute wieder, wenn ich so sehe, diese Leute, die heute rechts wählen, aus Frust und bloß, weil sie die etablierten Parteien nicht mögen und meinen, damit ihre Frustration befriedigen zu können, ohne zu übersehen, welche Gefahren das mit sich bringt. Das sind natürlich viele Leute aus einer Generation, die das nicht mehr erlebt haben. Und ich kann da nur davor warnen. Aber weil Sie sagen, der Begriff Heimat, ich habe lang über diesen Begriff, der ja sehr diskutiert ist, was ist Heimat im Grunde genommen? Ist das der Ort, wo du geboren bist? Ist das der Ort, wo du wohnst? Ich habe entschieden für mich, das ist der Ort, wo dein Lebenskreis ist, wo du dich zu Hause fühlst, wo du dich wohlfühlst, wo du dich geborgen fühlst. Wissen Sie, ich bin, wie Sie schon gesagt haben, weltweit gefahren im Rahmen meines Berufs. Ich habe alle 5 Kontinente bereist und viele Jahre unterwegs gewesen und war immer wieder froh, an dieses Fleckchen Erde hier hinterm Deich zurückkehren zu können. Das ist hier meine Heimat geworden. Geboren bin ich in München. Ich fühle mich aber, ehrlich gesagt, obwohl ich mich natürlich verbunden fühle mit meiner Geburtsstadt, das ist selbstverständlich, aber zu Hause bin ich hier in Schleswig-Holstein. Das ist meine Heimat geworden.
0: Zu Hause ist, wo man sich wohlfühlt, haben Sie gesagt. Das ist auch tatsächlich unabhängig von der Tatsache, dass die Rechten hier im Aufwind sind, dass ihr jüdisches Leben in Deutschland
1: schwierig geworden
0: ist. Ich fahre seit Jahren an der Talmud Torah Schule in Hamburg vorbei, wenn ich zum Dienst fahre und schaue da, dass seit Jahren diese Schule von bewaffneten Polizisten bewacht werden muss.
1: Ja.
0: Wir haben es nach dem Zweiten Weltkrieg nicht geschafft, dass jüdisches Leben hier sicher ist. Ist das noch tatsächlich Heimat?
1: Trotzdem. Ich sage trotzdem und ich werde es denen nicht wieder überlassen. Ich musste schon einmal ungewollt dieses Land verlassen, aber ich überlasse es diesen Leuten nicht. Ich bin mit meinem Buch, das ich ja geschrieben habe, konstant auf Lesung und ich versuche überall immer wieder vor allem junge Leute damit zu erreichen und ihnen meine Geschichte zu erzählen und zu warnen, dass so etwas nie wieder geschehen darf.
0: Nie wieder werde er das Land denen überlassen. Manfred Eisner, der Jude, der seine Heimat längst hier an der Elbe hinterm Deich gefunden hat und der das musikalische Erbe seines Vaters zurück nach Deutschland bringt. Dazu gleich mehr.

Die Geschichte der jüdischen Familie Eisner aus Bayern, sie wird vollständig hier in Schleswig-Holstein. Manfred Eisner bringt das musikalische Vermächtnis des Vaters zurück nach Deutschland. Die Cantata Bolivia.

0: Ja, die Cantata Bolivia ist ein Werk, das mein Vater geschrieben hat, eine Kantate für großes Orchester, Solisten und Chor, als Danksage an das Land, das uns gerettet hat. Und zwar hat er eine Verse von einem Gedicht von einer ganz bekannten bolivianischen Dichterin, Yolanda Bedregal, verwendet. Diese Kantate, die er mit Bleistift zu Hause bei Kerzenlicht komponiert hatte, damals 1940 in Sucre, konnte nie aufgeführt werden in Bolivien, weil es war zwar angedacht, aber durch politische Wirren immer wieder gehindert wurde und dann letztendlich als Vater nie dessen Aufführung erlebt. Meine Mutter hat das ganze Konvolut, die Partitur und die einzelnen Stimmen, die mein Vater herausgeschrieben hat in seinen müßigen Stunden, mit nach Deutschland gebracht. Und sie versuchte damals in München das in Bayerischen Rundfunk anzubringen, aber der Dirigent damals, Eugen Jochum, hat das abgetan, das wäre spätromantischen Stils wäre uninteressant.
1: Die Noten sind im Nachlass der Mutter. Erst viele Jahre später entdeckt Manfreds Frau die Partitur in einer Schublade.
0: Und zu meinem 60. Geburtstag, zu meiner großen Überraschung, hatte sie es hinter meinen Rücken rausgeholt und hat irgendwie durch Verbindungen mit ihrer Firma, die gute Beziehungen zur Oper in Hamburg hatten, einen Herrn kennengelernt vom Opernstudio und der hat das vorgespielt und dann hat sie das zu meinem 60. Geburtstag geschenkt im Schloss Heiligenstädten mit 5 Sängern und der Leitung von diesem Herrn Schwab aufgeführt.
1: Die von Manfred Eisner mitgeschnittene Aufführung reist um die ganze Welt. Die Cantata Bolivia wird zunächst im April 2003 von einem Orchester in Israel aufgeführt, ein Jahr später in Bolivien. Nur in Deutschland will niemand davon hören.
0: Überall, wo ich glaubte, irgendjemand zu kriegen, der sich dafür interessiert, aber es kam nichts. Und dann ruhte das Ganze wieder, bis ich dieses Buch geschrieben habe. Verhasst geliebtes Deutschland, in dem ich diese ganze Geschichte erzählt habe. Und durch neue Freunde, die ich dadurch gewonnen habe, darunter Michael Leckmann, mit dem ich inzwischen sehr eng befreundet bin, alles in Bewegung setzte. Wir wollen doch Papas Werk auf die Bühne bringen, hat er mir gesagt. Und dadurch gelang es tatsächlich, am 27. Januar dieses Jahr das Werk erstmalig in Deutschland im Dom zu Lübeck aufzuführen und es hatte dort sehr viel Erfolg und ich hatte durch dieses jüdische Chamberorchester in Hamburg eine großartige Unterstützung und einen wunderbaren Interpreten zusammen mit dem Jugendchor Schleswig-Holstein und 4 sehr gute Solisten, die das aufgeführt haben.

Die Familie Eisner, sie ist zurück in Deutschland. Auch die Musik des Vaters ist wieder hier in der neuen Heimat im Norden. Manfred Eisner sagt, er lebe gerne hier, trotz seiner Geschichte. Oder vielleicht gerade deshalb. Er ist ein weltoffener, kunst- und kulturinteressierter Mensch, schreibt heute Romane und er hat das Leben seiner jüdischen Familie aufgeschrieben. Das Buch heißt Verhasst, geliebtes Deutschland. Aufgeschrieben hat er das, damit nicht vergessen wird, was damals geschehen ist.

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Für heute tschüss Ihnen allen, einen guten Start in die neue Woche. Das wünscht Kerstin von Stürmer.

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1: Um 8 Uhr mit Michael Hafke. Das Renteneintrittsalter soll schrittweise steigen, angepasst an die Lebenserwartung. So zumindest sieht nach Informationen des ARD-Hauptstadtstudios das Konzept aus, das die Rentenkommission in der kommenden Woche der Bundesregierung vorschlagen will. Aus Berlin, Anne-Kathrin Mellmann.
2: Vorgesehen ist ein stufenweiser langsamer Anstieg. Wer jetzt Anfang 30 ist, würde dann voraussichtlich mit 68 in Rente gehen. Das ist einer von rund 30 Vorschlägen der Rentenkommission. Ein weiterer lautet, die Rente mit 63 abzuschaffen. Um das Rentensystem zu stabilisieren, empfiehlt die Kommission eine kapitalgedeckte staatliche Altersvorsorge nach dem sogenannten Schwedenmodell. Arbeitnehmer und Arbeitgeber sollen sich jeweils zu gleichen Teilen an der Finanzierung beteiligen. Mittel- bis langfristig soll auch für Beamte die gesetzliche Rentenversicherung verpflichtend sein. Für Abgeordnete und neue Selbstständige aber jetzt schon. Kritisch bewertet die Rentenkommission die Mütterrente, fordert aber keine Abschaffung.
1: In der Schweiz wollen heute Vertreter der USA und des Iran darüber beraten, wie der Krieg im Nahen Osten beendet werden könnte. Grundlage ist ein bereits ausgehandeltes Rahmenabkommen. Aus Genf, Katrin Hundl.
3: Teheran ist unter anderem durch Außenminister Araghchi und Parlamentssprecher Ghalibaf vertreten. Für die USA verhandeln neben Vizepräsident Vance auch Trumps Schwiegersohn Jared Kushner und der Sondergesandte Steve Witkoff. Die Ausgangslage für die Gespräche ist angespannt. Am Samstag hatte der Iran die für den weltweiten Schiffsverkehr wichtige Straße von Hormuz wieder für gesperrt erklärt. Als Grund nannten die iranischen Revolutionsgarden die fortdauernden israelischen Militärangriffe im Libanon und dass die USA damit ihre Verpflichtungen aus dem Rahmenabkommen nicht einhielten.
1: Angesichts schwacher Umfragewerte wird in Großbritannien über den Rücktritt von Premierminister Starmer spekuliert. Die Zeitung The Observer berichtet, dass der 63-Jährige schon morgen sein Amt niederlegen könnte. Nach Gesprächen mit Ministern, Beratern und Gewerkschaftsführern sei Starmer zu dem Schluss gekommen, sich nicht mehr als Premier halten zu können. Ein Regierungsvertreter wies den Bericht zurück. Bei einem Brand in einem Hotel nahe dem Hamburger Hauptbahnhof sind 14 Menschen verletzt worden. Nach Angaben der Feuerwehr erlitt eine Person schwere Verletzungen, die anderen wurden leicht verletzt. Die Brandursache ist noch unklar. Ersten Erkenntnissen zufolge brach das Feuer im Keller des Gebäudes aus und drohte auf die anderen Stockwerke überzugreifen. Wegen der starken Rauchentwicklung musste die Feuerwehr Drehleitern einsetzen, um die Hotelgäste in Sicherheit zu bringen. Bei der Fußball-Weltmeisterschaft hat Japan soeben gegen Tunesien gewonnen. Die Japaner lagen mit 4:0 vorn. Damit kann Tunesien die K.O.-Phase nicht mehr erreichen. Schon zuvor hatte sich die deutsche Nationalmannschaft vorzeitig für die K.O.-Runde qualifiziert. Aus dem ARD-WM-Team Michael Küster.
4: Dennis Undav war der Matchwinner der deutschen Mannschaft. Der eingewechselte Stürmer des VfB Stuttgart erzielte beide Treffer beim 2:1 über die Elfenbeinküste, die zur Halbzeit noch geführt hatte. Möglicherweise ist der Sieg aber teuer bezahlt worden, denn Abwehrspieler Nico Schlotterbeck musste mit Verdacht auf eine Knieverletzung ausgewechselt werden. Dennoch wird Deutschland Gruppe E als Erster beenden. Grund dafür war das 0:0 in der Nacht zwischen Ecuador und Curaçao. Schon am Abend haben die Niederlande ein klares 5:1 gegen Schweden gefeiert.
1: Und das waren die Nachrichten. Das Wetter in Norddeutschland. Es ist heiter bis wolkig. Gebietsweise gibt's aber auch Schauer und Gewitter bei 24 bis 30 Grad. Etwas kühler an der See, 20 bis 25 Grad. Morgen dann ist es mal sonnig, mal bewölkt. In Niedersachsen kommen Schauer und Gewitter dazu und das bei 20 bis 31 Grad. So ähnlich sieht's dann auch am Dienstag und Mittwoch aus. Es gibt viel Sonne, es bleibt verbreitet trocken und dann 21 bis 32 Grad. Es ist 8:04 Uhr.
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1: Die A1 Bremen Richtung Hamburg ist zwischen Harburg und Stillhorn wegen Bauarbeiten bis morgen früh ca. 5 Uhr gesperrt. Umleitung führt über die U83 und es muss dabei mit erheblicher Wartezeit gerechnet werden. Und A27 Walsrode-Bremen zwischen Verden-Nord und Langwedel in beiden Richtungen wegen einer Baustelle ebenfalls bis morgen früh 5 Uhr gesperrt. Die Umleitung führt über die U52 und U9. Kommen Sie sicher ans Ziel und wir wünschen eine gute Fahrt.
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6: Guten Tag. Einen herrlichen, einen wunderbaren Sonntagmorgen wünsche ich Ihnen hier am Schlagermikrofon. Mein Name ist Leif Tennemann und der Start, den wir jetzt gleich vollziehen mit Cindy und Bert, besser geht's eigentlich gar nicht. 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
7: Olé.

NDR Schlager im Norden zu Haus. Michel Dornröschen ist aufgewacht. Dieser Titel 1995, ein richtig großer Hit. Und Michel ist jetzt auch auf eine gewisse Art aufgewacht, könnte man fast sagen. Denn sie heißt ja ab sofort wieder Tanja. Sie hat also ihre Musikerinnenkarriere an den Nagel gehängt und sie nennt sich jetzt also Vakan. Sie ist eine Heilerin und ab Mitte Juli will sie dann online, also in Online-Sitzungen, Heilgespräche anbieten und sogar jenseits Kontakte. Sie hat sich 12 Jahre darauf vorbereitet, also schon 12 Jahre sich ausbilden lassen für diese Geschichte, die jetzt ihr Leben bestimmen soll, ein Lebensinhalt der ganz neuen Art. Michel, also für diesen Lebensabschnitt und für diesen Mut, muss ich ehrlich sagen, drücke ich ihr die Daumen. Toi, toi, toi, liebe Michel, und dann in Zukunft als Vakan, die Heilerin.

Ehrbares Mädchen, Gunther Gabriel, 1979. Sie hören NDR Schlager im Norden zu Haus. Dieser Titel ist ja die deutsche Version des Country-Klassikers Good-Hearted Woman. Es ist eine tiefe Liebeserklärung an eine treue, an eine geduldige Frau, die einen unsteten, feierlustigen, trinkfesten Mann immer wieder die Stange hält. Und trotz allem, was da passiert, trotz aller Eskapaden, bleibt sie diesem Mann treu. Und der Gunther Gabriel hat mal gesagt, diesen Song, den habe ich geschrieben, fast als eine Art Riesenentschuldigung an all die vielen Frauen, die ich enttäuscht.

enttäuscht habe, dass sie immer wieder bei mir geblieben sind und mich verstanden haben und auch zu mir gehalten haben. Das sagte er mir mal am Interview-Mikrofon.

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Tom Astor, Take It Easy, nimm's leicht. Ich hoffe, Sie nehmen es auch leicht, wenn Sie sich bei mir erkundigt haben nach einem Autogramm. Zum Beispiel, ich habe einiges noch auf dem Tisch liegen. Also ich schwöre, so wahr ich hier sitze, ich arbeite das ab. Die Autogrammwünsche erfülle ich, versprochen, wirklich ganz, ne, ich habe hier also die Finger gehoben, damit alles wirklich dann abgearbeitet wird. Und ich habe hier noch eine Anfrage von Ilona Majewski und die fragt wirklich, sagen Sie mal, Leif, dieser Vorname Leif, der wird ja geschrieben L-E-I-F. Steht der tatsächlich in Ihrem Personalausweis, Herr Tennmann, oder ist das ein Künstlername? Also ich kann Ihnen versichern, dieser Name steht in meinem Personalausweis. Es ist ein schwedischer Vorname. Mir steht da auch nicht drin. Leif, ja. Und ich sehe auch aus wie ein Skandinavier. Ja, also blond, blauäugig, schlank. Nee, nichts davon stimmt. Aber ich bin halt Leif.

0: So, nun wissen wir auch das. Rote Lippen soll man küssen. Natürlich Cliff Richard, 1963, ein Gassenhauer vor dem Herrn. Ja, das geht auch weiter mit Gassenhauern, denn wir spielen die schönsten Hits der letzten Jahrzehnte hier auf NDR Schlager im Norden zu Hause. Was haben wir in der nächsten Stunde? Wie wär's mit Claudia Jung, mit Marianne Rosenberg, Udo Jürgens, die Bellamy Brothers, dann mit dabei auch Claudia Christina, Nino De Angelo und Chris Norman und Ricky Nelson. Und dann haben wir auch noch die Moonbeam. Und die haben dann so gewisse Frisurbeobachtungen. Was das ist oder worum es da geht, das hören Sie in der nächsten Stunde hier auf NDR Schlager im Norden zu Haus.
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1: Um 9 Uhr mit Michael Hafke. Wie kann das Rentensystem in Deutschland reformiert werden? Seit Anfang des Jahres haben Expertinnen und Experten der sogenannten Rentenkommission darüber beraten und Vorschläge erarbeitet. Laut ARD-Hauptstadtstudio ist das Konzept jetzt fertig. Es sieht vor, das Renteneintrittsalter stufenweise anzuheben. Aus der NDR Nachrichtenredaktion Jan Busche.
2: Es soll schrittweise und langsam steigen, angepasst an die Lebenserwartung. Heißt zum Beispiel, wer jetzt Anfang 30 ist, würde wohl mit 68 in Rente gehen. Das Expertengremium empfiehlt laut Medienberichten außerdem, dass künftig ein Teil der Rentenbeiträge am Aktienmarkt angelegt wird. Erstmal soll 1% vom Bruttolohn dort reinfließen. Und laut ARD-Hauptstadtstudio sollen künftig auch Politiker und neue Selbstständige in die gesetzliche Rentenversicherung einzahlen müssen. Die Rentenkommission will am Dienstag ihr Vorschlagspaket an die Bundesregierung übergeben. Die muss dann entscheiden, was davon umgesetzt werden könnte.
1: Vertreter der USA und des Iran wollen heute in der Schweiz über ein Ende des Krieges beraten. Grundlage für die Gespräche ist die Absichtserklärung, die die Präsidenten beider Länder, Trump und Pezeshkian, bereits unterzeichnet haben. Aus der NDR Nachrichtenredaktion Volko Damm.
3: An den Gesprächen in einem Luxusresort nahe Luzern sollen auch Vertreter der Vermittler Pakistan und Katar teilnehmen. Für die USA ist Vizepräsident Vance angereist. Zur US-Delegation gehören außerdem der Schwiegersohn und Berater von Präsident Trump, Kushner, und der Sondergesandte Witkoff. Den Iran sollen unter anderem Parlamentspräsident Ghalibaf und Außenminister Araghchi vertreten. Erschwert werden dürfte der Start der Beratungen, der bereits für Freitag geplant war, durch die Situation in der Straße von Hormus. Die iranischen Revolutionsgarden hatten die Meerenge gestern erneut für geschlossen erklärt. Als Grund nannten sie die anhaltenden israelischen Angriffe im Libanon.
1: Die Linke will heute auf ihrem Bundesparteitag in Potsdam unter anderem über eine Deckelung der Gehälter für ihre Abgeordneten beraten. Der Parteivorstand fordert, dass Bundestags- und EU-Abgeordnete ihre Diäten begrenzen. Sie sollen nicht mehr verdienen als ein durchschnittlicher Arbeitnehmer. In der Bundestagsfraktion gibt es Vorbehalte. Bei der Kieler Woche starten heute mehrere Regatten. Fester Bestandteil der Veranstaltung sind auch die Marineschiffe. Erwartet werden dazu rund 20 Schiffe aus 7 Nationen. Gestern hatte Bundespräsident Steinmeier zur Eröffnung gesagt, gerade in diesen Zeiten brauche man Gelegenheiten wie die Kieler Woche, bei denen Menschen aus unterschiedlichen Schichten und unterschiedlicher Herkunft zusammenkämen und Gemeinsamkeiten spürten. Bis Ende der Woche werden in Kiel Millionen Gäste erwartet. Hunderte Bands spielen auf mehr als 20 Bühnen. Die deutsche Fußballnationalmannschaft ist erstmals seit 20 Jahren wieder mit 2 Siegen in eine Weltmeisterschaft gestartet. Das 2:1 über die Elfenbeinküste bedeutet zugleich den Einzug in die K.O.-Runde. Aus dem ARD-WM-Team Michael Küster.
4: Lange musste die DFB-Elf zittern, bis Dennis Undaff die Mannschaft mit dem Siegtreffer in der Nachspielzeit erlöst hat. Der eingewechselte Stürmer erzielte beim 2:1 über die Elfenbeinküste beide Tore. Zur Halbzeit lagen die Afrikaner noch mit 1:0 in Führung. Weil sich im Anschluss Curaçao und Ecuador 0:0 unentschieden getrennt haben, ist der Nagelsmann-Truppe Platz 1 in Gruppe E nicht mehr zu nehmen. In Gruppe F ist Tunesien vorzeitig ausgeschieden. Das Team des neuen Trainers Herve Renard verlor auch gegen Japan deutlich mit 0:4. Außerdem haben bereits am Abend die Niederlande Schweden mit 5:1 geschlagen.
1: Und das waren die Nachrichten. Das Wetter in Norddeutschland ist heiter bis wolkig. Gebietsweise gibt es Schauer oder Gewitter bei 24 bis 30 Grad, an der See nur 20 bis 25. Morgens ist mal sonnig, mal bewölkt. In Niedersachsen gibt es Schauer und Gewitter und 20 bis 31 Grad. Ähnlich am Dienstag und Mittwoch. Es gibt viel Sonne, es bleibt verbreitet trocken und 21 bis 32 Grad. Es ist 9:04 Uhr.
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1: Die A1 Bremen Richtung Hamburg ist zwischen Harburg und Stillhorn wegen Bauarbeiten bis Montag 5 Uhr gesperrt. Umleitung führt über die U83. Sie müssen allerdings mit erheblicher Wartezeit rechnen. A27 Walsrode-Bremen zwischen Verden-Nord und Langwedel in beiden Richtungen auch wegen einer Baustelle bis morgen früh 5 Uhr gesperrt. Es gibt eine Umleitung, die führt über die U52 und U9. Kommen Sie sicher ans Ziel und wir wünschen eine gute Fahrt.
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6: Guten Tag.
7: Hallo,
6: Hallo und guten Morgen am heutigen Sonntagmorgen hier auf NDR Schlager im Norden zu Hause. Und da starten wir in diese Stunde mit Claudia Jung, eine Nummer aus dem Jahre 2010, geliebt, gelacht, geweint.

Marianne Rosenberg, jeder Weg hat mal ein Ende. Oh ja, das ist wohl wahr, aus dem Jahre 1972. Hier auf NDR Schlager im Norden zu Hause und gleich Udo Jürgens, was ich dir sagen will. Als Udo Jürgens seinerzeit, es ist schon eine Weile her und es war etwa um 1967 herum, als Udo Jürgens Joachim Fuchsberger das erste Mal besuchte, zu Hause in seiner Villa, da hatte er in seiner Aktentasche ein paar Hausschuhe mit dabei. Er wollte die Villa des berühmten Schauspielers Joachim Fuchsberger nicht mit Straßenschuhen betreten. Und bei dieser Gelegenheit, da hat er dann dem Joachim Fuchsberger, der Udo Jürgens vorgespielt, eine Ballade, hat aber noch keinen Text. Und jetzt kommt es, da hat spontan er gesagt, der Joachim Fuchsberger, dafür mache ich einen Text. Und so ist dieser Titel entstanden, Was ich dir sagen will. Eine unsterbliche Melodie, ein unsterblicher Klassiker. In der englischen Version macht übrigens Matt Monro den Song dann zu einem wirklichen Welterfolg. Also hier ist Udo Jürgens, deutsche Version, das Original, Was ich dir sagen will.

NDR-Schlager im Norden zu Hause, Claudia Christina im Jahre 2000, Küss die Sonne her. So, und dann haben wir gleich eine richtig, richtig große Nummer auch. Ich sage nur ABBA und ich sage Dancing Queen. Die Single weltweit war sie in 16 Ländern auf Platz 1 damals. Sie gehört zu den wirklich erfolgreichsten Hits von ABBA mit über 6 Millionen Exemplaren. Eine der meistverkauften ABBA-Singles der 1970er Jahre und überhaupt der Singles in der Zeit. Annie Fried, Lindstedt, das ist ja die Frau damals von Benny gewesen. Sie war mit Benny zusammen. Und die hat später einmal gesagt, als ich den Song zum ersten Mal hörte, als ihn mir Benny zum ersten Mal auf dem Klavier vorspielte, da habe ich geweint. Denn er ist ein Meisterwerk. Hier ist Dancing Queen und ABBA.

Hello Mary Lou, das ist ja nun wirklich ein Klassiker. Ricky Nelson hier bei uns aus dem Jahre 1960 auf NDR Schlager im Norden zu Hause. Wir spielen sie wirklich die Hits der letzten Jahrzehnte, was groß und gut war und ist. Das hören Sie hier bei uns. Ja, und jetzt haben wir gleich Beatrice Egli. Ich liebe die Musik, das könnte so ein Motto sein. Und sie hat heute Geburtstag, die Beatrice. Herzlichen Glückwunsch an sie. Sie wird ja demnächst, hat sie jetzt verraten, ein bisschen unter die Schauspieler wieder gehen, denn sie wird eine Gastrolle übernehmen in der Landarztpraxis Team Sonnenhof. Und feiern? Ja, feiert sie heute richtig groß. Also sie feiert mehrere Geburtstagsfeiern, die Beatrice Egli. Aber den Tag heute selbst, den feiert sie im ganz kleinen, im privaten Kreis. Egal. Herzlichen Glückwunsch. Und hier ihr Motto, ihr Lebensmotto. Ich liebe die Musik.

Mit Peter Kraus sind wir fast schon bei den Nachrichten, beim Wetter, beim Verkehr, denn gleich ist die Stunde zu Ende. Sie hören den Schlager im Norden zu Hause und bei uns geht es dann weiter. Es ist der dritte Sonntag im Monat. Das heißt, von 10 bis 12 senden wir wieder Plattschnack-Mucke. Und Jared DeBarber hat heute zu Gast das Duo Yo. Somit, ne, Ausrufezeichen. Mit Herz, Humor und Ukulele spielt das Duo Yo sich in die Herzen seiner Fans, hat eine ganze Menge zu erzählen. Es lohnt sich wirklich, es macht Spaß, dran zu bleiben, hier bei uns auf NDR Schlager im Norden zu Hause. Und wenn Sie möchten, hören wir uns dann wieder nach den 12 Uhr Nachrichten. Ich bin Leif Tennemann und ab jetzt für Sie Bino, Mama Leone.

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1: Um 10 Uhr mit Michael Hafke. Der Präsident des Deutschen Instituts für Wirtschaftsforschung, Fratscher, hält die jüngsten Reformvorschläge der Rentenkommission für nicht ausreichend. Der Wirtschaftswissenschaftler sagte der Rheinischen Post, die Ideen gingen in die richtige Richtung, blieben aber zu vorsichtig. Aus der NDR Nachrichtenredaktion, Diane Batani.
2: Fratscher ist demnach der Ansicht, dass die drei größten Probleme sich dadurch nicht ändern würden. Also eine hohe Altersarmut, eine zu starke Belastung der jungen Generation und eine allgemeine Schieflage bei der Gerechtigkeit. Er fordert Nachbesserungen, um vor allem die Grundrente zu stärken und armutsfester zu machen. Außerdem sagte er der Zeitung, große Einkommen und Vermögen im Alter sollten stärker berücksichtigt werden. Die Rentenkommission will ihr Konzept am Dienstag offiziell vorstellen. Nach Informationen des ARD-Hauptstadtstudios soll das Eintrittsalter an die Lebenserwartung gekoppelt werden. Und mehr Menschen als bislang sollen in die gesetzliche Rentenversicherung einzahlen. Etwa Selbstständige, Beamte und Abgeordnete.
1: Vertreter der USA und des Iran wollen heute in der Schweiz über ein Ende des Krieges beraten. Grundlage für die Gespräche ist die Absichtserklärung, die die Präsidenten beider Länder Trump und Pezeshkian bereits unterzeichnet haben. Aus der NDR Nachrichtenredaktion Volko Damm.
3: An den Gesprächen in einem Luxusresort nahe Luzern sollen auch Vertreter der Vermittler Pakistan und Katar teilnehmen. Für die USA ist Vizepräsident Vance angereist. Zur US-Delegation gehören außerdem der Schwiegersohn und Berater von Präsident Trump, Kushner, und der Sondergesandte Witkoff. Den Iran sollen unter anderem Parlamentspräsident Ghalibaf und Außenminister Araghchi vertreten. Erschwert werden dürfte der Start der Beratungen, der bereits für Freitag geplant war, durch die Situation in der Straße von Hormus. Die iranischen Revolutionsgarden hatten die Meerenge gestern erneut für geschlossen erklärt. Als Grund nannten sie die anhaltenden israelischen Angriffe im Libanon.
1: Bei mutmaßlich ukrainischen Drohnenangriffen auf die von Russland besetzte Halbinsel Krim hat es Tote und Verletzte gegeben. Laut örtlichen Behörden wurden 4 Menschen getötet und 28 weitere verletzt. In der russischen Region Krasnodar kam demnach bei den Attacken eine Person auf einer Passagierfähre ums Leben. Der Fährbetrieb auf der Straße von Kertsch sei vorübergehend eingestellt worden, hieß es. Die Meerenge trennt die Krim von der Region Krasnodar. Beim Hurricane Festival in Schesel hat die Polizei 2 mutmaßliche Ticketbetrüger gefasst. Eine 35-jährige Frau und ein 34-jähriger Mann sollen mehrere Festivalbesucher betrogen haben, wie die Polizei mitteilte. Geschädigte hatten sich bei der Polizei gemeldet. Wie hoch der Schaden ist, wird noch ermittelt. Heute geht das Hurricane Festival zu Ende. Die deutsche Fußballnationalmannschaft ist erstmals seit 20 Jahren wieder mit 2 Siegen in eine Weltmeisterschaft gestartet. Das 2:1 über die Elfenbeinküste bedeutet zugleich den Einzug in die K.O.-Runde. Aus dem ARD-WM-Team Michael Küster.
4: Lange musste die DFB-Elf zittern, bis Dennis Undaff die Mannschaft mit dem Siegtreffer in der Nachspielzeit erlöst hat. Der eingewechselte Stürmer erzielte beim 2:1 über die Elfenbeinküste beide Tore. Zur Halbzeit lagen die Afrikaner noch mit 1:0 in Führung. Weil sich im Anschluss Curaçao und Ecuador 0:0 unentschieden getrennt haben, ist der Nagelsmann-Truppe Platz 1 in Gruppe E nicht mehr zu nehmen. In Gruppe F ist Tunesien vorzeitig ausgeschieden. Das Team des neuen Trainers Erf Renard verlor auch gegen Japan deutlich mit 0:4. Außerdem haben bereits am Abend die Niederlande Schweden mit 5:1 geschlagen.
1: Und das waren die Nachrichten. Das Wetter in Norddeutschland ist heiter bis wolkig. Gebietsweise gibt es Schauer oder Gewitter. 24 bis 30 Grad. An der See kühler, 20 bis 25 Grad. Morgen ist es mal sonnig, mal bewölkt. In Niedersachsen sind Schauer und Gewitter möglich bei 20 bis 31 Grad. Und ähnlich sieht es am Dienstag und Mittwoch aus. Es gibt viel Sonne. Es bleibt verbreitet trocken bei 21 bis 32 Grad. Es ist 10.04 Uhr.
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1: Die A1 Bremen Richtung Hamburg ist zwischen Harburg und Stillhorn wegen Bauarbeiten bis morgen früh ca. 5 Uhr gesperrt. Die Umleitung führt über die U83. Bitte planen Sie erhebliche Wartezeit ein. Die A27, Walsrode-Bremen ist zwischen Verden-Nord und Langwedel in beiden Richtungen wegen einer Baustelle ebenfalls bis morgen früh 5 Uhr gesperrt. Die Umleitung führt über die U52 und die U9. Und die A261 Eckverbindung A1 zu A7 ist zwischen Tötensen und Dreieck Hamburg Südwest nach einem Unfall gesperrt. Kommen Sie sicher ans Ziel. Wir wünschen eine gute Fahrt.
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7: Moin zusammen und herzlich willkommen bei Plattschnack Mucke. Ich bin Jared Dibaber und ich freue mich heute in Por hier bei mir zu haben. Die sind hier. Hüt auf schonse Hochtiz da habt. Also erstmal danke dafür, aber das ist nicht alles. Sie mögt auch Musik auf Plattdütsch und sind großartige Botschafter für die plattdütsche Sprache, auf schonse nicht mit der Sprache, ob die willkommen sind. Man hat klamüsert wie Glieks uten Anna, einon Anna. Also, herzlichen Glückwunsch zum Hochtizdach und herzlich willkommen hier bei Plattschnack Mucke. Christine Glenewinkel und Guido Müller. Moin.
8: Moin, Jared.
7: So, wo viele Jahre sind die nun verheiratet?
8: Oh, verheiratet sind wie 21 Jahre.
7: Ja, und wie ist das so, das Gefühl, nur hier an Düsseldach hier zu wählen?
8: Oh, das ist auch best. Das ist nicht genau, wo wir feiern wollt.
7: Wunderbar, besser kann das nicht gehen, ne? Ich habe mir gedacht, so für Düsseldach-Hochtizdach spielt wie für Jo von Sabine Sandja, früher bekannt als Sabine Herrmann, da du mein Liebsten bist.

0: 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Christine Glenewinkel und Guido Müller sind bei mir zu Besuch bei Platschnack. Mucke zu Zoom sind sie da Duo. Jo. Die sind nur 21 Jahre verheiratet. Hüt ist de Hochzeit davon, jo. Als sie jo gesagt habt. 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
1: 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Bi ein Bürgerpark, bi.
0: Ach so.
1: Und in der Kark wären wir auch. In Viertel.
0: Ja.
1: In der Humboldtstraat.
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1: 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Das wäre ja klar, ne? 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
0: 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Da wär alles klar.
1: 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Und ich so, wat ist dat denn für ein Dösbaddel? Na ja, muss ich ja nun nicht glöwen, ne? Aber hey, ist dann achter an und hätt kriegt, wat hey wohl.
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1: 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Ich secht die dat.
0: Und nun Hessen an der Backe, das ist ja wunderbar. Mir fällt Glicks in der ersten Sekunde ab, du sabbelst mehr o Pladütsch und Guido sech gar kein Wort o Pladütsch. Wie ist das mit Pladütsch Bio?
1: Pladütsch hef ich lehrt aus ein Fremdsprog, mehr oder minder. 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
0: also du schnackst Pladütsch?
1: 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Aber wenn wir singt, dann secht, hey mi, wo ich singen schall, will ich kein Sängersche bin und ich sech hem, woher dat Utschnackenschall?
0: Ah, okay.
1: Und dann löppt dat.
0: Aber das ist so eine gute Arbeit, so.
1: Jo, Hand in Hand.
0: Ich sehe Guido ist an Lachen, du verstehst, was wie schnackt, ja? Ich,
2: alles, ja, ja.
0: Aber kein Wort Pladütsch?
2: Nee, wenn ich das versuche, klingt das albern und das lassen wir mal lieber bleiben.
0: Also heute. Ich finde, in dieser Sendung hier, die Tür ist dicht, du kannst alles versögen, du kannst es auch probieren, du kannst auch einfach bloß jo sagen, ne?
2: Jo.
0: Das ist doch authentisch, oder? Nun mit wir ja, wie habt ihr ja 2 Stunden Sendung, Platschnackmucke, Fede Lü hört to, wir müssen immer die Rolle von Guido fastlegen. Wie muck wie das denn nur? Hier ist ein Hochdütschen, kann kein Pladütsch. Wie wollt wir ihn in uns Schnack mit inbinden?
1: Also, ich sag mal so, Schimmers, wenn das dem Musikguide,
0: ja.
1: Denn ist hey eigentlich der das Sagen hat. Hey ist der Muskant, hey ist auch DJ und die produziert auch seine eigenen Platten und ha total viele Bands und so. Und hey hat ja auch der Lieder geschrieben und ich bin bloß der dann Texten überset und dann beten ob Pladütsch präsentieren.
2: Nicht bloß.
1: Bloß, ne. Hey, kann das verstehen.
0: Ja, aber also Pladütsch ist ja nun nicht so ein Fremdsprach als viele andere Sprachen. Die wie nie nicht hört habt. Die Melodie und so, der hast ja einen Kopf, oder? Das weißt
2: ja.
0: Und worum schnackst du denn nicht? Was ist denn los mit dir? Du kannst dichter an das Mikrofon kommen.
2: Okay, ja.
0: Ja.
2: Was soll ich sagen? Ich habe keinen Umgang mit Plattdeutschen, außer meiner Frau,
0: ja.
2: Die dann zum Klönwag quasi nebenan geht. Bin ich aber noch nie gewesen. Aber vielleicht wäre es doch mal eine gute Idee, mal mitzukommen. Das sind auch viele ältere Leute, natürlich. Und die nehmen bestimmt auch gerne an die Hand, um ein bisschen was zu zeigen. Vielleicht sollte ich das einfach mal machen.
0: Ja, nur Herr Philipp, zumindest ein Beten hört, du schaffst halt Moken, ich finde, das ist total wichtig und ist auch gar nicht schwer. Der Brut bloß ein Beten Mode und du schaffst vielleicht Pladütsch lernen, ohne dass Christine mit Dobby ist. Also erstmal allein und dann, dass du die erstmal warm loben kannst und dann, der ist ja schon wieder weg, hast du.
1: Ja, aber so weit weg bin ich auch nicht. Also das ist immer noch ein Fremdsprach und das kannst du auch hören und ich wähl auch manchmal die Wör nicht oder ich muss dann immer die Grammatik wieder so ne, ich, Gott, du Geist, hey, seh dat Geist. Also, ich versäug
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1: Also, das ist, ich finde, das ist total normal, dat ein sich gegenseitig auf den Wecker geht. Man, bei uns ist dat so, dat knallt. Und dann ist das auch wieder gold. Und das habe ich, wahrhaftig von Guido lehrt. Ne, hey, ist wieder.
0: Ja, oh, du bist. Ich bin auch wieder. Willkommen im Club.
1: Dann wählst du ja Bescheid. Ja,
0: was bist du denn für ein Sternteken?
1: Ich bin Kanker, Krebs.
0: Krebs, ja. Alles klar.
1: Ich bin eher da so die Mutti, aber auch dominant, ne?
0: Ja, ja, ich höre dort. Musst du nichts sagen.
1: Nee, weiß ich. Und hey ist, ja, und dann Assenwitter, der will auch mucken, was er will. Und dann knallt das richtig. Ja. Aber wie secht ist Schimmers. Und auch wenn wir noch an Grummeln sind, ne?
0: Ja.
1: Hast du mich noch live? Ja, ich hef die Jimmers live, so. Und dann erwart sich wer da verdrogen. 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
0: Also hef die eine große Streetkultur zu Hus.
1: Hef die, ja.
2: Ja, definitiv.
0: Ja, also du kannst ja, wenn du Toast stimmst, kannst du ja einfach bloß Jo sagen. Dann werde ich, ist, dann ist das, dann stimmt das so. Herrlich.
1: Ja, hey ist dominant und ich bin dominant. Und das muss denn mal knallen. Und wenn du zwei Künstler in Hus hast, ja, ne, das ist klar, das ist dann auch der Prozess.
0: Wie sind denn die Rollen verteilt?
1: Ja, hey, also eigentlich klassisch, so ein Baden, aber auch...
0: aber auch nicht verteilt,
1: ja, ja. Also emanzipiert und klassisch tode Glicketid. Ich kann da gar nicht beschrieben.
0: 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Aber als die reinkommen sind, Heavy Gleeks, Mark, du bist so ein betende Butenminister, ne? Du muckst dir die Sorgen hier klar, das brugst wie hier, das läuft so und so. Und Guido wäre hält still. Aber Likas Heavy das Gefühl hat, hey, doch was zu sagen, ohne was zu sagen.
1: Ja, ja, natürlich.
0: Mehr will ich auch gar nicht wählen. Wir hört noch ein bisschen Musik.

0: Christine Glenewinkel und Guido Müller sind das Duo Yo. Und wie schnackt natürlich, wie platt schnackt Mucke. Ich bin übrigens Jared die Barber, nun beten über die Plaudütsche Sprach. Du hast echt, Plaudütsch wäre für die ein Fremdsprach.
1: Ja.
0: Wann hast du denn die ersten Kontakte, die Sprach hat?
1: Mit 9 Jahren. Mit 9 Jahren bin ich von Hamburg ob ein Lütte Dörp trocken, Ortogen, was sie sagt.
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1: Bis Sülzen.
0: Ja.
1: Jo.
0: Und?
1: Und, das wäre dann erstmal so, wäre das ein Kulturschock für mich, aber ich habe das richtig gut gefunden.
0: Ja, wo hast du denn in Hamburg wohnt?
1: So, das wäre ein Kranz, das wäre ein Ohlenland. Also
0: aber das wäre ja auch nicht so eine Stadt, ne?
1: Nee, aber da habt ihr nicht plattschnackt. Also nicht mit mir.
0: Gut, also du wärst nicht in eine Stadt in Hamburg, sondern bist oben Dörpen sozusagen aal obwussen, aber dann bist du dann ein Stückchen wieder trocken.
1: Noch lütteret Dörp, also so richtig mit dem Mang.
0: Ja.
1: Und,
0: Hast du wusst, dass das Plattdütsch Gift, oder bist du so einfach in das kalte Wort drin schubst worden?
1: Ja, da bin ich drin schubst worden und das wäre gut. Man, an Anfang wäre das so, die Gören, die hebt da all plattschnackt. Und ich hefte das so gut von, wie ich dacht heft, oh, das ist ja so ein Gangsbrock, ne?
0: Ja.
1: 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Und dann hebt die, ob ein Dörp, die Gören, mi diskriminiert.
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0: 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Wenn ich live bin, dann ist das allen weg, dann kannst du auch nicht irgendwie übersammeln, dann kannst du jemals irgendwie wegschummeln. 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
0: Doch.
2: Ich kann nicht, entschuldige.
0: Ja.
2: Aber sie macht sich hier so fertig, das ist nicht wahr. Also Christine hat ein unglaublich viel Herz bei der Sache. Sie ist mit Hart dabei.
0: Ja, kick mal.
2: Ne?
0: Ja.
2: So. Und das auch live hat das so eine schöne, so eine eigene Qualität. Das eine ist das Können und das andere ist das Wollen. Und das finde ich sehr schön. Christine will immer und das merkt das Publikum. Und das gibt eine ganz tolle Präsenz und sie schnackt toll mit Delü. Und mir macht das sehr viel Spaß, ihr zuzuschauen auf der Bühne, wie sie mit den Leuten spricht und was sie da mokt.
1: Was
2: der Damok. Und das hat auch eine ganz tolle Qualität. Das ist nicht nur immer nur die Musik.
0: Oh, da schwingt aber Hellfe, Leifte und Bewunderung auch da mit. Ne? Also das passt doch wunderbar zu diesem Hochzeitstag.
1: Ja.
0: Wo wäre das denn für die, das erste Mal die Stimme auch zu hören?
1: Oh.
0: Weil ich stimme, also viele Lüde dann sagt, oh nee, so hört mir an, das kann ja wohl nicht angehen. Wie wäre das für die?
1: Ja. Schlimm. Also das wäre...
0: Wow.
1: Das wäre richtig schlimm. Wie? Also in meinem Kopf hört sich der total anders an. Und ich denke schon mal so, oh, go to stem, wunderbar, hast du wunderbest mogt. Und dann höre ich das und schaue mich in Grund und Boden.
0: Ja.
1: Grund und Boden, hater. Ne?
0: Ja.
1: Aber Likas wart ein Blutsbeter, wenn ein sich dat mal anhört. Hört ja nix.
0: Ja, du musst dir auch anwöhnen, dass die Stimme so ist, wie das ist. Und das hört sich ja wirklich anders an. Wenn du die Söms singen hörst, ist die Schwingung ja in den Kopf.
1: Jo.
0: Und das fühlt sich anders an, als
1: total.
0: Wenn du die irgendwie Open CD oder wat auch immer hörst, dann bist du weit weg.
1: Jo.
0: Aber das kann ein dann sich auch anfrühen damit.
1: Jo.
0: 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Und dann geht's wieder und dann würden wir noch mal beten hören, was die so alles anstellt, was die für Aktivitäten so habt.

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1: Um 11 Uhr mit Michael Hafke. Bei Wirtschaftswissenschaftlern und den Linken stoßen die Reformvorschläge der Rentenkommission auf Kritik. Die rentenpolitische Sprecherin der Linken im Bundestag, Vollert, nennt die Maßnahmen nichts anderes als massive Kürzungen. Aus Berlin, Anne-Kathrin Mellmann.
2: In der Rheinischen Post spricht die linken Politikerin von Kürzungen, die Menschen mit kleinen Einkommen hart treffen würden. Für den Ökonomen Marcel Fratscher vom Deutschen Institut für Wirtschaftsforschung in Berlin gehen die Vorschläge der Rentenkommission in die richtige Richtung, bleiben aber insgesamt zu vorsichtig. Fratscher sagt in der Rheinischen Post, es ändere sich auf absehbare Zeit nichts Grundlegendes an Altersarmut, der starken Belastung der jungen Generation und der Schieflage bei der Gerechtigkeit. Künftig soll nach Empfehlung der Rentenkommission das Renteneintrittsalter an die durchschnittliche Lebenserwartung gekoppelt sein. 40 Jahren als Beitragszahler sollen danach etwa 20 Jahre als Rentner folgen. Ihre Vorschläge will die Rentenkommission am Dienstag ihrem Auftraggeber der Bundesregierung übergeben. Die will daraus eine Reform entwickeln.
1: Vertreter der USA und des Iran wollen heute in der Schweiz über ein Ende des Krieges beraten. Grundlage für die Gespräche ist die Absichtserklärung, die die Präsidenten beider Länder Trump und Pezeshkian bereits unterzeichnet haben. Aus der Nachrichtenredaktion Volko Damm.
3: An den Gesprächen in einem Luxusresort nahe Luzern sollen auch Vertreter der Vermittler Pakistan und Katar teilnehmen. Für die USA ist Vizepräsident Vance angereist. Zur US-Delegation gehören außerdem der Schwiegersohn und Berater von Präsident Trump, Kushner, und der Sondergesandte Witkoff. Den Iran sollen unter anderem Parlamentspräsident Ghalibaf und Außenminister Araghchi vertreten. Erschwert werden dürfte der Start der Beratungen, der bereits für Freitag geplant war, durch die Situation in der Straße von Hormus. Die iranischen Revolutionsgarden hatten die Meerenge gestern erneut für geschlossen erklärt. Als Grund nannten sie die anhaltenden israelischen Angriffe im Libanon.
1: Bei ukrainischen Drohnenangriffen auf die von Russland besetzte Halbinsel Krim im Schwarzen Meer hat es Tote und Verletzte gegeben. Örtlichen Behörden zufolge wurden 4 Menschen getötet und 28 weitere verletzt. Laut dem ukrainischen Präsidenten Selenskyj wurde bei den nächtlichen Attacken ein Öllager in der Stadt Kertsch getroffen. Auch eine Transportanlage für Öl in der russischen Region Krasnodar sei angegriffen worden, so Selenskyj. Dort kam laut Behörden auch ein Mensch auf einer Passagierfähre ums Leben. Der Fährbetrieb auf der Straße von Kertsch sei vorübergehend eingestellt worden, hieß es. Die Meerenge trennt die Krim von der Region Krasnodar. Die deutsche Fußballnationalmannschaft ist erstmals seit 20 Jahren wieder mit 2 Siegen in eine Weltmeisterschaft gestartet. Das 2:1 über die Elfenbeinküste bedeutet zugleich den Einzug in die K.O.-Runde. Aus dem ARD-WM-Team Michael Küster.
4: Lange musste die DFB-Elf zittern, bis Dennis Undaff die Mannschaft mit dem Siegtreffer in der Nachspielzeit erlöst hat. Der eingewechselte Stürmer erzielte beim 2:1 über die Elfenbeinküste beide Tore. Zur Halbzeit lagen die Afrikaner noch mit 1:0 in Führung. Weil sich im Anschluss Curaçao und Ecuador 0:0 unentschieden getrennt haben, ist der Nagelsmann-Truppe Platz 1 in Gruppe E nicht mehr zu nehmen. In Gruppe F ist Tunesien vorzeitig ausgeschieden. Das Team des neuen Trainers Erf Renard verlor auch gegen Japan deutlich mit 0:4. Außerdem haben bereits am Abend die Niederlande Schweden mit 5:1 geschlagen.
1: Und das waren die Nachrichten. Das Wetter in Norddeutschland. Es ist heiter bis wolkig. Gebietsweise gibt es auch Schauer und Gewitter bei 24 bis 30 Grad. An der See etwas kühler, 20 bis 25 Grad. Morgen dann ist es mal sonnig, mal bewölkt. In Niedersachsen gibt es auch Schauer und Gewitter und das bei 20 bis 31 Grad. Ähnlich sieht es dann am Dienstag und Mittwoch aus. Es gibt viel Sonne, es verbreitet trocken und das bei 21 bis 32 Grad. Es ist 11.04 Uhr.
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1: Die A1 Fehmarn Richtung Lübeck zwischen Neustadt Mitte und Scharbeutz 3 Kilometer. A1 Bremen Richtung Hamburg zwischen Harburg und Stillhorn wegen Bauarbeiten bis morgen früh ca. 5 Uhr gesperrt. Es gibt eine Umleitung über die U83, Sie müssen aber sich auf erhebliche Wartezeit einstellen. Die A1 Lübeck Richtung Fehmarn zwischen Seretz und Pansdorf 3 Kilometer. A7 Flensburg Richtung Hamburg zwischen Hamburg-Stellingen und dem Elbtunnel 4 Kilometer. A27 Walsrode-Bremen zwischen Verden-Nord und Langwedel in beiden Richtungen wegen einer Baustelle bis morgen früh 5 Uhr gesperrt. Die Umleitung führt über die U52 und U9. Die Die A30 Amsterdam Richtung Rhein ist zwischen Salzbergen und Rheine-Nord wegen Bergungsarbeiten gesperrt. Und die letzte Meldung A261, Eckverbindung A1 zur A7, ist zwischen Tötensen und Dreieck Hamburg Südwest nach einem Unfall gesperrt. Kommen Sie sicher ans Ziel und wir wünschen eine gute Fahrt.
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But in mean grass, but in that Dave Stalock. Tja, bin ich nicht mehr Dorbin, ne? So sieht er aus.

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2: 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Dafür sind wir da.
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3: Das billigste Gerät, was wir kriegen konnten.
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1: 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Gut, dann müssen wir noch updaten, wer Ukulele, wer Gitarre spielt und wer singt.
2: Und wir habt auch noch die Kartontrommel, ne?
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0: der Krieg im Nahen Osten beendet werden kann. Grundlage ist ein bereits ausgehandeltes Rahmenabkommen. Günter Laubis.
1: Die zentralen Themen sind das iranische Atomprogramm und eine Waffenruhe im Libanon. Die Ausgangslage für die Gespräche ist allerdings angespannt. Gestern hatte der Iran die für den weltweiten Schiffsverkehr wichtige Straße von Hormuz wieder gesperrt. Grund seien die israelischen Angriffe im Libanon. Die Situation dort wird wohl auch der Knackpunkt bei den Gesprächen in der Schweiz sein. Ein iranischer Regierungssprecher sagte, das gesamte Rahmenabkommen stehe auf dem Spiel. US-Vizepräsident Vance gab sich aber optimistisch. Er betonte, man werde auch in der Frage der Waffenruhe im Libanon weiterkommen.
0: Die von der Bundesregierung eingesetzte Rentenkommission hat sich auf Vorschläge für die geplante Rentenreform geeinigt. Nach Informationen des ARD-Hauptstadtstudios ist unter anderem vorgesehen, dass das Renteneintrittsalter an die Lebenserwartung gekoppelt wird. Für heute 30-Jährige könnte dies bedeuten, dass sie statt mit 67 erst mit 68 Jahren in Rente gehen können. Auch schlägt die Kommission vor, dass mehr Menschen in die gesetzliche Rentenversicherung einzahlen sollen, wie Selbstständige, Beamte und Abgeordnete. In Großbritannien wird über den Rücktritt von Premierminister Starmer spekuliert. Es gibt Medienberichte, nach denen der 63-Jährige schon morgen sein Amt niederlegen könnte. Die Umfragewerte für Starmer sind schlecht. Viele in seiner Partei wünschen sich, dass er abgelöst wird. Sein parteiinterner Rivale Burnham kündigte an, ihn als Chef der Labour-Partei herauszufordern. Damit würde er auch Premier, also Regierungschef werden. Bei einem Brand in einem Hotel nahe dem Hamburger Hauptbahnhof sind 14 Menschen verletzt worden. Nach Angaben der Feuerwehr erlitt eine Person schwere Verletzungen, die anderen wurden leicht verletzt. Die Brandursache ist noch unklar. Das Feuer brach vermutlich im Keller des Gebäudes aus und drohte auf die anderen Stockwerke überzugreifen. Wegen der starken Rauchentwicklung musste die Hamburger Feuerwehr Drehleitern einsetzen, um die Hotelgäste in Sicherheit zu bringen. Bei der Fußball-WM haben es mit Deutschland, Mexiko und den USA drei Mannschaften vorzeitig in die K.O.-Runde geschafft. Heute Abend wird der zweite Spieltag fortgesetzt. Michael Küster aus dem ARD-WM-Team berichtet, ob Mannschaften nachziehen könnten.
2: Heute kann sich tatsächlich noch kein Team vorzeitig für 16-Finale qualifizieren. Der Grund ist ganz einfach, sowohl in Gruppe G als auch in Gruppe H sind am ersten Spieltag alle Partien unentschieden ausgegangen. Deswegen geht's vor allem für die Favoriten darum, nicht wieder zu patzen. Das gilt insbesondere für Europameister Spanien gegen Saudi-Arabien ab 18 Uhr. Und auch Belgien hofft ab 21 Uhr gegen den Iran auf den ersten WM-Sieg. Ebenso ist Uruguay heute Nacht Favorit gegen Kapverde.
0: Das waren die Nachrichten. Das Wetter in Norddeutschland, neben Sonnenschein auch ein paar Wolken, vor allem in Südniedersachsen Regen und Gewitter, teils kräftig ausfallend. Höchstwerte zwischen 24 Grad in Husum und 30 Grad in Braunschweig. Morgen nach Norden hin freundlich, im Süden mehr Wolken, im Harzumfeld Schauer und Gewitter, bei Höchsttemperaturen von 20 bis 31 Grad. Am Dienstag und Mittwoch meist sonnig und trocken, bei dann 21 bis 32 Grad. Ein Blick zur Uhr, es wird 12.04 Uhr.
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0: Mit Stau und stockendem Verkehr ab 3 Kilometern. Einiges los an diesem Sonntagmittag. A1 Fehmarn Richtung Lübeck zwischen Neustadt-Mitte und Scharbeutz 5 Kilometer Stau. Nochmal die A1, jetzt Lübeck Richtung Hamburg, zwischen Hamburg-Billstedt und Stillhorn 6 Kilometer stockend. Und A1 Bremen Richtung Hamburg, zwischen Harburg und Stillhorn Sperrung wegen Bauarbeiten bis Montag früh ca. 5 Uhr. Ein Stau hat sich gebildet, zurzeit 5 Kilometer ab Maschener Kreuz. Die Umleitung führt Sie über die U83. Es muss mit erheblicher Wartezeit gerechnet werden. Dann zweiter Schwerpunkt die A7. Flensburg Richtung Hamburg, zwischen Hamburg-Stellingen und dem Elbtunnel stockt es auf 4 Kilometern. Hannover Richtung Hamburg, 5 Kilometer stocken zwischen Bad Fallingbostel und Soltau Süd. Hannover Richtung Hamburg nochmal, zwischen Maschener Kreuz und Dreieck Hamburg Südwest stockt es auf 6 Kilometern. Dann noch die A27, Walsrode-Bremen, zwischen Pferden-Nord und Langwedel. Sperrung in beiden Richtungen wegen einer Baustelle bis Montag früh 5 Uhr. Und solange führt sie die Umleitung über die U52 und die U9. Die A261, Eckverbindung A1 zur A7, ist zwischen Tötensen und Dreieck Hamburg Südwest gesperrt. Vorübergehend, es gab einen Unfall. Dadurch staut es sich ab dem Buchholzer Dreieck. A1 nochmal, Bremen Richtung Osnabrück, zwischen Uphusen, Bremen, Marndorf und Arsten, 5 Kilometer stockender Verkehr ist gerade reingekommen. Und gegen Richtung A1 Osnabrück Richtung Bremen zwischen Dreieck Stur und Bremen Arstens stockt es auf 4 Kilometern. Allen unterwegs sichere und gute Fahrt.
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4: Guten Tag.
6: Ja, und damit hallo und herzlich willkommen hier am Schlagermikrofon. Damit sind wir schon in der Mittagszeit. Ganz klar drin, ich bin Live Tennemann, Ihr Schlageronkel vom Dienst heute. Und wir beginnen diese Stunde mit Mireille Mathieu und mit dem tollen Titel aus dem Jahre 1971. Der Pariser Tango.

Wolfgang Petri, denn eines Tags vielleicht, das war 1994. Ja, und dann haben wir jetzt gleich Jean-Paul Young und dir wird uns nicht nur seinen Titel gleich noch singen, Love is in the Air, das war ja sein ganz, ganz großer Hit, wirklich absoluter Superhit. Nein, der hat heute auch Geburtstag, der Jean-Paul Young. Er wird nämlich 76 Jahre jung. Und er ist ja noch unterwegs, er ist immer noch unterwegs musikalisch, er veröffentlicht ab und an auch neue Musik, neue Titel und er tritt wirklich regelmäßig noch auf in seiner Wahlheimat Australien. Und er sagte jetzt mal in einem Interview im Fernsehen dort in Australien, ich werde sogar noch singen, wenn ich oben vor dem Himmelstor stehe. Hoffentlich gefällt es dem großen Meister und er öffnet mir das Tor.

Ute Freudenberg, Jugendliebe hier auf NDR Schlager im Norden zu Hause. Der Durchbruch, ihr Durchbruch 1980 im Osten. Wirklich einer der Songs. Kaum einer in einer gewissen Altersstruktur kennt dieses Lied nicht. Am 12. Januar hatte sie ihren 70. Geburtstag. Sie ist ja an Parkinson erkrankt und hat darum 2023 ihre große Bühnenkarriere beenden müssen. Allerdings nach einer konsequenten Lebensumstellung geht es der in Weimar lebenden Sängerin heute wieder deutlich besser. Nahezu symptomfrei, wie sie auch selbst im Interview jetzt erzählt hat. Also Ute, wenn du uns hörst, ich denke an dich, sei gedrückt.

Es kribbelt und es prickelt. Christina Bach 1998 und gleich die Everly Brothers Bye Bye Love. Und ansonsten, haben Sie den Nachtisch jetzt schon am Wickel? Ja, dann guten Appetit. Ich sage mal, egal wie viel ich esse, es ist immer noch Platz für Nachtisch. Der Nachtisch geht nicht in den Magen, sondern direkt ins Herz.

So, Margot Eskins, Thierry Tomba, 1955. Ich kann es nur wieder unterstreichen. Wir spielen sie ja. Die großen Hits der letzten Jahrzehnte hören Sie auf NDR Schlag am Norden zu Hause. Und in der nächsten Stunde geht es natürlich so weiter. Ich schaue mal hinüber in die nächste Stunde. Mein Name ist Live Tennemann. Nein, ich bin nicht neugierig, aber wissen möchte ich schon fast alles. Was habe ich musikalisch für Sie? Angelika Milz, der Mitarbeiter noch Pussycat, John Denver, Gus Backus, Laura Wilde, Bernhard Brink und wir haben dann auch Daniel Girard. Und der, wie formuliere ich das, der setzt dann sozusagen ein Insektendenkmal. Worum es da geht, das hören Sie in der nächsten Stunde hier auf NDR Schlager im Norden zu Hause.

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1: Um 13 Uhr mit Martin Wilhelmi. Vertreter der USA und des Iran wollen heute in der Schweiz über ein Ende des Krieges beraten. Grundlage für die Gespräche ist die Absichtserklärung, die die Präsidenten beider Länder, Trump und Pezeshkian, bereits unterzeichnet haben. Aus der NDR-Nachrichtenredaktion Volko Damm.
2: An den Gesprächen in einem Luxusresort nahe Luzern sollen auch Vertreter der Vermittler Pakistan und Katar teilnehmen. Für die USA ist Vizepräsident Vance angereist. Zur US-Delegation gehören außerdem der Schwiegersohn und Berater von Präsident Trump, Kushner, und der Sondergesandte Witkoff. Den Iran sollen unter anderem Parlamentspräsident Ghalibaf und Außenminister Araghchi vertreten. Erschwert werden dürfte der Start der Beratungen, der bereits für Freitag geplant war, durch die Situation in der Straße von Hormus. Die iranischen Revolutionsgarden hatten die Meerenge gestern erneut für geschlossen erklärt. Als Grund nannten sie die anhaltenden israelischen Angriffe im Libanon.
1: Die von der Bundesregierung eingesetzte Rentenkommission hat sich auf Vorschläge für die geplante Rentenreform geeinigt. Nach Informationen des ARD-Hauptstadtstudios ist unter anderem vorgesehen, dass das Renteneintrittsalter an die Lebenserwartung gekoppelt wird. Für heute 30-Jährige könnte dies bedeuten, dass sie statt mit 67 erst mit 68 Jahren in Rente gehen können. Auch schlägt die Kommission vor, dass mehr Menschen in die gesetzliche Rentenversicherung einzahlen sollen, wie Selbstständige, Beamte und Abgeordnete. Die Bundesregierung weitet die Abschiebungen afghanischer Straftäter aus. Eine Sprecherin des Innenministeriums sagte, künftig seien dafür pro Monat bis zu 3 Charterflüge möglich. Hinzu kämen einzelne Abschiebungen per Linienflug. Vorausgegangen waren laut Ministerium Gespräche mit der afghanischen Taliban-Führung. In Deutschland befinden sich zurzeit noch etwa 100 afghanische Straftäter in regulärer Haft oder in Abschiebehaft. Auf der Autobahn 261 im Landkreis Harburg ist ein Milchtanklaster umgekippt. Der Unfall ereignete sich bei Tötensinn auf der Strecke Richtung Norden. Der Fahrer des Lasters wurde laut Polizei leicht verletzt. Er kam ins Krankenhaus. Wie es zu dem Unfall kommen konnte, ist bislang unklar. Die Reinigungsarbeiten laufen. Die A261 ist deshalb Richtung Hamburg Südwest zurzeit gesperrt. Bei der Fußball-WM haben es mit Deutschland, Mexiko und den USA 3 Mannschaften vorzeitig in die K.O.-Runde geschafft. Heute Abend wird der 2. Spieltag fortgesetzt. Michael Küster aus dem ARD-WM-Team berichtet, ob Mannschaften nachziehen könnten.
3: Heute kann sich tatsächlich noch kein Team vorzeitig für 16-Finale qualifizieren. Der Grund ist ganz einfach, sowohl in Gruppe G als auch in Gruppe H sind am ersten Spieltag alle Partien unentschieden ausgegangen. Deswegen geht's vor allem für die Favoriten darum, nicht wieder zu patzen. Das gilt insbesondere für Europameister Spanien gegen Saudi-Arabien ab 18 Uhr. Und auch Belgien hofft ab 21 Uhr gegen den Iran auf den ersten WM-Sieg. Ebenso ist Uruguay heute Nacht Favorit gegen Kapverde.
1: Das waren die Nachrichten. Das Wetter in Norddeutschland. Neben Sonnenschein auch ein paar Wolken. Vor allem in Südniedersachsen Regen und Gewitter, teils kräftig ausfallend. Höchstwerte zwischen 24 Grad in Husum und 30 Grad in Braunschweig. Morgen nach Norden hin freundlich, im Süden mehr Wolken und im Harzumfeld Schauer und Gewitter bei Höchsttemperaturen von 20 bis 31 Grad. Am Dienstag und Mittwoch meist sonnig und trocken bei dann 21 bis 32 Grad. Die Zeit, es wird 13.04 Uhr.
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1: Mit Stau und stockendem Verkehr ab 3 Kilometern. Da haben wir gleich 5 Kilometer Stau auf der A1 Fehmarn Richtung Lübeck, und zwar zwischen Neustadt Mitte und Scharbeutz. A1 Lübeck Richtung Hamburg, zwischen Hamburg-Ögendorf und Dreieck Norderelbe stockt es auf 6 Kilometern. Und A1 Bremen Richtung Osnabrück, zwischen Obhusen, Bremen-Marndorf und Arsten 5 Kilometer stockender Verkehr. A1 Gegenrichtung, Osnabrück Richtung Bremen, zwischen Bremen-Brinkum und Arsten ebenfalls stockend, Länge 3 Kilometer. Die A1 Bremen Richtung Hamburg ist zwischen Harburg und Stillhorn wegen Bauarbeiten gesperrt bis Montag früh ca. 5 Uhr. Dadurch hat sich ein Stau gebildet, zurzeit 5 Kilometer ab Maschener Kreuz. Die Umleitung führt sie über die U83. Es muss mit erheblicher Wartezeit gerechnet werden. A7 Flensburg Richtung Hamburg zwischen Dreieck Hamburg Nordwest und dem Elbtunnel stockt es auf 5 Kilometern. A7 Hannover Richtung Hamburg zwischen Horster Dreieck A1 und Dreieck Hamburg Südwest stockt es auf 7 Kilometern. Dann noch die A27 Walsrode-Bremen. Zwischen Verden Nord und Langwedel Sperrung in beiden Richtungen wegen einer Baustelle bis Montag früh 5 Uhr. Und solange führt sie die Umleitung über die U52 und die U9. Zum Schluss die A261 Eckverbindung A1 zur A7 zwischen Tötensen und Dreieck Hamburg Südwest. Vorübergehend gesperrt, weil dort Bergungsarbeiten laufen. Wir haben eben in den Nachrichten über den umgestürzten LKW dort gehört. Es staut sich zurzeit ab dem Buchholzer Dreieck. Allen unterwegs sichere und gute Fahrt.
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4: Hallihallo, einen wunderschönen Sonntagnachmittag hier am Schlagermikrofon. Wünscht Ihnen Live Tennemann und wir haben jetzt eine ganz große des deutschen Schlagers. Das ist Stimme, das ist eine Präsenz. Also ich muss sagen, ich bin nach wie vor ein Fan, ein Bewunderer. Hier haben wir Angelika Milster und Weil ich dich liebe.

Mississippi Pussycat hier auf NDR Schlager im Norden zu Haus. Und dieser Titel ist aus dem Jahre 1976, geschrieben wurde allerdings schon das erste Mal produziert im Jahre 1970. Dann lag er in der Schublade, war irgendwie gar kein Erfolg. Und dann hat die niederländische Popgruppe, die Pussycats, haben diesen Titel dann gesungen. Wussten Sie eigentlich, dass die Mädels von Pussycat, und das sind ja mal noch Toni, Betty und Marie, dass sie eigentlich einen polnischen Nachnamen, obwohl in Holland geboren, aufgewachsen, einen polnischen Nachnamen haben, denn sie wurden adoptiert und ihr Stiefvater war ein polnischer Bergarbeiter und der hieß mit Nachnamen Kowalczyk. Ja, die Wege des Lebens sind manchmal ein bisschen verworren, aber schön.

0: Domenica, Bernhard Brink, das war auch eine Nummer 1999. Gleich haben wir Daniel Girard und Butterfly. Ach, das war auch eine schöne Geschichte, wenn der mit seinem Hut dann aufgetreten ist im Fernsehen. Und dann hast du so mit, dann auch im Deutschen, ja, ich weiß noch, im Kessel Buntes damals im DDR-Fernsehen. Schöne Geschichte, tolle Geschichte. Und weil wir gerade bei Bernhard Brink waren, 74 mittlerweile, der ist ja jetzt soweit, dass er gesagt hat, ich verkünde meinen Abschied. Und zwar, er geht auf große Abschiedstour. Start ist am 3.9. in Halle an der Saale. Die Entscheidung sei ihm nicht leicht gefallen, hat er gesagt. Ein Tränchen hat er auch weggedrückt. Naja, er wird im kommenden Jahr immerhin nicht nur 75, er feiert sein 55. Bühnenjubiläum. Er hat auch den 40. Hochzeitstag mit seiner Ute. Ich denke, das sind Gründe zu sagen, so, jetzt machen wir mal ein bisschen Abschied und Jubiläum. Sie hören in der Schlager im Norden zu Haus.
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Tom Jones, Delilah. Große Nummer, wenn Tom Jones das also mit seinem Schmachteblick und mit dieser Stimme gesungen hat. 1967. Und dann haben wir ja einen etwas jüngeren Mann als den Tom. Das ist Adrian Bury. An Tagen wie diesen, der Schweizer ist ein Schauspieler, Sänger, ein Musical-Darsteller, hat das richtig gehend studiert, hat das schon richtig toll gemacht, viele, viele Jahre jetzt in vielen Inszenierungen und tanzen, singen, entertainen, hat er jetzt mal gesagt in einem Interview, das ist mein Ding und der Applaus ist meine Luft zum Atmen. Hier ist er, für uns jetzt Adrian Bury.

Die Flippers, weine nicht, kleine Eva. In der Schlager im Norden zu Hause, und da haben wir gleich bei uns in der nächsten Stunde dann Stars am Sonntag. Zu Gast diesmal bei meinem Kollegen Arne Torpenfuchs ist Ruth Moschner, und sie surft, so muss ich sagen, das hat er mal gesagt, der Arne Torpenfuchs, die Ruth Moschner surft ein wenig auf der Gürtellinie. Auf jeden Fall ist sie humorvoll, ein bisschen gesellschaftskritisch auch in ihren Themen, aber eben wirklich unterhaltsam, und sie wird auch erzählen über ihren Einsatz für soziale Gerechtigkeit. Lohnt sich dran zu bleiben, jetzt bei uns gleich Stars am Sonntag. Ich bin Leif Dennemann, und wenn Sie möchten, da können wir uns dann nach den 15 Uhr Nachrichten wiederhören.

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1: Um 14 Uhr mit Martin Wilhelmi. In der Schweiz kommen heute Vertreter der USA und des Iran zu Gesprächen zusammen. Es geht um die Frage, wie der Krieg im Nahen Osten beendet werden kann. Grundlage ist ein bereits ausgehandeltes Rahmenabkommen. Aus Baden-Baden, Günther Laubis.
2: Die zentralen Themen sind das iranische Atomprogramm und eine Waffenruhe im Libanon. Die Ausgangslage für die Gespräche ist allerdings angespannt. Gestern hatte der Iran die für den weltweiten Schiffsverkehr wichtige Straße von Hormuz wieder gesperrt. Grund seien die israelischen Angriffe im Libanon. Die Situation dort wird wohl auch der Knackpunkt bei den Gesprächen in der Schweiz sein. Ein iranischer Regierungssprecher sagte, das gesamte Rahmenabkommen stehe auf dem Spiel. US-Vizepräsident Vance gab sich aber optimistisch. Er betonte, man werde auch in der Frage der Waffenruhe im Libanon weiterkommen.
1: Die von der Bundesregierung eingesetzte Rentenkommission hat sich auf Vorschläge für die geplante Rentenreform geeinigt. Nach Informationen des ARD-Hauptstadtstudios ist unter anderem vorgesehen, dass das Renteneintrittsalter an die Lebenserwartung gekoppelt wird. Für heute 30-Jährige könnte dies bedeuten, dass sie statt mit 67 erst mit 68 Jahren in Rente gehen können. Auch schlägt die Kommission vor, dass mehr Menschen in die gesetzliche Rentenversicherung einzahlen sollen, wie selbstständige Beamte und Abgeordnete. Die Bundesregierung weitet die Abschiebungen afghanischer Straftäter aus. Eine Sprecherin des Innenministeriums sagte, künftig seien dafür pro Monat bis zu 3 Charterflüge möglich. Hinzu kämen einzelne Abschiebungen per Linienflug. Vorausgegangen waren laut Ministerium Gespräche mit der afghanischen Taliban-Führung. In Deutschland befinden sich zurzeit noch etwa 100 afghanische Straftäter in regulärer Haft oder in Abschiebehaft. Bei einem Brand in einem Hotel nahe dem Hamburger Hauptbahnhof sind 14 Menschen verletzt worden. Laut Feuerwehr erlitt eine Person schwere Verletzungen, die anderen wurden leicht verletzt. Die Brandursache ist noch unklar. Das Feuer brach vermutlich im Keller des Gebäudes aus und drohte auf die anderen Stockwerke überzugreifen. Wegen der starken Rauchentwicklung musste die Hamburger Feuerwehr Drehleitern einsetzen, um die Hotelgäste in Sicherheit zu bringen. Bei der Fußball-WM haben es mit Deutschland, Mexiko und den USA 3 Mannschaften vorzeitig in die K.O.-Runde geschafft. Heute Abend wird der 2. Spieltag fortgesetzt. Michael Küster aus dem ARD-WM-Team berichtet, ob Mannschaften nachziehen könnten.
3: Heute kann sich tatsächlich noch kein Team vorzeitig für 16-Finale qualifizieren. Der Grund ist ganz einfach. Sowohl in Gruppe G als auch in Gruppe H sind am ersten Spieltag alle Partien unentschieden ausgegangen. Deswegen geht's vor allem für die Favoriten darum, nicht wieder zu patzen. Das gilt insbesondere für Europameister Spanien gegen Saudi-Arabien ab 18 Uhr. Und auch Belgien hofft ab 21 Uhr gegen den Iran auf den ersten WM-Sieg. Ebenso ist Uruguay heute Nacht Favorit gegen Kapverde.
1: Das waren die Nachrichten. Das Wetter in Norddeutschland. Neben Sonnenschein auch ein paar Wolken. Vor allem in Südniedersachsen Regen und Gewitter teils kräftig ausfallen. Höchstwerte zwischen 24 Grad in Husum und 30 Grad in Braunschweig. Morgen nach Norden hin freundlich, im Süden mehr Wolken, im Harzumfeld Schauer und Gewitter bei Höchsttemperaturen von 20 bis 31 Grad. Am Dienstag und Mittwoch meist sonnig und trocken, bei dann 21 bis 32 Grad. Und die Zeit, es wird 14.04 Uhr.
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1: Mit Stau und stockendem Verkehr ab 5 Kilometern. A1 Lübeck Richtung Hamburg. Zwischen Hamburg-Ögendorf und Dreieck Norderelbe stockt es zurzeit auf 6 Kilometern. A1 Bremen Richtung Osnabrück. Zwischen Obhusen, Bremen-Marndorf und Arsten 5 Kilometer stockend. Eine Sperrung. Die A1 Bremen Richtung Hamburg ist zwischen Harburg und Stillhorn wegen Bauarbeiten vorübergehend gesperrt bis Montag früh ca. 5 Uhr. Ein Stau hat sich gebildet, Länge zurzeit 5 Kilometer ab Maschener Kreuz. Die Umleitung führt Sie über die U83. Richten Sie sich bitte auf erhebliche Wartezeit ein, wenn Sie dort unterwegs sind. A1 Hamburg Richtung Lübeck zwischen Bad Oldesloe und Kreuz Lübeck 5 Kilometer Stau. Die A2 Berlin Richtung Hannover, dort 7 Kilometer Stau zwischen Peine und Lehrte Ost. A7 Flensburg Richtung Hamburg, zwischen Dreieck Hamburg Nordwest und dem Elbtunnel stockt es auf 5 Kilometern. A7 Hannover Richtung Hamburg zwischen Horster Dreieck A1 und Dreieck Hamburg Südwest stockt es auf 7 Kilometern. Die A27 Walsrode-Bremen ist zwischen Pferden Nord und Langwedel in beiden Richtungen gesperrt wegen einer Baustelle und zwar bis Montag früh 5 Uhr. Solange wird umgeleitet über die U52 und die U9. Zum Schluss die A261 Eckverbindung A1 zur A7 zwischen Hamburg-Tötensen und Dreieck Hamburg-Südwest vorübergehende Sperrung, weil dort Bergungsarbeiten laufen. Ein LKW wird geborgen nach einem Unfall. Er staut sich zurzeit ab dem Buchholzer Dreieck. Ein unterwegs sicherer und gute Fahrt.
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5: Sehr herzlich willkommen an diesem Sonntag. Das dürfte unterhaltsam werden heute. Viel positive Energie haben wir. Es gibt aber auch die, ich sag mal, kritischen, nachdenklicheren Töne von meinem Star am Sonntag. Sehr herzlich willkommen, Ruth Moschner.
6: Hi. Hallo.
5: Ja, und ich, wirklich wahr, Ruth, ich denke das schon seit Jahren. Was für ein cooler Name, Ruth Moschner. Echter Name, Künstlername?
6: Wie lustig. Du bist nicht der Erste, der mich das fragt, aber es ist, ich habe gar nichts dafür.
5: Okay,
6: ich heiße
5: also
6: so.
5: Echt.
6: Ja.
5: Und irgendwie.
6: So was denkt man sich doch nicht aus.
5: Ja, weiß ich nicht. Ich finde so Ruth Moschner. Ich weiß nicht, hast du eine Geschwister?
6: Ja.
5: Und die heißen?
6: Anders.
5: Aber also, gab es mal die Überlegung, keine Ahnung, was anderes Namen zu machen? Oder hast du was mit denen mal gehadert oder so?
6: Ja, total. Ich habe mit meinem Vornamen total gehadert, weil natürlich niemand so hieß wie ich. So, ich bin ja mal nach meiner Großmutter benannt. Mhm. Und das war als Kind, fand ich das ganz furchtbar, weil da natürlich auch eine sehr traurige Geschichte dahinter steckt. Und es ist ja auch ein Name, der nicht hell klingt. Also so wie Sabine oder Ina oder sowas. Du kannst sie nicht abkürzen. Es ist so Ruth. Also meine Freundinnen sagen auch Ruti oder sowas. Also die machen den dann länger. Mhm. Aber als Kind fand ich das ganz doof, nicht so zu heißen wie alle anderen in der Klasse.
5: Also ich finde es super. Auf die traurige Geschichte kommen wir vielleicht auch noch, was du gerade erwähnt hast. Aber wir haben heute die echte Ruth Moschner. Und die wollen wir heute mal richtig kennenlernen.

0: Mein Star am Sonntag ist Ruth Moschner, Fernsehmoderatorin, Schauspielerin, Schriftstellerin. Und ich würde mal ganz grob sagen, Ruth, egal was du machst, da wo du bist und auftauchst, da ist meist gute Laune.
1: Ja, das stimmt. Aber ich bin keine Schauspielerin. Das erkläre ich auch jedem, der es sagt mittlerweile. Oder du nennst mir drei Filme, die ich maßgeblich mit meiner Schauspielkunst hervorragend beeinflusst habe.
0: Ich habe dich mal bei Rosamunde Pilcher gesehen.
1: Ja, gut. Zählt das schon als Schauspielerei?
0: Egal. Vertiefen wir später
1: das
0: noch.
1: Das war allerdings wirklich
0: aber das mit
1: das
0: der guten Laune.
1: Das war ein Teil auf meiner Bucketlist, muss ich sagen.
0: Na siehst du.
1: Also Rosamunde Pilcher in Cornwall drehen, Träume werden wahr.
0: Du bringst das alles durcheinander hier. Da müssen wir später noch hinkommen. Nein, jetzt mal ernsthaft. Das mit der guten Laune stimmt aber.
1: Ja, das stimmt. Ja. Ich wirklich.
0: Aber du kannst mittlerweile auch weinen, hast du neulich mal verraten.
1: Ja.
0: Und negative Gefühle zulassen.
1: Ja.
0: Ist auch wichtig.
1: Total. Also ich habe tatsächlich das immer schön zur Seite geschoben und so. Und das tut gut, ja, wenn man das macht. Also ich mache tatsächlich regelmäßig, wie ich das nenne, so einen Heul-Detox. Und das finde ich sehr schön, dass man eben wirklich alle Gefühle sich anguckt und eben auch wirklich zu sich steht. Und man muss ja auch nicht immer gut gelaunt sein.
0: Ja.
1: Ich bin sehr oft gut gelaunt. Und ich glaube auch, dadurch, dass ich das andere jetzt auch so ein bisschen rauslasse, ist es besser.
0: Mhm. Und dann hast du, ja, ich meine, diesen Job oder die Jobs, die du hast, was mit Menschen? Das ist ja irgendwie auch total cool an unserem Beruf. Und deine Einstiegsdroge war auch das Radio?
1: Ja. Das
0: erzähl.
1: War total, ja. Also ich hatte ja einen Fehltritt. Ich bin ja nach dem Abitur, habe ich erstmal eine Banklehre gestartet und es war von der ersten Sekunde an wirklich überhaupt nicht meins und eigentlich hatte ich schon von Sekunde eins beschlossen, ich werde das nicht durchziehen. Hab's aber 8 Monate durchgezogen und dann bin ich zum Radio. Ein unbezahltes Praktikum bei Radio Energy. Grüße gehen raus. Es war die erste große Liebe meines Lebens. Es hat so viel Freude gemacht. Ich habe ungesund gelebt, zu viel gearbeitet und es war einfach herrlich.
0: Und danach so, also oder nee, davor schon, vielleicht war es ja schon in der Kindheit irgendwo, gab es so einen Moment, wo du dachtest oder wo deine Erinnerung ist, okay, da fing das an, da haben andere gesagt, ey, die Ruth, die muss doch irgendwie auf die Bühne.
1: Ja, das es ist kompliziert.
0: Wir haben Zeit.
1: Ja, okay. Also, ich habe ja vorhin schon von meinem Namen erzählt, Ruth, und das ist der Name meiner Großmutter. Meine Großmutter wollte Schauspielerin werden, hatte aber das große Pech und das große Schicksal, dass sie in einer Zeit geboren wurde und groß geworden ist, in der die Nazis jüdischen Menschen das Arbeiten verboten haben und auch mehr. Das heißt, sie war am Max-Reinhardt-Seminar in Wien eine von 2 Studentinnen und hat aber dann nie auf einer großen Bühne gestanden und ist mit 32 Jahren gestorben. Und diesen Namen trage ich, Ruth. Also ich bin nach ihr benannt und habe dadurch natürlich so unterbewusst so eine Bürde gehabt, mit dieser auf der einen Seite sehr schmerzhaften, aber auf der anderen Seite sehr glamourösen Geschichte, auch der Liebesgeschichte mit meinen Großeltern. Da war natürlich sehr viel Schmerz verbunden, sehr viel Sehnsucht, sehr viel Verlust. Und ich dachte dann, naja, irgendwie, wenn ich diesen Namen habe, müsste ich dieses Erbe fortsetzen und habe von Kindesbeinen an gesagt, ich möchte Schauspielerin werden und habe das tatsächlich auch wirklich jeden Abend manifestiert. Also wirklich habe mir das jeden Abend vorgestellt, dass ich auf den großen Bühnen stehe, die Leute mir zujubeln und so. Und zum Glück hat es nicht funktioniert. weil man hatte ja tatsächlich als Frau damals gar nicht so die Vorstellung, wie wird man denn überhaupt Schauspieler? Wie geht das? Also was muss ich da machen? Außer Schauspielschule, dafür war kein Geld da. Und dann bin ich halt irgendwie über Umwege zum Radio, dann zum Fernsehen. Und so hat sich das ja entwickelt und bin dann meinem vermeintlichen Ziel, Schauspielerin zu werden, immer näher gekommen. Irgendwann kriegt man ja dann auch so Gastrollen angeboten, unter anderem ja auch Rosamunde Pilcher, es war herrlich. Mhm. Aber ich merkte dann immer so, nach 3 Tagen war ich dann auch ganz froh, wenn ich in meinen eigentlichen Beruf zurückkehren konnte. Der Moderation.
0: Ja.
1: Und irgendwann mal habe ich eingesehen, krass, ich bin Moderatorin geworden und es macht mir richtig Spaß, eben auch ich selber zu sein und gar nicht so sehr in eine andere Rolle zu schlüpfen. Es ist immer wieder schön, man selber zu sein, zu schreiben, zu kreieren, eine Sendung zu dirigieren, die Dramaturgie selber beeinflussen zu können. Das macht mir viel mehr Freude. Deswegen bin ich total froh, dass diese ja falsche Manifestation gar nicht aufgegangen ist.
0: Ja. Und jetzt ist Ruth Moschner wieder als Schriftstellerin da, hast ein neues Buch aus dem Bereich Lebensratgeber und da missten wir gleich mal gemeinsam aus mit meinem Star am Sonntag, Ruth Moschner.

0: Mein Star am Sonntag ist die Moderatorin und Schriftstellerin Ruth Moschner. Und ich würde mal sagen, Ruth, ein Markenzeichen, ich nenne das mal Surfen auf der Gürtellinie.
1: Passt
0: das ganz gut?
1: Ehrlich, das habe ich noch nie gehört.
0: Nein, oder?
1: Schon.
0: Also jetzt
1: Surfen auf der Gürtellinie. Also, aber immerhin sagst du nicht unter der Gürtellinie.
0: Siehst du? Gut, dass du das bemerkt hast. Ich habe da lange drüber nachgedacht.
1: Ich bin schwer begeistert, ja.
0: Naja, ich meine, guck mal, dein neues Buch. Die Fuck-It-List-Bewegung. Ja. Die Beep-It-List-Bewegung. Also auch schöne Wortkreation. Was heißt das? Fuck-It-List-Bewegung.
1: Die Fuck-It-List ist ja letztendlich die große Schwester der Bucket-List.
0: Ja, also Bucket-List für alle anderen zum Erklären ist, da steht so drauf, was man alles mal so tun möchte und sollte, ne?
1: Ja, genau.
0: So, und
1: genau.
0: Und die Fuck-It-List?
1: Das ist das, was man lassen sollte. Also die große Frage des Buches ist ja, wenn du noch 100 Tage zu leben hättest, was würdest du lassen? Und die zweite Frage ist, warum lässt du es nicht gleich? Und natürlich stecken da ganz oft tiefe, strukturelle Geschichten dahinter, von denen wir uns natürlich nicht von heute auf morgen verabschieden können. Mhm. Aber manchmal sind es eben auch so Kleinigkeiten, die man eben schon machen kann. Wie zum Beispiel natürlich die Frage, möchte ich Kinder in die Welt setzen? Warum möchte ich das tun? Möchte ich heiraten? Was verfolge ich für ein Ziel? Bin ich als Single vielleicht sogar glücklicher? Warum eine Beziehung? Welche Beziehungsform? Wie muss mein Körper aussehen? Was möchte ich für einen Beruf ergreifen? Also tatsächlich so diese ganzen Fragen, die sich ja jede Person stellt. Mhm. Und manchmal haben wir so einen Automatismus, dass wir etwas tun, weil es eben alle tun.
0: Ja.
1: Und ich glaube, dass es sehr befreiend sein kann, also für mich zumindest ist es das, sich von diesen ganzen Glaubenssätzen zu verabschieden.
0: Ja, es ist sehr befreiend. Also dein Buch hilft uns, da so ein bisschen rauszukommen.
1: Genau, also einfach mal zu fragen, also nicht so, wie erreiche ich das so schnell wie möglich, sondern warum möchte ich das überhaupt erreichen? Was treibt mich an? Ist es, weil meine Eltern stolz auf mich sein wollen, weil ich mit 25 verheiratet bin und 3 Enkelkinder geschaffen habe? Ja. Aber ist es wirklich mein Lebensglück? Und warum müssen wir alle so aussehen? Warum müssen wir dies, müssen wir das? Also ja, da habe ich mit ganz vielen Leuten gesprochen, die mir auch da weitergeholfen haben, die mir ihre Perspektiven gezeigt haben. Und das Schöne ist, die Erkenntnis, wir sind alle anders und das ist unsere große Gemeinsamkeit und lass uns einfach drüber reden und da kann das Buch einfach eine schöne Grundlage sein.
0: Mein Gott, Ruth, wir werden noch nicht langsam weise mit 50 Jahren?
1: Auf gar keinen Fall.
0: Nein.
1: Ne? Und ich sag dir eins, wenn wir uns in 10 Jahren treffen, werde ich dann auch wieder sagen, krass, weißt du was? Ich habe neue Erkenntnisse. Die erzähle ich dir jetzt. Aber genau darum geht's. Die Fuck-It-List ist ja ein Fortsetzungsroman und das Schöne ist, wir können jetzt damit anfangen und uns dann weiterentwickeln. Ja. Und die Fehler, die ich gemacht habe, auf der Gürtellinie surfen, wie du so schön gesagt hast, schreibe ich mir jetzt in meinen Lebenslauf. Die sind ja okay, die sind passiert, die kann ich natürlich auch nicht mehr verändern, aber ich kann jetzt im Augenblick für mich Entscheidungen treffen, die für mich vielleicht gesünder sind mit meiner Lebenserfahrung.
0: Das war auch überhaupt gar nicht negativ gemeint.
1: Nee,
0: aber egal.
1: Nein, ich sehe das auch überhaupt nicht negativ. Ich finde das großartig. Ich schreibe das wirklich in meinen Lebenslauf.
0: Also
1: die auf der Gürtellinie surft.
0: Wir müssen auf jeden Fall dieses Gespräch auch gleich fortsetzen mit meinem Star am Sonntag, Ruth Moschner.
2: Heute

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1: Und mit meinem Star am Sonntag, das ist die Schriftstellerin, Moderatorin und auch ein bisschen Schauspielerin Ruth Moschner, die super Noten hatte in der Schule, sich aber absichtlich manchmal dumm gestellt hat.
2: Ja.
1: Warum?
2: Weil ich dazugehören wollte. Hm. Also ich fand das total eigenartig und irgendwie so, oh ja, die hat wieder eine Eins, ja, die hat wieder eine Eins und ich wollte irgendwie nicht auffallen.
1: Ja.
2: Ja.
1: Ja, du, auch das kenne ich. Was man alles so macht, ne?
2: Ja.
1: Weil, um irgendwie dazuzugehören, und das ist ja auch passend zu deinem neuen Buch, was du gerade geschrieben hast, dass man immer so weiß, ich habe mal gehört, werd glücklich, enttäuscht deine Eltern. Man müsste das mal ausweiten und sagen, werd glücklich, enttäuscht alle anderen.
2: Ja, genau. Also das ist natürlich, macht natürlich auch wieder Druck, weil eigentlich man will ja niemandem wehtun und man will natürlich niemanden enttäuschen. Aber die Frage ist doch, warum hat unsere Gesellschaft so hohe Erwartungen an uns? Und das schließt ja die Männer auch nicht aus. Also
1: nee.
2: Auch Männer stehen ja in dieser patriarchalen Gesellschaft unter so einem krassen Druck. Gerade wenn man sich die Therapiesituation ansieht, wenn man sich schwieriges Thema, ne, aber auch die Suizidrate anguckt unter Männern, die ist wesentlich höher. Das ist jetzt natürlich nicht meine Aufgabe, hier die ganzen Männer zu heilen. Mein Augenmerk liegt dann doch eher auf meine Geschlechtsgenossinnen. Aber ich glaube, dass auch die Männer, wenn sie das Buch lesen, die ein oder andere Erkenntnis bekommen und sagen, ach krass, das ist gar nicht mal so geil, was wir da alles mitmachen.
1: Und da sind wir auch automatisch schon bei dem, was ich eingangs gesagt hatte, bei den nachdenklicheren tieferen Tönen von Ruth Moschner, die gibt es auch und damit machen wir gleich weiter.

0: Mein Star am Sonntag ist Ruth Moschner und Ruth von außen so die strahlende gute Laune Queen. Aber wir haben es ja eben schon gesagt, auch ich finde, da ist auch wirklich gleichzeitig auch sehr viel Tiefe und Relevanz bei dir. Ich finde nämlich, du hast unter anderem schon lange vor dem Fall Colleen Fernandes, hast du schon gesagt, Beleidigung, Nachstellung, Belästigung, sexuelle Angriffe durch Männer geht gar nicht. Hast du gegen gekämpft oder tust du immer noch und angeprangert?
1: Ja.
0: Schon lange. Ne?
1: Colleen ja auch. Also letztendlich, es gibt ja viele laute Stimmen, die einfach nicht gehört wurden. Und letztendlich gibt es ja auch viele Menschen, die betroffen sind. Und da hat es die Öffentlichkeit einfach nicht interessiert. Das ist aber einfach, das ist ja nicht außergewöhnlich. Also es braucht ja letztendlich immer die ein oder andere Initialzündung. Es ist Entwicklung. Veränderungen machen Menschen Angst, egal aus welcher Richtung das kommt. Und wir können nicht erwarten, dass wir die Welt, die Millionen von Jahren jetzt so gelaufen ist, von heute auf morgen verändern. Aber wir können damit anfangen. Und das ist mir wichtig. Und deswegen war es mir eben auch wichtig, so ein bisschen mehr in die Tiefe zu gehen mit dem Buch, mit Expertinnen zu sprechen, mich auszutauschen, um einfach den Leuten auch klarzumachen, wir haben alle unsere eigene Perspektive und das muss nicht die hundertprozentige Wahrheit sein, die wir da für uns gepachtet haben, sondern es geht um den Austausch und je mehr ich meinen Horizont erweitere, desto mehr merke ich, wie schön es ist, in einer Gesellschaft zu leben, die divers ist und die unterschiedlich sind. Wenn wir da in Liebe und auch mit Abstand drauf gucken, glaube ich fest daran, dass wir in eine sehr gute Zukunft kommen, weil da kommen gute Leute hinterher und letztendlich sind wir zwar beide ja auch die erste Generation, die so ein bisschen sanfter auch auf sich selber gucken kann.
0: Ja, find's okay.
1: Ja, absolut.
0: Also trotz meinetwegen Social Media, weil ich meine, wir sind auch die Generation, in der das irgendwie derbe so von der Seite so wie so ein Reingrätschen kommt und man, aber finde ich interessant, dass du sagst, dass wir gleichzeitig auch die sind, die irgendwie mit, was hast du gesagt? Sanfter?
1: Ja, ich glaube, dass wir in der Lage sind, sanfter mit sich umzugehen. Guck mal, wir sind ja letztendlich auch die erste Generation, die dazu steht, mal eine Therapie gemacht zu haben,
0: ja,
1: sich reflektiert, eben auch mal so eine vermeintliche Schwäche zuzugeben. Also in meinem Freundinnenkreis, Freundeskreis, wir reden sehr, sehr offen miteinander und wir sind reflektiert und das Ganze findet sehr liebevoll statt.
0: Mhm.
1: Also ich traue mich auch mir selber Fehler einzugestehen und schäme mich dafür nicht. Ich glaube, das ist ganz, ganz wichtig, dass wir da auch unsere Scham ablegen, weil die so viel Energie rauszieht und ja den Fortschritt auch bremst.
0: Ja.
1: Also viele alte Strukturen werden ja von so einer richtig fetten Schamfilzdecke bedeckt und ich finde, es ist an der Zeit, da eben auch mal so ein bisschen diese Decke wegzuziehen.
0: Ja, finde ich super. Das hört man gerade echt häufig. Ich habe noch nicht ein Interview mit einem Schamforscher gehört.
1: Also
0: dieses unfassbar starke Gefühl, ich glaube, das erkennen die Leute jetzt so langsam und das wird so irgendwie das Thema der nächsten, was weiß ich, 10 Jahre und ich glaube, da wird echt so einiges noch zu holen sein. Aber nochmal ganz kurz zu Social Media und Hasskommentare hast du ja selbst erlebt. Erlebst du wehrst dich auch. Ich habe neulich mal gelesen, ein Täter wurde da so ermittelt, musste Strafe zahlen. Es ist so wie eine Hydra wahrscheinlich, einen Kopf schlägst du ab, 1000 kommen nach.
1: Ja.
0: Und du forderst da auch eine klar schärfere Gesetzgebung, ne?
1: Also ja, wir brauchen definitiv eine andere Gesetzgebung. Ich bin ja mittlerweile davon überzeugt, ich weiß gar nicht, wie lange ich das schon mache und wie lange ich auf dieses Thema schon aufmerksam mache. Ich bin mittlerweile überzeugt und da bitte ich jetzt gerade die zuhören, euch mal das Bild vor Augen zu rufen von Friedrich Merz, wie er mit 2 Fingern auf seinen Laptop tippt. Das haben wir alle gesehen als Meme auf den sozialen Medien.
0: Tipp, tipp, tipp.
1: Und so geht Deutschland mit Digitalisierung um. Also ich habe das Gefühl, dass die Deutschen immer noch so Angst haben vor Digitalisierung und darüber vergessen, dass wir das natürlich auch regeln müssen, dass wir das natürlich auch in Bahnen schieben müssen, wie es für uns sicher funktioniert. Ich bin ein großer Fan von künstlicher Intelligenz, aber wieso müssen wir jetzt eine KI benutzen, um Kunst herzustellen? Kunst, nicht jede kann eine Künstlerin werden, nicht jeder kann ein Popstar werden. Lass uns doch KI dafür benutzen, dass sie wirklich dem Menschen dient und uns die Sache erleichtert.
0: Also erstmal danke für dieses Bild mit dem Bundeskanzler und den beiden Fingern. 1,5 Millionen Hörer, Hörerinnen haben das jetzt auch vor Augen. Und ich
1: ja,
0: sag's nochmal, Ruth, ich find's wirklich, ich mach richtig Spaß, richtig spannend mit dir. Was für Gedanken du dir machst, die wir uns heute hier mal teilen, finde ich sehr schön. Mein Star am Sonntag ist Ruth Moschner.

0: Mein Star am Sonntag ist die Moderatorin, die Schriftstellerin und, ich sag's nochmal, auch Schauspielerin Ruth Moschner, weil sie, wie sie selber sagt, schon mal gepilchert hat. Rosamunde ja! Pilcher. Und ich muss es fragen, ist es wirklich so schön in Cornwall? Ist es wirklich
1: Cornwall
0: so schön?
1: Cornwall ist ein Traum. Also wirklich, ja? Also das ist wirklich so schön da. Es ist, ja, also das ist wirklich im Gegensatz zur Bucketlist, das ist ein Teil auf meiner Bucketlist gewesen und das finde ich richtig cool. Ich habe in einem Pilcher mitgespielt. Und wir waren tatsächlich damals voll modern, weil wir auch da gesellschaftliche Themen angesprochen haben, wie zum Beispiel Alkoholismus. Das Thema ist mir ja auch sehr wichtig. Ich bin ja jemand, die nicht trinkt und werde dafür ja auch immer so, warum trinkst du nicht? Mittlerweile bin ich dann auch so frei und sag, fuck it, warum trinkst du eigentlich? Aber auch da findet ja ein Wandel statt. Also das ist sehr schön.
0: Die Alkoholdiktatur wird fallen, habe ich neulich gelesen.
1: Ja,
0: du arbeitest mit dran. Ja.
1: Ja.
0: Und ich finde, lass uns mal enden mit noch was Sinnvollem. Mit noch was Sinnvollem, falsche Betonung.
1: Endlich mal was Sinnvolles.
0: Mit einem Zitat von dir. Du hast gesagt, wir alle tragen die Verantwortung für eine friedliche Gesellschaft, in der sich alle sicher fühlen können. Jeder Einzelne kann was dazu beitragen, nämlich Mitgefühl. Das finde ich einfach schön.
1: Danke.
0: Du weißt, was ich damit, also ne, weißt du?
1: Ja.
0: Wollen wir so, also das Ganze so ein bisschen abbinden, weil ich finde das wirklich schön. Ja. Dieses mit dem, einfach ein bisschen mehr Höflichkeit und mehr Freundlichkeit und oh Mann, dieses ganze, diese gestresste Gesellschaft. Einfach mal so, Leute, das geht besser.
1: Es geht auch um das Mitgefühl mit sich selbst. Also es fällt ja auch sehr vielen sehr schwer, dass man eben so hart zu sich selber ist. Und ich glaube, wenn wir kein Mitgefühl mit uns selber haben, können wir das auch mit anderen Menschen nicht haben. Aber wir sollten einfach nicht vergessen, jede einzelne Person da draußen trägt ihren eigenen Rucksack, ihre eigene Geschichte, hat ihre eigenen Erfahrungen gemacht. Und wenn wir das wissen und wenn uns das klar wird, dann können wir, glaube ich, auch in eine empathischere Zukunft gemeinsam gehen. Weil einzeln kriegen wir es nicht hin. Es geht nur gemeinsam.
0: Das Wort zum Sonntag von Ruth Moschner. Wie schön. Ich danke dir, Ruth. Es hat richtig viel Freude gemacht und Ihnen allen auch noch einen richtig schönen Sonntag.
1: Wünsche ich auch. Danke dir.
0: Ciao, ciao.
1: Tschüss.

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1: Um 15 Uhr mit Martin Wilhelmi. In der Schweiz haben Gespräche über ein endgültiges Ende des Iran-Krieges begonnen. Neben Vertretern der USA und des Iran nehmen auch Vermittler aus Katar daran teil. Grundlage ist ein bereits ausgehandeltes Rahmenabkommen. Aus Baden-Baden, Günther Laubis.
2: Die zentralen Themen sind das iranische Atomprogramm und eine Waffenruhe im Libanon. Die Ausgangslage für die Gespräche ist allerdings angespannt. Gestern hatte der Iran die für den weltweiten Schiffsverkehr wichtige Straße von Hormuz wieder gesperrt. Grund seien die israelischen Angriffe im Libanon. Die Situation dort wird wohl auch der Knackpunkt bei den Gesprächen in der Schweiz sein. Ein iranischer Regierungssprecher sagte, das gesamte Rahmenabkommen stehe auf dem Spiel. US-Vizepräsident Vance gab sich aber optimistisch. Er betonte, man werde auch in der Frage der Waffenruhe im Libanon weiterkommen.
1: Auf der von Russland besetzten Halbinsel Krim ist der Benzinverkauf an Tankstellen eingestellt worden. Seit heute Morgen wird laut Behörden an Privatleute und Unternehmen nichts mehr abgegeben. Hintergrund sind verstärkte ukrainische Angriffe in den vergangenen Wochen. Immer wieder werden Öllager auf der Krim oder Ölpipelines auf dem russischen Festland angegriffen. Erst in der vergangenen Nacht hat es einen größeren ukrainischen Angriff gegeben, bei dem mehrere Menschen getötet worden sein sollen. Die Wolters-Brauerei in Braunschweig ist insolvent. Das Unternehmen hat einen entsprechenden Insolvenzantrag beim Amtsgericht gestellt. Der Betrieb läuft weiter. Ziel ist laut Brauerei, Wolters grundlegend zu sanieren und wirtschaftlich neu aufzustellen. Als Grund für den Insolvenzantrag nennt das Braunschweiger Unternehmen Absatzprobleme und steigende Kosten. Der deutsche Biermarkt war im vergangenen Jahr so stark geschrumpft wie noch nie seit der Wiedervereinigung. Ein Unwetter mit heftigen Gewittern hat in Berlin für einen Feuerwehr-Großeinsatz gesorgt. Keller liefen voll und große herabgewehte Äste blockierten Straßen und Wege. Auf manchen Strecken konnte die S-Bahn nicht mehr fahren. Freibäder mussten schließen und das Damen-Tennis-Turnier in Berlin wurde unterbrochen. Bei der Fußball-Weltmeisterschaft stehen für mehrere Teams heute Abend die zweiten Gruppenspiele an. Spanien trifft auf Saudi-Arabien und auch Belgien hofft auf den ersten WM-Sieg im Spiel gegen den Iran. Aus dem ARD-WM-Team Desiree Krause.
3: In den Gruppen G und H, in denen am Abend und in der Nacht gespielt wird, haben alle 8 Teams bisher einen Punkt geholt. Es kann an diesem Spieltag weder eine der Mannschaften ausscheiden noch weiterkommen. Die Familien der deutschen Nationalspieler durften nach dem Sieg gestern erneut ins Teamquartier zur Mannschaft stoßen und noch bis morgen bleiben. Heute gibt es eine Trainingseinheit für die Spieler, die nicht oder nur kurz gespielt haben. Morgen haben dann alle einen Tag frei. Der deutsche Schiedsrichter Felix Zweier kann aus medizinischer Sicht weiter bei der WM pfeifen. Nach seiner Behandlungspause im Spiel USA gegen Australien sei er wieder wohlauf und diensttauglich, so DFB-Schiedsrichterchef Knut Kircher.
1: Das waren die Nachrichten. Das Wetter in Norddeutschland. Neben Sonne auch ein paar Wolken, vor allem in Südniedersachsen Regen und Gewitter. Die Höchstwerte 24 Grad in Husum und bis 30 Grad in Braunschweig. In der Nacht oft klar, in Niedersachsen Schauer und Gewitter, bei Tiefstemperaturen von 18 bis 10 Grad. Morgen nach Norden hin freundlich, im Süden mehr Wolken, im Harzumfeld Schauer und Gewitter, bei Höchstwerten von 20 bis 31 Grad. Am Dienstag und Mittwoch meist sonnig und trocken, bei dann 21 bis 32 Grad. Und die Zeit, es wird 15.04 Uhr.
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1: Mit Stau und stockendem Verkehr ab 5 Kilometern. A1 Lübeck Richtung Hamburg. Zwischen Hamburg-Oehlendorf und Dreieck Norderelbe stockt es auf 6 Kilometern. A1 Bremen Richtung Osnabrück. Zwischen Obhusen, Bremen-Marndorf und Arsten 5 Kilometer stockend. Dann ein Sperrungshinweis. Die A1 Bremen Richtung Hamburg ist zwischen Harburg und Stillhorn gesperrt. Dort wird gebaut bis Montag früh ca. 5 Uhr. Zurzeit 5 Kilometer Stau ab Maschener Kreuz. Und die Umleitung führt sie während der Bauarbeiten über die U83. Zurzeit muss mit erheblicher Wartezeit gerechnet werden. Nochmal die A1 jetzt Hamburg Richtung Lübeck. 5 Kilometer Stau zwischen Bad Oldesloe und Kreuz Lübeck. Dann A7 Flensburg Richtung Hamburg. Zwischen Dreieck Hamburg Nordwest und dem Elbtunnel stockt es auf 5 Kilometern. Hannover Richtung Hamburg 7 Kilometer stocken zwischen Horster Dreieck A1 und Dreieck Hamburg Südwest. Die A27 Walsrode Bremen ist zwischen Pferden Nord und Langwedel in beiden Richtungen gesperrt. Auch dort wird gebaut bis morgen früh 5 Uhr. Und solange führt die Umleitung über die U52 und die U9. Zum Schluss die A261, Eckverbindung A1 zur A7. Sperrung vorübergehend zwischen Tötensen und Dreieck Hamburg Südwest. Dort laufen immer noch Bergungsarbeiten und es staut sich ab dem Buchholzer Dreieck. Allen unterwegs sichere und gute Fahrt.
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5: Oh ja, der Sonntagnachmittag ist nun schon ein richtiger, dicker, schöner Sonntagnachmittag. Ich bin Leif Dennemann, Ihr Schlageronkel vom Dienst, am heutigen Tage hier auf NDR Schlager. Und ja, in diese Stunde starten wir mit Dorte. Bitteschön.

Welch eine große Nummer. Nach wie vor Nicole und ein bisschen Frieden aus dem Jahre 1982. Das brachte den deutschen Grand Prix-Sieg. Ist schon ein paar Tage her und wäre schön, wenn man sich das nochmal wiederholen könnte. Aber bitteschön. So, und damit sind wir bei einem weiteren Höhepunkt. Denn bevor dann gleich bei uns hier Julio Iglesias und Willie Nelson anfangen, habe ich noch eine richtig schöne Geschichte. Sie wissen ja, immer am Sonnabend und Sonntag, also am Wochenende, da gibt's hier das Live-Tennemann-Kuchen-Überraschungspaket. Meine Lieben von daheim, die packen mir immer ein bisschen Kuchen ein, damit ich nicht vom Fleisch falle. Und ja, das öffne ich jetzt einfach mal hier. Warte mal, das ist wie immer sehr gut. Also bitte, das muss ja, da haben die wirklich hier noch Klebestreifen. Aber es hat sich gelohnt, es aufzureißen, denn was sehe ich? Herrlichen Kirschstreusel hier bei mir. 1, 2, 3, 4 Stücken. Eine Gabel dabei und natürlich eine Sprühdose mit Sahne. Ja, also ich muss Ihnen ehrlich sagen, da passt wirklich mein Lieblingskuchenspruch und der lautet ja, ich habe meine Ernährung umgestellt. Der Kuchen, der steht jetzt links von mir.

2025. Sie hat auch richtig tolle Monate hinter sich. Tolle Produktionen, sehr erfolgreich, auch draußen auf den Bühnen. Ich habe sie zweimal auf der Bühne erleben dürfen, also anmoderieren dürfen. So, und dann haben wir jetzt gleich hier auf NDR Schlager im Norden zu Hause einen richtig tollen Titel aus dem Jahre 1972. Lobo, I'd Love You to Want Me. Das war ja so ein richtiger Langsam-Tanz-Titel, also für die Langsam-Tanz-Runde auf der Schuldisco. Und ich weiß noch, also Petra, ich erinnere mich wie heute, Petra wollte mit mir, ich wollte aber mit Evelyn. Die nahm den Peter und Petra hatte in der Zwischenzeit, naja, mit Carsten sich vereint dort auf der Tanzfläche und ich stand alleine da.

Andy Williams hier auf NDR Schlager im Norden. Zu Hause und gleich Beatrice Egli, die hat nämlich heute Geburtstag. Herzlichen Glückwunsch, 38 Jahre jung. Wir grüßen an der Stelle aber alle, die heute überhaupt Geburtstag haben. Allen Geburtstagskindern rufe ich ein tolles, ja, einen tollen herzlichen Glückwunsch zu. Übrigens, mit den Geburtstagen, das hat mal der Jean Gabin, ein französischer Schauspieler, gesagt. Also beim Film ist es wie im Leben, hat er mal gesagt. Man beginnt als jugendlicher Liebhaber, dann wird man Charakterdarsteller und endet als komischer Alter.

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Merci, Cherie. Udo Jürgens hier bei uns auf India Schlager im Norden zu Hause mit den schönsten Hits der letzten Jahrzehnte. Gleich Nachrichten, Wetter und Verkehr. Ich bin Leif Tennemann und Sie wissen, wenn ich hier moderieren darf am Wochenende, ich schaue in die nächste Stunde, bin ja auch neugierig. Also was habe ich da musikalisch? Wie wär's zum Beispiel mit Wolfgang Petri, Graham Bonney, dann Christian Franke mit dabei, auch Diana Ross and the Supremes und wir haben auch noch Gitte in unserem Schlager ABC Nana Muscuri, Brother Road of Man und Gunter Gabriel mit einer ganz speziellen Einladung. Welche das ist, das hören Sie in der nächsten Stunde. Jovendia Schlager im Norden zu Hause.

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1: Um 16 Uhr mit Martin Wilhelmi. In der Schweiz laufen Gespräche über ein endgültiges Ende des Iran-Krieges. Das hat ein Sprecher des katarischen Außenministeriums bestätigt, das als Vermittler auftritt. Aus der NDR-Nachrichtenredaktion Gisela Former.
2: Eine umfassende und dauerhafte Einigung. Auf dieses Ziel arbeite man hin, teilte der Sprecher aus Katar mit. US-Vizepräsident Vance sprach schon von Fortschritten. Gesprächsgrundlage ist das bereits zwischen den USA und dem Iran vereinbarte Rahmenabkommen. Verhandelt wird in Arbeitsgruppen über die Bedingungen und die Umsetzung der einzelnen Punkte. Zentral dabei sind das iranische Atomprogramm und eine Waffenruhe im Libanon. Dort hatte es wieder Kämpfe zwischen Israel und der pro-iranischen Hisbollah-Miliz gegeben. Deshalb hatte der Iran die Straße von Hormuz erneut gesperrt.
1: Die Gewerkschaften kritisieren die Reformvorschläge der Rentenkommission. Verdi-Chef Wernicke sprach von einem Schritt in die falsche Richtung. So gehe ein höheres Renteneintrittsalter an der Lebenswirklichkeit der arbeitenden Menschen vorbei. Die IG Metall kritisierte vor allem die vorgeschlagene Abschaffung der Rente mit 63. Die Rentenkommission regt zum Beispiel an, das Eintrittsalter an die durchschnittliche Lebenserwartung zu koppeln. Auch Selbstständige und Beamte sollen in die gesetzliche Versicherung einzahlen. Ein Teil der Rentenbeiträge soll am Aktienmarkt angelegt werden. Auf der von Russland besetzten Halbinsel Krim ist der Benzinverkauf an Tankstellen eingestellt worden. Seit heute Morgen wird laut Behörden an Privatleute und Unternehmen nichts mehr abgegeben. Hintergrund sind verstärkte ukrainische Angriffe in den vergangenen Wochen. Immer wieder werden Öllager auf der Krim oder Ölpipelines auf dem russischen Festland angegriffen. Erst in der vergangenen Nacht soll es einen massiven ukrainischen Angriff gegeben haben, bei dem mehrere Menschen getötet worden sind. Die Polizei hat in Osnabrück eine Frau mit einem lebensbedrohlichen Alkoholwert in Sicherheit gebracht. Die Beamten wurden zu der 26-Jährigen gerufen, weil sie am Boden lag. Ein Alkoholtest zeigte einen Wert von 5,25 Promille. Die Frau wurde zur Überwachung in ein Krankenhaus in Osnabrück gebracht. Bei der Fußball-Weltmeisterschaft stehen für mehrere Teams heute Abend die zweiten Gruppenspiele an. Spanien trifft auf Saudi-Arabien und auch Belgien hofft auf den ersten WM-Sieg im Spiel gegen den Iran. Aus dem ARD-WM-Team Desiree Krause.
3: In den Gruppen G und H, in denen am Abend und in der Nacht gespielt wird, haben alle 8 Teams bisher einen Punkt geholt. Es kann an diesem Spieltag weder eine der Mannschaften ausscheiden noch weiterkommen. Die Familien der deutschen Nationalspieler durften nach dem Sieg gestern erneut ins Teamquartier zur Mannschaft stoßen und noch bis morgen bleiben. Heute gibt es eine Trainingseinheit für die Spieler, die nicht oder nur kurz gespielt haben. Morgen haben dann alle einen Tag frei. Der deutsche Schiedsrichter Felix Zweier kann aus medizinischer Sicht weiter bei der WM pfeifen. Nach seiner Behandlungspause im Spiel USA gegen Australien sei er wieder wohlauf und diensttauglich, so DFB-Schiedsrichterchef Knut Kircher.
1: Das waren die Nachrichten. Das Wetter in Norddeutschland, neben Sonne auch ein paar Wolken, vor allem in Südniedersachsen Regen und Gewitter. Die Höchsttemperaturen 24 Grad in Husum bis 30 Grad in Braunschweig. In der Nacht häufig klar, in Niedersachsen Schauer und Gewitter, Tiefstwerte 18 bis 10 Grad. Morgen nach Norden hin freundlich, im Süden mehr Wolken, im Harzumfeld Schauer und Gewitter, bei Höchsttemperaturen von 20 bis 31 Grad. Am Dienstag und Mittwoch meist sonnig und trocken bei 21 bis 32 Grad. Die Zeit, es wird 16.04 Uhr.
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1: Mit Stau und stockendem Verkehr ab 3 Kilometern. A1 Bremen Richtung Osnabrück, da stockt es auf 5 Kilometern zwischen Ophusen, Bremen-Marndorf und Arsten. Die A1 mit einem Sperrungshinweis Bremen Richtung Hamburg. Zwischen Harburg und Stillhorn Sperrung wegen Bauarbeiten bis Montag früh ca. 5 Uhr. Und solange führt die Umleitung über die U63. Zurzeit 5 Kilometer Stau ab Maschener Kreuz, es muss mit erheblicher Wartezeit gerechnet werden. Nochmal die A1 jetzt Lübeck Richtung Fehmarn, 6 Kilometer stocken zwischen Seretz und Pansdorf. Dann A7 Hannover Richtung Hamburg, zwischen Horster Dreieck A1 und Dreieck Hamburg Südwest stockt es auf 7 Kilometern. 5 Kilometer stockend auf der A7 Hannover Richtung Flensburg, zwischen Hamburg-Heimfeld und dem Elbtunnel. Und dann noch die A27 Walsrode Bremen zwischen Pferden Nord und Langwedel Sperrung. In beiden Richtungen wegen einer Baustelle bis Montag früh 5 Uhr. Und so lange führt die Umleitung über die U52 und die U9. Zum Schluss die A261, Eckverbindung A1 zur A7 zwischen Tötinsen und Dreieck Hamburg Südwest. Sperrung wegen Bergungsarbeiten. Es staut sich zurzeit ab dem Buchholzer Dreieck. Allen unterwegs sichere und gute Fahrt.
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5: Und damit beginnt meine letzte Sendestunde am heutigen Sonntag hier auf NDR Schlager im Norden zu Hause. Ich bin live, deiner Mann, hallo. Und es geht los in dieser Stunde mit Manfred Morgan und Zuerst kam die Sonne.

Wolfgang Petri, tu es doch. 1981 hat er diese Aufforderung ins Land hinausgesungen. Ja, und dann haben wir jetzt gleich Graham Bonney, das Girl mit dem La La La. Und der Graham, der ist ja ein britischer Entertainer, wie wir wissen. Er ist mittlerweile schwer an Parkinson erkrankt, seit rund 10 Jahren. Das hat jetzt seine Frau Iris mitgeteilt. Sie leben in der Nähe von Köln und er tritt nur noch sehr, sehr wenig auf, dann auch sehr kurz. Er singt und produziert noch ein bisschen. Und er hat auch jetzt gesagt in einem Gespräch, ich werde singen, ich werde Musik produzieren, bis ich umfalle. Musik, was anderes hat Gott nicht für mich vorgesehen. Das sagt Graham Bonney.

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1: 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Kinder, das sind Texte. Also keiner hat es so auf den Punkt bringen können wie Gunter Gabriel. Sie hören in der Schlager am Norden zu Hause. Und da habe ich hier noch diese kleine Notiz. Manchmal stutzt man ja. Und zwar Vögel, habe ich jetzt gelesen. Vögel gehen in der Stadt gegenüber Frauen mehr auf Distanz. Wer hätte das gedacht? Bei Männern gehen sie mal näher ran, nicht? Dann, das ist das Ergebnis einer Studie der tschechischen Agraruniversität Prag, die im Fachmagazin People and Nature veröffentlicht wurde. Die Untersuchung ergab, dass etwa Krähen oder Tauben im Schnitt eine um etwa einen Meter längere Fluchtdistanz einlegen, wenn sie von Frauen anstatt von Männern angesprochen werden. Das Ergebnis war demnach in 7 europäischen Städten ja konstant. Also, die Stadtvögel fürchten Frauen offenbar mehr als Männer. Sagen Sie nicht, dass Sie hier nicht immer noch was dazulernen.

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1: Also als Kind habe ich natürlich Louis Armstrong und Ella Fitzgerald gehört, Diana Washington und Carmen McRae. Und mit 12 habe ich Lena Horne erlebt in Kopenhagen und das habe ich nie vergessen.
2: Mit 12, das war 1958. Kein Wunder also, dass ihre musikalischen Vorbilder heutzutage wie aus einer anderen Welt klingen. Damals war die kleine Gitte bereits der bekannteste Kinderstar Skandinaviens. 1960 entdeckte sie Nils Nobach für den deutschen Markt, 3 Jahre später der große Durchbruch, obwohl sie vor der Aufnahme etwas verunsichert war.
1: Ich kannte diese Ruhrgebiet-Humor nicht und ich konnte die Sprache nicht und ja, so und so habe ich das dann trotzdem gesungen.
3: Ich will einen Cowboy als Mann.
2: Der Cowboy-Wunsch kam an in Deutschland. Platz 1. Und mit Erfolgen wie So schön kann doch kein Mann sein oder Ich habe die Liebe verspielt in Monte Carlo blieb Gitte dem Schlager erst einmal treu. Anfang der 80er Jahre der Imagewechsel in Richtung Popmusik. Aus Gitte wurde Gitte Henning und sie sang, auch mit Erfolg, deutsche Coverversionen von internationalen Hits, zum Beispiel Woman in Love von Barry Gibb.
1: Also Musik ist Musik erstmal so. Egal, ob man Pop oder Schlager oder Jazz oder Classic oder whatever. Ich erlebe auch gerne andere Künstler. Und mir ist es piepsegal, was die für eine Musikart machen. Wenn sie etwas zu sagen haben, dann kommt es schon rüber.
2: Bei Gitte Henning kommen die Botschaften bis heute rüber. Theater, Musical, Gesang. Seit über 60 Jahren tourt die Powerfrau durch die Genres der Künste. Mal ernst, meist witzig, gern ironisch und vor allem aber immer glaubwürdig.

La Provence, Nana Mouskouri, 1980. Nana Mouskouri, das war mein zweites großes, ich sag mal, Star-Interview seinerzeit, das ich geführt habe. Da begann meine Radiokarriere dann so richtig. Erst Karagott, dann Nana Mouskouri. Naja, und dann kamen viele, viele andere ganz tolle Künstler. So, ich bin beim Aufräumen. Sie wissen ja, Sonntag, das ist heute mein letzter Tag an diesem Wochenende, dass ich moderieren darf. Und da muss ich ja Ordnung schaffen im Studio. Kinder, hier liegen also wirklich, ach, hier ist noch ein Kirschkern. Ich glaub's ja nicht, ne? Von dem Kuchen vorhin nicht. Übrigens, aufräumen, da fällt mir etwas ein, das habe ich neulich gelesen, das passt wirklich. Du kannst so alt werden, wie du willst. Wenn dich deine Mutter mit vollem Namen anspricht, musst du aufräumen.

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Das war's für mich. Das war's für mich hier auf NDR Schlager im Norden zu Hause. Tja, ich wünsche Ihnen auf jeden Fall einen tollen Sonntagabend, einen tollen Start in die neue Woche. Bei uns geht's gleich weiter mit dem ARD Schlager Sonntag, das gemeinsame Schlagerprogramm vom Bayerischen Rundfunk, vom Hessischen Rundfunk, vom Mitteldeutschen Rundfunk und vom NDR. Und ja, ich bin Leif Tennemann und mein Motto gilt auch heute: Bleiben oder werden Sie gesund, man hört sich.

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1: Um 17 Uhr mit Alexander Terhorst. In Thüringen wächst die Kritik an verzögerten Kulturförderungen. Die kulturpolitische Sprecherin der Linken, Katja Mitteldorf, sprach von einer Hängepartie für Museen, Vereine und Festivals. Sie warnte vor Risiken für Arbeitsplätze, Planungssicherheit und kulturelle Vielfalt. Auch der Museumsverband sieht die Branche in Gefahr. Thüringen erklärte die Verzögerungen mit der Haushaltslage. Solange unklar sei, wie Einsparungen umgesetzt werden, könnten Projektförderungen nicht bewilligt werden. Institutionelle Fördergelder sollen dagegen gesichert sein. In Dresden werden am Nachmittag die Johann-Walter-Medaillen verliehen. Sie sind nach dem Begründer der evangelischen Kirchenmusik benannt. Walter war im 16. Jahrhundert zunächst Kantor in Torgau und später Hofkapellmeister in Dresden. Die Preisträger in diesem Jahr sind die Sopranistin Isabel Schicketanz aus Dresden, die Kantorin der Kirche Hochkirch in der Oberlausitz Elke Groß und der Intendant der Dresdner Musikfestspiele Jan Vogler. Die Linke verpflichtet ihre Abgeordneten im Bund und in Europa, einen Großteil ihrer Diäten an Sozialfonds abzugeben. Einen entsprechenden Antrag hat der Parteitag heute in Potsdam beschlossen. Demnach dürfen die Abgeordneten nur 5.300 Euro behalten. Begründet wird die Begrenzung damit, dass Abgeordnete nicht besser verdienen sollten als die arbeitende Klasse. Aktuell enthält ein Bundestagsabgeordneter unter anderem eine monatliche Diät von rund 11.900 Euro brutto. In einem Schweizer Luxushotel bei Luzern haben die Verhandlungen über ein Ende des Irankriegs begonnen. Das berichtet das iranische Staatsfernsehen. Demnach soll es bei dem Treffen um einen umfassenden Waffenstillstand im Libanon und um das eingefrorene iranische Vermögen gehen. An den Verhandlungen nehmen der Iran, die USA und als Vermittler Katar teil. Zum Schiffsverkehr in der Straße von Hormuz gibt es unterschiedliche Meldungen. Der Iran erklärte, die Passage sei wieder gesperrt. Laut US-Militär sind Handelsschiffe in der Region aber immer noch unterwegs. Der Sozialverband Deutschland und die Gewerkschaft Verdi haben enttäuscht auf die Vorschläge der Rentenkommission reagiert. Die Vorstandsvorsitzende des Sozialverbands Michaela Engelmeier sagte, eine starke, solidarische gesetzliche Rentenversicherung sei das nicht. Verdi-Chef Frank Wernicke erklärte, im Kern gingen die Pläne an der Lebenswirklichkeit der arbeitenden Menschen vorbei. Etwa die schrittweise Anhebung des Renteneintrittsalters. Das waren die Nachrichten.
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1: Um 18 Uhr mit Alexander Terhorst. Bundesverteidigungsminister Boris Pistorius gibt US-Präsident Donald Trump die Schuld an der Krise in der Golfregion. Pistorius sagte in der ARD, Trump habe den Korken in die Straße von Hormuz reingedrückt. Nun gehe es darum, die Lage wieder zu entschärfen. Einen möglichen Bundeswehreinsatz knüpft Pistorius an Bedingungen wie die Zustimmung von Iran und Oman. Unterdessen haben in der Schweiz Gespräche über ein Ende des Iran-Kriegs begonnen. US-Vizepräsident G.D. Vance sprach von der Chance auf ein neues Kapitel in den Beziehungen der Länder. Der Sozialverband Deutschland und die Gewerkschaft Verdi haben enttäuscht auf die Vorschläge der Rentenkommission reagiert. Die Vorstandsvorsitzende des Sozialverbands Michaela Ingelmeier sagte, eine starke solidarische gesetzliche Rentenversicherung sei das nicht. Verdi-Chef Frank Wernicke erklärte, im Kern gingen die Pläne an der Lebenswirklichkeit der arbeitenden Menschen vorbei, etwa die schrittweise Anhebung des Renteneintrittsalters. Die Vorschläge der Rentenkommission sollen am Dienstag offiziell vorgestellt werden. Die Linke verpflichtet ihre Abgeordneten in Bund und Europa, einen Großteil ihrer Diäten an Sozialfonds abzugeben. Einen entsprechenden Antrag hat der Parteitag heute in Potsdam beschlossen. Demnach dürfen die Abgeordneten nur 5.300 Euro behalten. Begründet wird die Begrenzung damit, dass Abgeordnete nicht besser verdienen sollten als die arbeitende Klasse. Aktuell erhält ein Bundestagsabgeordneter unter anderem eine monatliche Diät von rund 11.900 Euro brutto. In Thüringen wächst die Kritik an verzögerten Kulturförderungen. Die kulturpolitische Sprecherin der Linken Katja Mitteldorf sprach von einer Hängepartie für Museen, Vereine und Festivals. Sie warnte vor Risiken für Arbeitsplätze, Planungssicherheit und kulturelle Vielfalt. Auch der Museumsverband sieht die Branche in Gefahr. Thüringen erklärte die Verzögerungen mit der Haushaltslage. Solange unklar sei, wie Einsparungen umgesetzt werden, könnten Projektförderungen nicht bewilligt werden. Institutionelle Fördergelder sollen gesichert sein. In Dresden wurden am Nachmittag die Johann-Walter-Medaillen verliehen. Sie sind nach dem Begründer der evangelischen Kirchenmusik benannt. Walter war im 16. Jahrhundert zunächst Kantor in Torgau und später Hofkapellmeister in Dresden. Die Preisträger in diesem Jahr sind die Sopranistin Isabel Schicketanz aus Dresden, die Kantorin der Kirche Hochkirch in der Oberlausitz Elke Groß und der Intendant der Dresdner Musikfestspiele Jan Vogler. Das waren die Nachrichten.
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1: Um 19 Uhr mit Alexander Terhorst. Bundesverteidigungsminister Boris Pistorius gibt US-Präsident Donald Trump die Schuld an der Krise in der Golfregion. Pistorius sagte in der ARD, Trump habe den Korken in die Straße von Hormuz reingedrückt. Nun gehe es darum, die Lage wieder zu entschärfen. Allen möglichen Bundeswehreinsatz knüpft Pistorius an Bedingungen wie die Zustimmung von Iran und Oman. In der Schweiz haben heute Gespräche zwischen den USA und dem Iran begonnen. US-Vizepräsident J.D. Vance sprach von der Chance auf ein neues Kapitel in den Beziehungen der beiden Länder. Bundeskanzler Friedrich Merz hofft auf eine schnelle Einigung bei den Kommunalfinanzen. Sie soll noch vor dem Treffen der Ministerpräsidenten am Donnerstag zustande kommen. Er schlug vor, Städte und Gemeinden gezielt zu entlasten, etwa durch geringere Ausgaben beim Unterhaltsvorschuss, in der Jugendhilfe und bei der Eingliederungshilfe. Thema der Konferenz ist auch das sogenannte Konnexitätsprinzip. Dabei hat der Bund Ländern und Kommunen zugesagt, zusätzliche Kosten durch Bundesgesetzgebung zu übernehmen. Die Linke verpflichtet ihre Abgeordneten im Bund und in Europa, einen Großteil ihrer Diäten an Sozialfonds abzugeben. Einen entsprechenden Antrag hat der Parteitag heute in Potsdam beschlossen. Demnach dürfen die Abgeordneten rund 5.300 Euro behalten. Begründet wird die Begrenzung damit, dass Abgeordnete nicht besser verdienen sollten als die arbeitende Klasse. Aktuell erhält ein Bundestagsabgeordneter unter anderem eine monatliche Diät von rund 11.900 Euro brutto. In Thüringen wächst die Kritik an verzögerten Kulturförderungen. Die kulturpolitische Sprecherin der Linken, Katja Mitteldorf, sprach von einer Hängepartie für die Museen, für Vereine und Festivals. Sie warnte vor Risiken für Arbeitsplätze, Planungssicherheit und die kulturelle Vielfalt. Auch der Museumsverband sieht die Branche in Gefahr. Thüringen erklärte die Verzögerung mit der Haushaltslage. Solange unklar sei, wie Einsparungen umgesetzt werden, könnten Projektförderungen nicht bewilligt werden. In Dresden wurden am Nachmittag die Johann-Walter-Medaillen verliehen. Sie sind nach dem Begründer der evangelischen Kirchenmusik benannt. Walter war im 16. Jahrhundert zunächst Kantor in Torgau und später Hofkapellmeister in Dresden. Die Preisträger in diesem Jahr sind die Sopranistin Isabel Schicketanz aus Dresden, die Kantorin der Kirche Hochkirch in der Oberlausitz Elke Groß und der Intendant der Dresdner Musikfestspiele Jan Vogler. Das waren die Nachrichten.
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0: 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Um 20 Uhr mit Alexander Terhorst. Bei den Verhandlungen in der Schweiz hat die iranische Delegation Protest gegen die jüngsten Drohungen von US-Präsident Donald Trump eingelegt. Chefunterhändler Mohammed Bagher Ghalibaf erklärte, Trump täte gut daran, mit seinen Äußerungen vorsichtig zu sein. Die iranischen Streitkräfte seien bereit, auf andere Weise darauf zu reagieren. Trump hatte zuvor dem Iran mit neuen Angriffen gedroht. Teheran müsse dafür sorgen, dass die Hisbollah-Miliz im Libanon Israel nicht mehr angreife. Kanzler Friedrich Merz setzt auf eine Einigung bei den Kommunalfinanzen noch vor dem Treffen der Ministerpräsidenten am Donnerstag. Merz schlug vor, die Städte und Gemeinden bei Unterhaltsvorschuss, Jugendhilfe und Eingliederungshilfe zu entlasten. Ein Thema der Konferenz wird auch sein, dass der Bund die durch neue Gesetze entstehenden Kosten übernimmt. Offen ist, ob das auch bei Steuerausfällen durch geplante Entlastungen gelten soll. Die Linke verpflichtet ihre Abgeordneten im Bundestag und auch im EU-Parlament, einen Großteil ihrer Diäten an Sozialfonds zu überweisen. Der Antrag dazu wurde vom Parteitag in Potsdam beschlossen. Danach dürfen die Abgeordneten nur 5.300 Euro ihrer monatlichen Bezüge behalten. Zur Begründung heißt es, Abgeordnete sollten nicht mehr verdienen als die arbeitende Klasse. Ein Bundestagsabgeordneter erhält aktuell rund 11.800 Euro brutto und eine Aufwandspauschale von rund 5.500 Euro. Mit einem Besucherrekord ist am Abend das Bachfest in Leipzig zu Ende gegangen. Nach Angaben von Intendant Michael Maul kamen zu den rund 200 Veranstaltungen fast 96.000 Besucher. Die Gäste stammten aus mindestens 56 Ländern. Maul sprach von einer Traumbilanz. Zum Abschluss gab es traditionell Bachs H-Moll-Messe, in diesem Jahr mit dem Thomaner-Chor und der Akademie für Alte Musik Berlin. Autofahrer auf der Autobahn 4 von Görlitz nach Dresden müssen sich ab morgen auf längere Behinderungen einstellen. Grund sind nach Angaben der Autobahn GmbH Bauarbeiten bei Kodersdorf. Dort werden bis November die Fahrbahn und ein Tunnel erneuert. Dadurch steht nur noch eine Spur zur Verfügung. Die Baukosten betragen rund 12 Millionen Euro. Das waren die Nachrichten. Das Wetter heute Nacht unterschiedlich bewölkt, ein paar Schauer und Gewitter, stellenweise Nebel, 19 bis 16 Grad. Morgen ein Sonne-Wolken-Mix, weiter einzelne Schauer und Gewitter bei 27 bis 33 Grad. Und am Dienstag dann viel Sonne, überwiegend trocken und kaum Temperaturänderung. Es bleibt weiter hochsommerlich warm. 20 Uhr und 3 Minuten.
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2: Einen schönen guten Abend. Ich lade Sie heute zu einem Bummel auf dem Broadway in Dresden ein. Unter diesem Motto stand die letzte Spielzeit an der Staatsoperette Dresden und wird auch die nächste stattfinden. Das klingt nach hohen Ansprüchen, denen die Staatsoperette aber seit vielen Jahren mehr als gerecht wird. Für mich persönlich gehört das Haus ganz klar zu den interessantesten Spielstätten in Deutschland, was Musicals betrifft. Bei diesem Bummel lernen Sie heute Peter Christian Feigl näher kennen. Er ist Kapellmeister an der Staatsoperette und wird gleich den Taktstock schwingen. Das Orchester hat schon Platz genommen und dann kann es auch gleich losgehen. Bitte sehr.

Bienvenue. Welcome. Bei uns sind Sie in besten Händen. Lassen Sie sich von uns die Herzen erwärmen. Lehnen Sie sich entspannt zurück und genießen Sie.

0: Die Eröffnungsnummer aus Pippin von Stephen Schwartz, dem Mann, der unter anderem auch Wicked komponiert hat. Pippin war in den letzten 3 Jahren ein Dauerbrenner an der Staatsoperette in Dresden. Viele Vorstellungen waren meistens ausverkauft und auch bei den Darstellern war das Musical sehr beliebt, wie ich bei meinem Besuch vor kurzem hören konnte. Bei diesem Besuch hatte ich auch die Gelegenheit, Peter Christian Feigl näher kennenzulernen. Er ist Kapellmeister an der Staatsoperette und betreut häufig die Musicalproduktionen im Haus, so auch Pippin. In den letzten Jahren hat sich die Staatsoperette mit so einigen Musicalproduktionen immer wieder ins Gespräch gebracht und zieht nicht nur Besucher aus Dresden oder Sachsen, sondern inzwischen aus ganz Deutschland an. Wie ist so der Stellenwert des Musicals an der Staatsoperette? Peter Christian Feigl im Showbühne-Interview.
1: Das Haus ist ja ein Spezialhaus für unterhaltendes Musiktheater. Das heißt, wir haben ein großes Repertoire von Spieloper über Operette bis hin zu Musical. Und das Musical hatte innerhalb dieses Portfolios immer schon einen großen, wichtigen Stellenwert. Viele DDR-Erstaufführungen haben an der Staatsoperette stattgefunden, My Fair Lady zum Beispiel oder auch Evita. Und diese Tradition führen wir fort. Und deshalb ist meine Position hier sehr interessant, weil ich immer wieder die Chance habe, interessante Projekte zu machen und weil anders als an anderen Häusern das Musical eben hier einen sehr wohlgeschätzten Stellenwert hat.
0: Sie waren ja vorher in einem Haus, das vor kurzem auch bei uns auf der ARD-Showbühne eine ganze Sendung hatte, im Friedrichstadtpalast in Berlin.
1: Das stimmt. Das war eine sehr spannende Zeit, weil wir damals dort noch ein großes Orchester hatten und weil ich dort toll fand, dass es viel um Stückentwicklung ging und um Arrangement, um die Verbindung von Popmusik und Rockmusik mit klassischen Elementen und einem klassischen Orchester. Und das führen wir hier eigentlich fort. Ich bin schon seit Schulzeit eigentlich so Grenzgänger zwischen Pop- und Rockband und Big Band und habe aber auch Kirchenorgel gespielt und habe Kirchenmusik studiert und später dann ein klassisches Dirigierstudium absolviert, sodass ich das immer toll finde, wenn ich die Möglichkeit habe, verschiedene Stilistiken miteinander zu verbinden. Und das war im Friedrichstadtpalast der Fall und ist hier genauso auch der Fall.
0: Ich habe gelesen, Sie dirigieren ja auch manchmal Klassik. Es gibt sogar eine CD mit Anna Netrebko, die Sie mit ihr gemacht haben. Wie anders ist es denn, ein Musical zu dirigieren, als vielleicht eine Oper oder eine Operette? Merkt man da als Dirigent einen Unterschied?
1: Also Operette und Musical sind sehr verwandt. Man merkt es bei so älteren Musicals, wie zum Beispiel My Fair Lady, da sprach ich eben schon von, oder auch Cole Porter Stücken. Die sind ja musikalisch ganz nah an dem, was wir jetzt als Jazz-Operette bezeichnen, so Paul Abraham. Auch da geht es eigentlich immer um die Vermischung von bestimmten Klangsprachen. Und generell ist es beim Dirigieren so, dass man gut wissen muss, wie eine Musik gedacht ist und wie sie klingt. So ähnlich, als ob sie sprechend Dialekte nachmachen wollen. Da müssen sie auch wissen, wie formuliert wird und wie es klingen soll. Das ist der eine Aspekt. Und der ist eigentlich unabhängig davon, ob sie Oper, Operette oder Musical machen. Und der andere Aspekt ist, dass sie technisch in der Lage sein müssen, ein großes Orchester oder ein Klangapparat so zu bewegen, dass er flexibel wird und dass sie damit Sänger begleiten können und dass sie quasi 50 Menschen zu einem Klangkörper verbinden und im Musiktheater die Bühne bedienen können und die Szene bedienen können. Und rein technisch unterscheidet sich das insofern wenig, ob sie ein Musical oder eine Operette oder eine Oper dirigieren.
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0: jetzt.
1: Oh. Nein, noch nicht.
0: Ich dachte, das Stück ist zu Ende.
1: Im zweiten Akt habe ich dir gesagt. Wir machen gleich eine kleine Pause. Ganz ehrlich, die Aufnahmefähigkeit ist auch nicht mehr das, was sie mal war. Aber wir kommen zurück. Und keine Angst, wir bringen Ihnen das versprochene Finale. Den Höhepunkt, an den Sie sich für den Rest Ihres Lebens erinnern werden.

0: Nein, liebe Hörer und Hörerinnen, ich schicke Sie jetzt nicht in die Pause. Bitte bleiben Sie auf Ihren Plätzen sitzen, denn bei uns geht es nahtlos weiter, auch wenn Carrie Jean als Erzählerin in Pippin hier in dieser Finalnummer aus dem ersten Akt von einer Pause sprach. Ich habe diese Finalnummer für Sie ausgesucht, weil hier die Fülle des Orchesters unter der Leitung von Peter Christian Feigl so richtig zur Geltung kam, dass man nur Gänsehaut bekommen konnte. Zumindest ging es mir so und vielleicht auch Ihnen. Der Mann, der das Orchester hier dirigiert, Peter Christian Feigl, ist einer von drei Dirigenten des Orchesters an der Staatsoperette in Dresden.
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2: Ich kann mir vorstellen, viele unserer Hörer und Hörerinnen, die denken vermutlich, wenn sie hören, Herr Feigl ist Kapellmeister, der kommt am Abend und dirigiert nur und dann geht er wieder. Ich glaube aber, zu diesem Job gehört noch ein bisschen mehr hier im Haus.
3: Ja, da haben Sie recht. Das wäre schön, wenn es so wäre. Es gibt tatsächlich Phasen, wo ich nur komme und eine Vorstellung dirigiere. Und wenn ein Stück erstmal im Repertoire ist, dann ist es auch so, dass vor der Vorstellung eigentlich nicht geprobt wird. Also wenn wir ein Stück 20 Mal gespielt haben und das kommt zum 21. Mal und dazwischen ist ein Monat Pause, dann kommt man abends dirigiert und geht davon aus, dass sich jeder selber so viel vorbereitet hat, dass alles so gut klappt wie zur Premiere. Aber vor der Premiere ist sehr viel Arbeit zu leisten. Das beginnt schon Jahre vorher mit der Stückauswahl, die der Intendant oder die Intendantin trifft, aber wo man natürlich beratend zur Seite steht. Und dann geht es da oft darum, welche Fassung man spielt. Also man muss sich inhaltlich mit dem Stück beschäftigen. Man muss schauen, was gibt es für Notenmaterial, was gibt es für Arrangement, was gibt es für Orchestrationen. Wenn Sie Uraufführungen betreuen, ist das Ganze nochmal potenziert, weil sowas alles erst erstellt werden muss und weil Sie mit Regieteams gemeinsam Stücke entwickeln. Die Arbeit mit den Sängern beginnt dann so ungefähr 2 bis 3 Monate vor der Premiere. Bis dahin müssen Sie aber schon genau wissen, wie das Stück bei Ihnen klingen soll und wie es ablaufen soll. Und dann erarbeiten Sie erstmal mit den Darstellern quasi die musikalischen Aspekte, weil die das ja alles auswendig lernen müssen. Und wenn die szenischen Proben beginnen, wenn der Regisseur anreist, so ungefähr 10 Wochen vor der Premiere oder 8 Wochen vor der Premiere, dann müssen die Sänger ihren Text und ihre Musik ja schon können. Und dann ist eine sehr lange Phase, in der Sie mit der Regie gemeinsam das Stück erarbeiten, die Gänge, die Haltung der Darsteller. Und das ist aber alles noch ohne Orchester. Da gibt es einen Probenpianisten und Sie sind als Dirigent normalerweise auch auf den Proben und dirigieren den Pianisten und arbeiten auch weiterhin mit den Sängern. Und das Orchester fängt ungefähr 3 Wochen vor der Premiere an, zunächst mal alleine die Musik zu erarbeiten mit Ihnen, also ohne die Sänger, das meine ich mit alleine. Und dann gibt es sogenannte Orchestersitzproben. Das bedeutet, dass das Orchester mit Sängern gemeinsam musikalisch probt. Aber Sitz heißt es deshalb, weil niemand über die Bühne läuft. Und das findet dann statt bei sogenannten Bühnenorchesterproben, wo das Orchester schon im Graben ist, wo auch die Soundabteilung dabei ist. Bei Musicals werden ja oft verstärkt und bei uns werden oft die Sänger und das Orchester verstärkt, wo man dann also gemeinsam am Klang arbeitet und daran, dass mit der Szene gemeinsam Dinge funktionieren. Und dann gibt es eine Hauptprobe, eine Generalprobe und die Premiere. Und wenn die dann erreicht ist, dann merken Sie auch in Ihren Knochen, dass Sie 3 Monate intensivste Arbeit hinter sich haben.
2: Traue ich mich jetzt mal konkret zu fragen, lassen Sie uns mal einen Blick in die neue Spielzeit 2026/27 werfen. Wie viel Einfluss durften Sie auf welche Stücke nehmen? Wo waren Sie da beratend zur Seite gestanden? Wo haben Sie Ihre Finger da drin?
3: Ich versuche natürlich, Stücke vorzuschlagen oder ins Gespräch zu bringen, die mich interessieren. Das gelingt mal mehr, mal weniger. Ich freue mich sehr, dass wir in der nächsten Spielzeit nach langer Zeit mal wieder ein Musical von Cole Porter spielen. Das haben wir lange nicht gemacht. Wir spielen Anything Goes. Und da habe ich in der Tat ein bisschen mitgewirkt an diesem Vorschlag. Aber das wäre nicht gegangen, wenn es nicht eine Regieabteilung und eine Intendanz gegeben hätte, die diesen Vorschlag auch gut fanden. Und ich freue mich sehr, dass es dazu kommt. Und dann gibt es eine zweite Produktion, die ich mache, Emily und die Detektive, die wir vor längerer Zeit schon geplant hatten, die dann Corona zu Opfer gefallen ist. Das wird eine ganz tolle, spannende Produktion, weil sie gemeinsam mit unserem Kinderchor stattfinden soll. Und erwachsene Darsteller gemeinsam mit vielen Kindern auf der Bühne stehen werden. Da freue ich mich sehr darauf. Ich habe früher am Friedrichstadtpalast auch das junge Ensemble betreut und fand das immer eine sehr schöne Arbeit mit Kindern. Und das werden wir jetzt im nächsten Jahr hier auch machen. Erich Kästner passt natürlich toll nach Dresden und es ist ein ganz tolles Stück von Marc Schubring, was wir zum ersten Mal mit großem Orchester aufführen. Das gibt es eine kleinere Orchestration, mit der das früher erklungen ist. Und wir haben schon damals, als die Produktion zum ersten Mal geplant war, gesagt, wir lassen das etwas größer schreiben. Und in dieser Fassung wird es jetzt bei uns Premiere haben im Sommer.

0: Parole Emil aus Emil und die Detektive, das in der nächsten Spielzeit 2026/27 an der Staatsoperette Dresden zu sehen sein wird. Die Premiere wird am 2. Juli 2027 sein und als zweite Musical-Premiere steht Anything Goes von Cole Porter im Programm, Premiere hier am 6. Februar 2027. Im Repertoire der Staatsoperette bleiben Evita von Andrew Lloyd Webber, My Fair Lady, Cabaret und Simsalabim, das magische Leben des Dr. Schreiber, ein neues Musical, das im Mai zur Welturaufführung kam und das ich Ihnen vor 14 Tagen hier auf der ARD-Showbühne vorstellen konnte. Welturaufführungen gibt es inzwischen auch immer wieder mal an der Staatsoperette. Neben Simsalabim gab es 2017 Zaun, ein Nachbarschaftsmusical, und 2019 Der Mann mit dem Lachen von Frank Nimsgern, beides Musicals, die unter der musikalischen Leitung von Peter Christian Feigl zur Uraufführung kamen.
1: Die Idee mit der Uraufführung oder der Wunsch nach einer Uraufführung kam vom damaligen Intendanten Wolfgang Schaller. Uraufführungen sind sehr aufwendig, weil man sich ja vorstellen kann, dass all das, was ich eben beschrieben habe im Entstehungsprozess, da noch viel langwieriger ist und einer ganz anderen Planung bedarf. Wenn alles offen ist quasi und alles variabel, dann gibt es so viele Entscheidungsmöglichkeiten, dass man viel früher anfangen muss zu planen und viel früher Musik und Inhalt in den Zusammenhang bekommen muss. Und Wolfgang Schaller war begeistert von dem Roman Der Mann mit dem Lachen, Victor Hugo, und hatte schon lange den Traum, daraus ein Musical zu machen. Und wir haben viel darüber gesprochen und dann auch gemerkt, wie kompliziert das ist, weil das auch ein sehr, sehr langes Buch ist und ein großer, schwieriger Text. Und haben uns dann quasi als Zwischenstation ein Stück ausgesucht, was den Creators-Wettbewerb in Hamburg gewonnen hatte und was es schon gab, nämlich Zaun. Ein sehr lustiges Stück, so eine Farce über den Streit, der entsteht, wenn in einer Reihenhaussiedlung im Garten ein Stück Zaun abbricht und daraus entwickelt sich dann ein Konflikt, der bis zum Atomkrieg eskaliert. Ich fand das Stück sehr gut und habe ihm dazu geraten, das zu probieren. Wir haben das neu orchestriert und wir haben das für das Haus eingerichtet. Und nachdem wir damit Erfahrungen gesammelt haben, haben wir die dann übertragen auf Der Mann mit dem Lachen. Und es war eine der letzten Produktionen, die unter seiner Intendanz rausgekommen sind. Das war ihm sehr wichtig. Und ich freue mich sehr, dass wir jetzt mit Simsalabim an dieser Tradition anknüpfen quasi, dass die Staatsoperette Dresden ein Haus bleibt, bei dem Musical-Uraufführungen eine wichtige Rolle spielen.

0: Partei? Ist das nicht ein bisschen übertrieben?
1: Der Mann ist schließlich nur mein Nachbar.
2: Jetzt nicht mehr. Das heißt, er ist noch mehr. Gewissermaßen, er verkörpert das gegnerische Prinzip.
3: Wir heben den Fall auf eine ganz andere Ebene.
0: Aha.
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0: Ich weiß, was zählt, aus Der Mann mit dem Lachen von Frank Nimsgern, uraufgeführt an der Staatsoperette Dresden unter der musikalischen Leitung von Peter Christian Feigl, dem Musical Supervisor der Staatsoperette Dresden. Er hat dieses Amt seit nunmehr 16 Jahren inne und da kamen schon so einige Musicals zusammen, die er dirigieren durfte. Deshalb war ich im Showbühne-Interview neugierig, ob es da vielleicht das eine oder andere Highlight gab, an das er sich besonders gerne erinnert.
1: Auf Anhieb fällt mir spontan ein Wonderful Town, ein Musical von Leonard Bernstein, was nicht so bekannt ist, aber eine ganz, ganz tolle Musik hat. Das haben wir hier als Musical-Eröffnungspremiere gespielt und auch auf CD produziert. Das war unbedingt ein Highlight. Maria de Buenos Aires, eine Tango-Oper von Astor Piazzolla. Das war eine ganz großartige Produktion mit Ballett. Dann ist immer wieder toll, Stephen Sondheim dirigieren zu dürfen. Da habe ich ganz am Anfang meiner Tätigkeit Passion als deutsche Erstaufführung machen dürfen. Wir haben aber dann später hier im Neuen Haus auch Follies gemacht. Das war eine sehr schöne Produktion in der Regie von Martin Geberger.
0: Und Sweeney Todd.
1: Genau, das Stichwort Martin Geberger, mit dem haben wir auch Sweeney Todd gemacht. Das war super. Also es gibt viel mehr als drei Stücke. Es ist fast leichter zu sagen, welche Stücke mir nicht so gut gefallen haben. Aber das spreche
0: aber
1: ich
0: das
1: natürlich.
0: Nee, das verrate ich nicht. Musical ist ja ein so breites Spektrum. Ich habe selbst Probleme und sage auch jedem, das Thema Musical bitte nie in eine Schublade stecken. Da braucht man vielleicht einen Schrank mit vielen Schubladen. Gibt es da ein bestimmtes Genre? Sie haben jetzt Sondheim erwähnt, wo Sie sich besonders wohlfühlen, was so ja Ihr Steckenpferd ist.
1: Ja, ich habe eine große Liebe zu Swing und Jazz. Deshalb habe ich Catch Me If You Can auch sehr gerne gemacht, Mark Shaiman. Und überhaupt so die ganze Frank Sinatra-Musik und so, das mag ich sehr gerne. Und das ist auch ein Stück, was man unbedingt noch zu den dreien nennen müsste eigentlich. Da sind wir schon bei fünf. Sondheim ist toll, weil er musikdramatisch so eng Handlungen mit Musik verknüpft. Und deshalb ist das ein ganz interessanter Bereich. Aber wenn Sie mich nach Musik fragen, die mich so unmittelbar anfasst und wo ich das Gefühl habe, ich weiß ganz besonders genau, wie ich denke, dass es klingen muss, dann ist es eher so dieser Bereich von Jazz- und Swing-orientierter Musik. Das macht mir besonders viel Spaß.
2: Eine Show? Eine Show.
3: Wir haben Instrumente.
2: Wir brauchen Scheinwerfer.
3: Was zum Teufel macht der da?
2: Ein Studiopublikum.
3: Er will uns ablenken, das war schon immer seine Technik.
2: Kameras und das Frank Abagnale Jr. Orchester.
3: Was zum Teufel soll das, Frank? Brandon Cotroller, schaffen Sie die Leute hier raus.
2: Mein Name ist Frank William Abagnale Jr. Und das ist meine Geschichte.
3: Da ist ein Orchestergraben.
2: Ich war zweieinhalbfacher Millionär, bevor ich 21 wurde. Und ich habe jeden einzelnen Cent davon gestohlen. Ich bin fast 5 Millionen Meilen als Pan Am-Pilot geflogen, war praktizierender Arzt in einem Krankenhaus in Atlanta und ich habe als Staatsanwalt für den Bundesstaat Louisiana gearbeitet. Alles unter falschem Namen. Ja, Mr. Henretty hier. Er denkt, er kennt alle Fakten. Aber nur ich weiß wirklich, wie ich es gemacht habe.

0: mit, Frank, jetzt!
1: Mr. Hanratty, als vorhin dieser Schuss gefallen ist, da ist mein ganzes Leben vor meinen Augen vorbeigezogen, ja? Ich habe alles gesehen. Also die Highlights. Wie so ein Zusammenschnitt in einer Fernsehshow. Die wir uns immer angesehen haben, Mom, Dad und ich.
0: Sie glauben also, Ihr Leben ist eine Fernsehshow?
1: Ich weiß. Bescheidenheit war noch nie meine größte Tugend.

0: McNay Jr. Company.
1: Ein Moment, Leute, hört mir mal zu. Als dieser Typ 20 Jahre alt war, hatte er bereits fast 1,8 Millionen Dollar gestohlen. Er war nichts anderes als ein Betrüger. Seit seinem 16. Lebensjahr, da hat er sich mit der Tankkarte seines Vaters 20 Riesen ergaunert, um Mädchen Geschenke zu kaufen. Und als er geschnappt wurde, war seine einzige Entschuldigung:
0: Ich mag Mädchen.
1: Er mag Mädchen. Na, dann erklären Sie den Leuten doch mal Folgendes. Wie wird aus Ich mag Mädchen, ich werde auf 5 Kontinenten, ey, polizeilich gesucht?
0: Das ist so wie die Frage, wie wurde aus Superman plötzlich Superman?
1: Wie Sie es schaffen, ein Verbrechen zu einem

0: freuen meine Eltern, Frank und Paula Abagnale. Kennengelernt haben sich meine Eltern in Frankreich, in einem kleinen Ort namens Mont-Richard, gleich nach dem Krieg. Mein Vater war GI, meine Mutter war jung und wunderschön.
1: Die Leute in diesem kleinen französischen Dorf waren so glücklich, Amerikaner zu sehen, dass sie eine eigene Show für uns auf die Beine gestellt haben. 200 Soldaten haben sie in diesen winzigen Gemeindesaal hineingequetscht. Und die erste, die auf die Bühne kam, war deine Mutter. Alle Männer hielten buchstäblich den Atem an. Und ich habe mich zu meinen Kameraden umgedreht und gesagt: Ohne diese Frau werde ich Frankreich nicht verlassen.
2: Immer wenn ich mit ihr tanze, komme ich in Schwierigkeiten.
0: Als ich noch ein Kind war, da konnte ich ihnen die ganze Nacht beim Tanzen zusehen.
3: Ach, kommen Sie, Frank, ich habe Ihre Eltern beide vernommen. Also jetzt bitte kein Märchen von trautem Heimglück.
0: In einer weiteren Rolle, Playboys Playmate of the Year, Cheryl Ann, irgendwie.
4: Ich bin froh, dass du wenigstens noch meinen Vornamen weißt. Du Scheißkerl!
0: Danke, Cheryl. Außerdem mit dabei, Familie Strong. Allen voran die hübsche, süße, treue und ehrliche Brenda Strong.
5: Hi, Frank.
0: Hi, Brenda. Pass auf, ich muss hier eine Show präsentieren und du kommst drin vor. Naja, besser gesagt, du bist einer der Stars.
5: Oh, Frank, für jemand anderen will ich das nicht machen.
0: Du wirst wunderbar sein. Wart noch eine Weile hinten auf mich. Ich sag dir dann Bescheid, wenn du dran bist, okay?
5: Ich liebe dich, Frank.
0: Ich habe dich auch geliebt, Brenda.
3: Okay, Frank, ich kann das nicht mehr hören und ich will das auch nicht mehr hören.
0: Na, das glaube ich Ihnen nicht. Ich glaube nämlich, Sie wollen auch den Rest der ganzen Geschichte wissen.
3: Ich kenne die ganze Geschichte. Okay, warten Sie mal. Es gibt da eine Sache, die mir einfach keine Ruhe lässt. Wie haben Sie das Jura-Examen in New Orleans geschafft? Wie haben Sie das Gericht da reingelegt?
0: Okay, Mr. Henretti. Ich schlage Ihnen einen Deal vor. Sie lassen mich das hier zu Ende erzählen und dann verrate ich Ihnen alles. Ach kommen Sie, das sind wir uns doch gegenseitig schuldig, finden Sie nicht? Ich verrate Ihnen meine ganze Geschichte und Sie bekommen ein volles Geständnis, einverstanden?
3: Okay, abgemacht, aber keine Tricks, Frank, oder wie auch immer Sie sich heute nennen.

0: Live und ganz in Farbe aus Catch Me If You Can, die deutschsprachige Erstaufführung, die fand zwar in Wien statt, aber die Deutschlandpremiere in Dresden und auch deutlich größer inszeniert als in den gemütlichen Kammerspielen in Wien. Der deutschsprachige Musicalmarkt ist in den letzten Jahren gewaltig angewachsen. Welchen Stellenwert nimmt hier die Staatsoperette Dresden ein, die sich das Motto Broadway in Dresden auf die Fahne geschrieben hat?
1: Wenn Sie den deutschen Musicalmarkt vergleichen mit USA und England oder Großbritannien, dann ist das Besondere ja, dass wir diese Mischung haben aus professionellen Musicaltheatern, die nur Musical spielen und auch nicht subventioniert sind, Hamburg, Stuttgart, Stage Entertainment, und eben vielen Stadttheatern und Staatstheatern, die auch Musical machen. Und deshalb ganz besonders, weil es dadurch so farbig wird und weil die Art und Weise, wie Musical gemacht wird, an diesen verschiedenen Theatern natürlich sehr unterschiedlich ist. Alle staatlichen Häuser haben ja normalerweise große Orchester, die ohnehin da sind, die auch nichts extra kosten. Also kann man in dem Bereich mit einer ganz anderen Besetzung Musical spielen, als das private Theater können. Und deshalb spielen wir hier in Dresden oftmals mit einer viel größeren Orchesterbesetzung als im Broadway oder am West End. Gleichzeitig ist es so, dass viele Stadttheater Musical nicht als Schwerpunkt haben und deshalb stilistisch vielleicht nicht so versiert damit umgehen. Das entwickelt sich aber erfreulicherweise sehr positiv, weil es viel dirigentischen Nachwuchs gibt, der mit in dieser Klangsprache sicher ist. Und jetzt hatten Sie ja gefragt, wie würde ich die Stellung der Staatsoperette definieren? Ich denke, wir sind so ein bisschen ein Bindeglied. Wir haben uns anders als andere Häuser schon sehr lange mit dem Genre Musical beschäftigt und wir nehmen auch für uns in Anspruch, dass wir uns ein bisschen damit auskennen. Wir haben ein Orchester, was überhaupt keinen Dünkel hat, was nicht sagt, für uns ist das Größte, den Ring zu spielen. Das machen wir nämlich gar nicht, sondern für uns ist das Größte, Musical so zu spielen, wie wir denken, dass es eigentlich klingen sollte. Und deshalb habe ich das Gefühl, wir sind so ein verbindendes Mittelstück zwischen den reinen Musical-Theatern und den Stadttheatern und versuchen, das Genre gemeinsam mit vielen anderen Spezialhäusern nach vorne zu bringen. Es gibt in Deutschland die Komische Oper, es gibt das Gärtnerplatztheater, es gibt in Leipzig als Teil der Leipziger Oper die MUKO, die Musikalische Komödie. Und da gibt es eben auch uns. Und ich finde, das ist eine interessante Landschaft, in der aus vielen Richtungen immer wieder interessante Beiträge kommen. Und es gibt glücklicherweise, das muss man unbedingt auch erwähnen, sehr viele Staatstheater und Stadttheater, die sich intensiv in den letzten Jahren mit Musical beschäftigt haben. Es gibt in Dortmund ganz tolle Produktionen, in Bonn, in Hannover. Und wenn ich jetzt irgendein Haus vergessen habe, dann möge man mir das nachsehen. Ich finde, insgesamt sind wir in Deutschland auf einem sehr guten Weg, weil der Weg sehr lebendig und sehr abwechslungsreich und sehr bunt ist.
2: 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Jawohl, prima. Na, sehr schön, hervorragend. Das läuft auch. So, okay. Und jetzt sagen Sie mir,

0: Conga mit Sarah Schütz aus Wonderful Town, eine Live-Aufnahme aus der Staatsoperette Dresden unter der musikalischen Leitung von Peter Christian Feigl, den Sie heute näher im Showbühne-Interview kennenlernen konnten. Das vollständige Interview steht Ihnen wie immer in ARD Sounds zum Anhören und zum Download zur Verfügung. Sie finden es aber auch mit einem Direktlink auf der Homepage der ARD Showbühne unter brschlager.de/Showbühne. Dort können Sie die Sendung von heute auch gerne noch einmal nachhören. Und einen Konzerttipp hätte ich noch für alle Hörerinnen und Hörer, vor allem in Thüringen. Denn Peter Christian Feigl dirigiert nicht nur in Dresden, sondern demnächst auch die Staatskapelle Weimar. Und zwar am 4. Juli ab 20 Uhr im Weimar Hallenpark. Auf dem Programm steht ein Best-of-Musical-and-Movie-Konzert. Ich schließe den Vorhang mit einer letzten Aufnahme aus der Staatsoperette Dresden. Das Finale kommt jetzt aus Ein Hauch von Venus und ich wünsche Ihnen noch einen schönen Abend und eine gute Woche auf den Wellen von BR Schlager, NDR Schlager und der MDR Schlagerwelt.
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0: 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Nachrichten. Um 21 Uhr mit Alexander Terhorst. Bei den Verhandlungen in der Schweiz hat die iranische Delegation Protest gegen die jüngsten Drohungen von US-Präsident Donald Trump eingelegt. Chefunterhändler Mohammed Bagher Gharibaf erklärte, Trump täte gut daran, mit seinen Äußerungen vorsichtig zu sein. Die iranischen Streitkräfte seien bereit, auf andere Weise darauf zu reagieren. Trump hatte zuvor dem Iran mit neuen Angriffen gedroht. Teheran müsse dafür sorgen, dass die Hisbollah-Miliz im Libanon Israel nicht mehr angreife. Kanzler Friedrich Merz setzt auf eine Einigung bei den Kommunalfinanzen noch vor dem Treffen der Ministerpräsidenten am Donnerstag. Merz schlug vor, die Städte und Gemeinden bei Unterhaltsvorschuss, Jugendhilfe und Eingliederungshilfe zu entlasten. Ein Thema der Konferenz wird auch sein, dass der Bund die durch neue Gesetze entstehenden Kosten übernimmt. Offen ist, ob das auch für Steuerausfälle durch geplante Entlastungen gelten soll. Die Linke verpflichtet ihre Abgeordneten im Bundestag und im EU-Parlament, einen Großteil ihrer Diäten an Sozialfonds zu überweisen. Der Antrag dazu wurde vom Parteitag in Potsdam beschlossen. Danach dürfen die Abgeordneten nur 5.300 Euro ihrer monatlichen Bezüge behalten. Zur Begründung heißt es, Abgeordnete sollten nicht mehr verdienen als die arbeitende Klasse. Ein Bundestagsabgeordneter erhält aktuell rund 11.800 Euro brutto und eine Aufwandspauschale von rund 5.500 Euro. Im Landkreis Saalfeld-Rudolstadt bleibt Marco Wolfram Landrat. Der SPD-Politiker setzte sich in der Stichwahl gegen den AfD-Landtagsabgeordneten Thomas Benninghaus durch. Nach Angaben der Kreisverwaltung erhielt Wolfram 56,5% der Stimmen. Er hatte schon im ersten Wahlgang vor 2 Wochen die meisten Stimmen bekommen, die absolute Mehrheit aber verfehlt. Mit einem Besucherrekord ist am Abend das Bachfest Leipzig zu Ende gegangen. Nach Angaben von Intendant Michael Maul kamen zu den mehr als 200 Veranstaltungen fast 96.000 Besucherinnen und Besucher. Die Gäste stammten aus mindestens 56 Ländern. Maul sprach von einer Traumbilanz. Zum Abschluss gab es traditionell Bachs H-Moll-Messe, in diesem Jahr mit dem Thomaner-Chor und der Akademie für Alte Musik Berlin. Bei der Fußball-WM in Nordamerika ist Spanien der erste Vorrundensieg gelungen. Der Europameister bezwang Saudi-Arabien 4:0. Das waren die Nachrichten. Das Wetter heute Nacht unterschiedlich bewölkt. Ein paar Schauer und Gewitter, stellenweise Nebel. 19 bis 16 Grad die Tiefstwerte. Morgen dann ein Sonne-Wolken-Mix. Weiter einzelne Schauer und Gewitter. Die Höchstwerte 27 bis 33 Grad. Die Zeit 21 Uhr und 3 Minuten.
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0: 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Um 22 Uhr mit Alexander Terhorst. Bei den Verhandlungen in der Schweiz hat die iranische Seite Protest gegen die jüngsten Drohungen von US-Präsident Donald Trump eingelegt. Iranische Staatsmedien melden, die Delegation habe das Tagungshotel verlassen. Delegationschef Muhammad Bagher Ghalibaf erklärte auf X, Trump täte gut daran, mit seinen Äußerungen vorsichtig zu sein. Trump hatte zuvor dem Iran mit neuen Militärschlägen gedroht. Teheran müsse dafür sorgen, dass die Hisbollah-Miliz im Libanon Israel nicht mehr angreife. Kanzler Friedrich Merz setzt auf eine Einigung bei den Kommunalfinanzen noch vor dem Treffen der Ministerpräsidenten am Donnerstag. Merz schlug vor, die Städte und Gemeinden bei Unterhaltsvorschuss, Jugendhilfe und Eingliederungshilfe zu entlasten. Ein Thema der Konferenz wird auch sein, dass der Bund die durch neue Gesetze entstehenden Kosten übernimmt. Die Linke verpflichtet ihre Abgeordneten im Bundestag und im EU-Parlament, einen Großteil ihrer Diäten an Sozialfonds zu überweisen. Der Antrag dazu wurde vom Parteitag in Potsdam beschlossen. Danach dürfen die Abgeordneten nur 5.300 Euro ihrer monatlichen Bezüge behalten. Zur Begründung heißt es, Abgeordnete sollten nicht mehr verdienen als die arbeitende Klasse. Ein Bundestagsabgeordneter erhält aktuell rund 11.800 Euro brutto und eine Aufwandspauschale von rund 5.500 Euro. Im Landkreis Saalfeld-Rudolstadt bleibt Marco Wolfram Landrat. Der SPD-Politiker setzte sich in der Stichwahl gegen den AfD-Landtagsabgeordneten Thomas Benninghaus durch. Nach Angaben der Kreiswahlleitung erhielt Wolfram 56,5% der Stimmen. Er hatte schon im ersten Wahlgang vor 2 Wochen die meisten Stimmen bekommen, die absolute Mehrheit aber verfehlt. Mit einem Besucherrekord ist am Abend das Bachfest Leipzig zu Ende gegangen. Nach Angaben von Intendant Michael Maul kamen zu den mehr als 200 Veranstaltungen fast 96.000 Besucherinnen und Besucher. Die Gäste stammten aus 56 Ländern. Maul sprach von einer Traumbilanz. Bei der Fußball-WM in Nordamerika ist Spanien der erste Vorrundensieg gelungen. Die Europameister bezwangen Saudi-Arabien 4:0. Tennis-Ikone Serena Williams kehrt nach Wimbledon zurück. Wie die Veranstalter des traditionsreichen Grand-Slam-Turniers in London mitteilten, tritt die 44-Jährige im Einzel wieder an. Die US-Amerikanerin hatte vor 4 Jahren ihr Karriereende erklärt. Das waren die Nachrichten. Das Wetter heute Nacht unterschiedlich bewölkt. Ein paar Schauer und Gewitter kann es geben, stellenweise Nebel. 19 bis 16 Grad. Morgen ein Sonne-Wolken-Mix, weiter einzelne Schauer und Gewitter bei 27 bis 33 Grad. Die Zeit 22 Uhr und 3 Minuten.
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1: Um 23 Uhr mit Felix Sprung. Bei den Verhandlungen in der Schweiz über ein Ende des Krieges im Iran hat ein Social-Media-Post von US-Präsident Trump über die Hisbollah-Miliz für Unruhe gesorgt. Die staatliche Nachrichtenagentur IRNA meldete, die iranische Delegation habe den Verhandlungsort in einem Luxushotel in Luzern aus Protest gegen die Äußerungen verlassen. Aus Baden-Baden Patricia Wern.
2: US-Präsident Trump fordert vom Iran mehr Druck auf die Hisbollah, damit die Miliz ihre Angriffe auf den Norden Israels einstellt. Auf seiner Online-Plattform schrieb er, das Mullah-Regime müsse seine hochbezahlten Stellvertreter im Libanon unverzüglich davon abhalten, Unruhe zu stiften. Und wörtlich schrieb Trump, wenn sie das nicht tun, werden wir den Iran erneut hart treffen. Zuvor waren die Unterhändler der USA, Vizepräsident Vance und die US-Sondergesandten Jared Kushner und Steve Witkoff mit dem iranischen Außenminister Araghchi sowie den Vermittlern aus Pakistan und Katar zusammengekommen.
1: Die Gewerkschaften kritisieren die Reformvorschläge der Rentenkommission. Verdi-Chef Wernicke sprach von einem Schritt in die falsche Richtung. So gehe ein höheres Renteneintrittsalter an der Lebenswirklichkeit der arbeitenden Menschen vorbei. Die Rentenkommission regt zum Beispiel an, das Eintrittsalter an die durchschnittliche Lebenserwartung zu koppeln. Zudem sollen auch Selbstständige und Beamte in die gesetzliche Versicherung einzahlen. Frankreich greift wegen einer Hitzewelle zu neuen Schutzmaßnahmen. In vielen Regionen gilt ein Alkoholverbot im öffentlichen Raum. Damit sollen Rettungsdienste während eines landesweiten Musikfestes entlastet werden. Mehr als 800 Grund- und Mittelschulen bleiben morgen geschlossen. In Teilen Frankreichs sind heute Werte von um die 40 Grad erreicht worden. In den kommenden Tagen könnte es noch heißer werden. Bei der Fußball-Weltmeisterschaft hat Spanien den ersten Sieg eingefahren. Der Mitfavorit auf den WM-Titel gewann mit 4:0 gegen Saudi-Arabien und hat vorerst Platz 1 in Gruppe H übernommen. Im zweiten Spiel dieser Gruppe treffen in der Nacht noch Uruguay und Kap Verde aufeinander. In Gruppe G trennten sich Belgien und Iran unentschieden 0:0. Später trifft Neuseeland noch auf Ägypten. Das waren die Nachrichten. Das Wetter in Deutschland. In der Nacht im Norden trocken, in der Mitte und im Süden Schauer und Gewitter. Tiefstwerte 22 bis 10 Grad. Morgen heiter bis wolkig, später vor allem in der Südhälfte gewitterige Schauer, 22 bis 38 Grad. Am Dienstag sonnig, im Bergland und im Südosten Schauer und Gewitter, 22 bis 37 Grad. Und am Mittwoch freundlich, später vor allem im Bergland Gewitter, 22 bis 39 Grad. Es ist 23:03 Uhr.
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1: Um 0 Uhr mit Milat Kupay. Bei den Verhandlungen in der Schweiz über ein Ende des Krieges im Iran hat ein Social-Media-Post von US-Präsident Trump über die Hisbollah-Miliz für Unruhe gesorgt. Die staatliche Nachrichtenagentur IRNA meldete, die iranische Delegation habe den Verhandlungsort in einem Luxushotel in Luzern aus Protest gegen die Äußerungen verlassen. Aus Baden-Baden, Patricia Werner.
2: US-Präsident Trump fordert vom Iran mehr Druck auf die Hisbollah, damit die Miliz ihre Angriffe auf den Norden Israels einstellt. Auf seiner Online-Plattform schrieb er, das Mullah-Regime müsse seine hochbezahlten Stellvertreter im Libanon unverzüglich davon abhalten, Unruhe zu stiften. Und wörtlich schrieb Trump, wenn sie das nicht tun, werden wir den Iran erneut hart treffen. Zuvor waren die Unterhändler der USA, Vizepräsident Vance und die US-Sondergesandten Jared Kushner und Steve Witkoff mit dem iranischen Außenminister Araghchi sowie den Vermittlern aus Pakistan und Katar zusammengekommen.
1: Unterdessen hat die israelische Armee angekündigt, dass alle kriegsbedingten Einschränkungen im Norden des Landes heute früh aufgehoben werden. Wegen des Krieges mit der Hisbollah hatten die Behörden verschiedene Maßnahmen ergriffen, die die Bevölkerung schützen sollten. Unter anderem sind Großveranstaltungen verboten, viele Geschäfte, Hotels und Restaurants in Grenznähe sind geschlossen. Die israelische Armee begründet den Schritt mit einer neuen Lagebeurteilung. Dies könnte darauf hindeuten, dass sich die Situation zwischen Israel und der Hisbollah-Miliz etwas entspannt. Die Gewerkschaften kritisieren die Reformvorschläge der Rentenkommission. Verdi-Chef Wernicke sprach von einem Schritt in die falsche Richtung. So gehe ein höheres Renteneintrittsalter an der Lebenswirklichkeit der arbeitenden Menschen vorbei. Die Rentenkommission regt zum Beispiel an, das Eintrittsalter an die durchschnittliche Lebenserwartung zu koppeln. Zudem sollen auch Selbstständige und Beamte in die gesetzliche Versicherung einzahlen. Bei der Fußball-Weltmeisterschaft hat Spanien den ersten Sieg geholt. Der Mitfavorit auf den WM-Titel gewann mit 4:0 gegen Saudi-Arabien und hat vorerst die Gruppenführung übernommen. Die beiden anderen Gruppengegner, Uruguay und Kap Verde, spielen gerade gegeneinander. Belgien wartet dagegen weiter auf einen Sieg. Gegen den Iran kam die Mannschaft nicht über ein 0:0 hinaus. Später treffen dann noch Neuseeland und Ägypten aufeinander. Das waren die Nachrichten. Und das Wetter in Deutschland. Im Norden ist es trocken, in der Mitte und im Süden Schauer und Gewitter. Tiefstwerte 22 bis 10 Grad. Tagsüber heiter bis wolkig, später vor allem in der Südhälfte gewittrige Schauer 22 bis 38 Grad. Dienstag sonnig, im Bergland sowie im Südosten Schauer und Gewitter 22 bis 37. Und am Mittwoch ist es freundlich 22 bis 39 Grad. Es ist 0:03 Uhr.
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1: Um 1 Uhr mit Milad Kupay. Bei den Verhandlungen in der Schweiz über ein Ende des Krieges im Iran hat ein Social-Media-Post von US-Präsident Trump über die Hisbollah-Miliz für Unruhe gesorgt. Aus Protest gegen die Äußerungen brach die iranische Delegation die Gespräche vorerst ab. Aus Baden-Baden, Patricia Wern.
2: US-Präsident Trump fordert vom Iran mehr Druck auf die Hisbollah, damit die Miliz ihre Angriffe auf den Norden Israels einstellt. Auf seiner Online-Plattform schrieb er, das Mullah-Regime müsse seine hochbezahlten Stellvertreter im Libanon unverzüglich davon abhalten, Unruhe zu stiften. Und wörtlich schrieb Trump, wenn sie das nicht tun, werden wir den Iran erneut hart treffen. Zuvor waren die Unterhändler der USA, Vizepräsident Vance und die US-Sondergesandten Jared Kushner und Steve Witkoff mit dem iranischen Außenminister Araghchi sowie den Vermittlern aus Pakistan und Katar zusammengekommen.
1: Unterdessen hat die israelische Armee angekündigt, dass alle kriegsbedingten Einschränkungen im Norden des Landes heute früh aufgehoben werden. Wegen des Krieges mit der Hisbollah hatte die Behörde verschiedene Maßnahmen ergriffen, die die Bevölkerung schützen sollten. Unter anderem sind Großveranstaltungen verboten, viele Geschäfte, Hotels und Restaurants in Grenznähe sind geschlossen. Die israelische Armee begründet den Schritt mit einer neuen Lagebeurteilung. Dies könnte darauf hindeuten, dass sich die Situation zwischen Israel und der Hisbollah-Miliz etwas entspannt. Die Deutsche Krankenhausgesellschaft warnt angesichts der Sparpläne der Regierung im Gesundheitswesen vor weitreichenden Folgen für viele Kliniken in Deutschland. Verbandschef Gass sagte dem Redaktionsnetzwerk Deutschland, durch das Sparpaket sei die Existenz der Hälfte aller Krankenhäuser bedroht. Aus der Nachrichtenredaktion Torben Müller.
3: Gass wird in dem Interview deutlich. Würden die Pläne von Gesundheitsministerin Waken unverändert kommen, müsste jede zweite Klinik akut mit der Pleite rechnen. Das würde gleichzeitig bedeuten, dass etwa 140.000 Beschäftigte keinen Job mehr hätten. Experten gehen laut Gass in einer aktuellen Studie davon aus, dass die Erlöse der Krankenhäuser im kommenden Jahr als Folge der Sparpläne um 8% sinken. Viele Kliniken, die im Rahmen der Reform eigentlich erhalten oder umgewandelt werden sollten, würden vorher aufgeben müssen.
1: Bei der Fußball-Weltmeisterschaft hat Spanien den ersten Sieg geholt. Der Mitfavorit auf den WM-Titel gewann mit 4:0 gegen Saudi-Arabien. Belgien wartet dagegen weiter auf einen Erfolg. Die Mannschaft kam gegen den Iran nicht über ein 0:0 hinaus. Das waren die Nachrichten. Das Wetter in Deutschland, im Norden trocken, in der Mitte und im Süden Schauer und Gewitter, Tiefstwerte 22 bis 10 Grad. Am Tage heiter bis wolkig, später vor allem in der Südhälfte gewittrige Schauer bei 22 bis 38 Grad. Es ist 1:03 Uhr.
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1: Um 2 Uhr mit Milad Kupay. In der Schweiz ist die Verhandlungsrunde zwischen den USA und dem Iran über ein Kriegsende kurz nach ihrem Beginn unterbrochen worden. Die iranische Delegation verließ das Hotel, wo die Gespräche stattfanden, aus Protest gegen neue Drohungen von US-Präsident Trump. Aus der Nachrichtenredaktion Jonas Valentin Weber.
2: Trump hatte die iranische Führung aufgefordert, dafür zu sorgen, dass die Hisbollah-Miliz im Libanon so wörtlich keinen Ärger mehr macht. Er bezeichnete die Hisbollah als hochbezahlte Stellvertreter des Irans und warnte vor neuen US-Eingriffen auf die Islamische Republik. Laut einem US-Diplomaten soll aber weiter verhandelt werden. Aus dem Umfeld der iranischen Delegation war Ähnliches zu hören. Und auch US-Vizepräsident Vance hatte zum Auftakt davon gesprochen, dass beide Seiten sich angenähert hätten.
1: Die Gewerkschaften kritisieren die Reformvorschläge der Rentenkommission. Verdi-Chef Wernicke sprach von einem Schritt in die falsche Richtung. So gehe ein höheres Renteneintrittsalter an der Lebenswirklichkeit der arbeitenden Menschen vorbei. Die Rentenkommission regt zum Beispiel an, das Eintrittsalter an die durchschnittliche Lebenserwartung zu koppeln. Zudem sollen auch Selbstständige und Beamte in die gesetzliche Versicherung einzahlen. Die Deutsche Krankenhausgesellschaft warnt angesichts der Sparpläne der Regierung im Gesundheitswesen vor weitreichenden Folgen für viele Kliniken in Deutschland. Verbandschef Gass sagte dem Redaktionsnetzwerk Deutschland, durch das Sparpaket sei die Existenz der Hälfte aller Krankenhäuser bedroht. Aus der Nachrichtenredaktion Torben Müller.
3: Gass wird in dem Interview deutlich. Würden die Pläne von Gesundheitsministerin Waken unverändert kommen, müsste jede zweite Klinik akut mit der Pleite rechnen. Das würde gleichzeitig bedeuten, dass etwa 140.000 Beschäftigte keinen Job mehr hätten. Experten gehen laut Gass in einer aktuellen Studie davon aus, dass die Erlöse der Krankenhäuser im kommenden Jahr als Folge der Sparpläne um 8% sinken. Viele Kliniken, die im Rahmen der Reform eigentlich erhalten,